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1: Die Schlagzeilen aus der Region mit Kerstin Wilke. Die IG Bau und Agrarumwelt fordert eine faire Rentenregelung für Beschäftigte in körperlich schweren Berufen. Nach Angaben der Gewerkschaft sind von rund 1610 Bauarbeitern im Landkreis Hameln-Pyrmont nur etwa 60 älter als 63 Jahre. Viele Beschäftigte auf dem Bau könnten gesundheitlich nicht bis zum regulären Renteneintrittsalter arbeiten. Die Gewerkschaft kritisiert deshalb Überlegungen zu einer längeren Lebensarbeitszeit und fordert eine Rente, die den Härtegrad der jeweiligen Tätigkeit stärker berücksichtigt. Für Bienenhalter im Landkreis Holzminden gibt es eine wichtige Neuerung. Da davon ausgegangen wird, dass nahezu alle Bienenvölker mit der Varroa-Milbe befallen sind und alle Imker registriert sein müssen, entfällt die zusätzliche Meldung an das Veterinäramt. Voraussetzung bleibt allerdings eine lückenlose Registrierung der Bienenstände. Außerdem müssen Behandlungen gegen die Varroa-Milbe weiterhin dokumentiert werden. Bis zum 31. Juli können sich Hauseigentümerinnen und Eigentümer in den Landkreisen Hameln, Pyrmont und Holzminden für die Auszeichnung mit der grünen Hausnummer bewerben. Ausgezeichnet werden besonders energieeffizient sanierte Altbauten sowie Neubauten, die mindestens den KfW-Effizienzhausstandard 40 oder den Passivhausstandard erfüllen. Weitere Informationen gibt es auf der Internetseite der Klimaschutzagentur Weserbergland. Soweit die Schlagzeilen aus der Region und jetzt weiter mit den Weltnachrichten.
2: Ich bin David Riemer. Die Gesundheitsreform der schwarz-roten Koalition ist beschlossen. Bundestag und Bundesrat haben grünes Licht für das Sparpaket gegeben. Damit sollen die Krankenkassenbeiträge möglichst stabil bleiben. Für gesetzlich Versicherte bedeutet das höhere Zuzahlungen und Einschnitte bei einzelnen Leistungen.
3: Die Reaktionen fallen entsprechend heftig aus. Ärzteverbände sprechen von wahllosen Kürzungen und warnen vor längeren Wartezeiten in den Praxen. Die Opposition befürchtet unter anderem finanzielle Probleme für Krankenhäuser. Die Bundesregierung hält dagegen. Ohne die Reform würden die Krankenkassenbeiträge im kommenden Jahr deutlich steigen. Künftig sollen unter anderem die kostenlose Mitversicherung von Ehepartnern eingeschränkt und homöopathische Leistungen auf Kassenkosten gestrichen werden. Zoe Tassovali, Nachrichtenredaktion.
2: Kai Wegner zieht die Reißleine. Nach monatelanger Kritik verzichtet Berlins regierender Bürgermeister auf eine weitere Spitzenkandidatur für die CDU bei der Abgeordnetenhauswahl im September. Er will aber bis zur Wahl noch regierender Bürgermeister bleiben.
4: Am Ende ist der Druck dann doch zu groß geworden. Es geht vor allem um Wegners Krisenmanagement beim großen Stromausfall in Berlin Anfang des Jahres. Er spielte an dem Tag, als es losging, Tennis, verschwieg das aber erst einmal. Und auch danach gab es immer wieder Ungereimtheiten, wann er sich denn nun wirklich um den Blackout kümmerte. Viel Vertrauen ging verloren, die Umfragewerte der CDU rauschten nach unten. Wer nun stattdessen im September bei der Wahl antritt, ist noch nicht bekannt. Wegner selbst will auch den Landesvorsitz in der Berliner CDU aufgeben. Aus Berlin, Thomas Brockt.
2: Die Feuerwehr ist in Nürnberg wegen eines großen Waldbrandes im Einsatz. Ein Campingplatz und ein Open-Air-Konzert in der Nähe des Messegeländes seien vorsorglich geräumt worden, sagt ein Polizeisprecher. Über Verletzte ist bisher nichts bekannt. Menschen sind laut Polizei derzeit nicht in Gefahr. Die Brandursache ist noch unklar. Die Waldbrandgefahr ist in Franken wegen der Trockenheit groß. Spanien hat bei der Fußball-WM Belgien mit 2:1 geschlagen und steht im Halbfinale. Mikel Merino erzielte in der 88. Minute das Siegtor und schoss Spanien damit zum ersten WM-Halbfinale seit dem Titelgewinn vor 16 Jahren. Im Halbfinale trifft Spanien am kommenden Dienstag auf Frankreich. Spanien mit der besten Defensive des Turniers trifft dann auf die beste Offensive.
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5: Nach einer kühlen Nacht starten wir am Samstag mit Temperaturen von 20 Grad in den Tag, erreichen dann im Laufe des Tages Höchstwerte von bis zu 28 Grad und den ganzen Samstag über dürfen wir uns auf viel Sonne freuen. 15,5 Sonnenstunden sind angesagt. Auch der Sonntag wird schön mit Höchstwerten von 29 Grad, ein paar Wolken, aber auch hier wieder viel Sonne. 15 Sonnenstunden gibt's da.
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1: Die Schlagzeilen aus der Region mit Kerstin Wilke. Die IG Bau und Agrarumwelt fordert eine faire Rentenregelung für Beschäftigte in körperlich schweren Berufen. Nach Angaben der Gewerkschaft sind von rund 1610 Bauarbeitern im Landkreis Hameln-Pyrmont nur etwa 60 älter als 63 Jahre. Viele Beschäftigte auf dem Bau könnten gesundheitlich nicht bis zum regulären Renteneintrittsalter arbeiten. Die Gewerkschaft kritisiert deshalb Überlegungen zu einer längeren Lebensarbeitszeit und fordert eine Rente, die den Härtegrad der jeweiligen Tätigkeit stärker berücksichtigt. Für Bienenhalter im Landkreis Holzminden gibt es eine wichtige Neuerung, da davon ausgegangen wird, dass nahezu alle Bienenvölker mit der Varroa-Milbe befallen sind und alle Imker registriert sein müssen, entfällt die zusätzliche Meldung an das Veterinäramt. Voraussetzung bleibt allerdings eine lückenlose Registrierung der Bienenstände. Außerdem müssen Behandlungen gegen die Varroa-Milbe weiterhin dokumentiert werden. Bis zum 31. Juli können sich Hauseigentümerinnen und Eigentümer in den Landkreisen Hameln, Pyrmont und Holzminden für die Auszeichnung mit der grünen Hausnummer bewerben. Ausgezeichnet werden besonders energieeffizient sanierte Altbauten sowie Neubauten, die mindestens den KfW-Effizienzhausstandard 40 oder den Passivhausstandard erfüllen. Weitere Informationen gibt es auf der Internetseite der Klimaschutzagentur Weserbergland. Soweit die Schlagzeilen aus der Region und jetzt weiter mit den Weltnachrichten.
2: Ich bin David Riemer. Das Heizungsgesetz der früheren Ampelregierung ist bald Geschichte. Der Bundestag hat das neue Gebäudemodernisierungsgesetz beschlossen. Damit kippt die schwarz-rote Koalition zentrale Regelungen des bestehenden Gesetzes.
3: Vor allem der Kern des alten Gesetzes wird gekippt, die 65%-Regelung. Die besagt, dass jede neu eingebaute Heizung mit 65% erneuerbaren Energien betrieben werden soll. Besonders der Union war das ein Dorn im Auge. Kein Reinregieren in den Heizungskeller, hieß es. Nun soll etwa neben Wärmepumpen auch der Einbau von Gas- und Ölheizungen weiter möglich sein. Allerdings ab 2029 mit einem immer größer werdenden Anteil CO2-neutraler Brennstoffe wie Biomethan. Umweltverbände warnen aber trotzdem vor Rückschritten beim Klimaschutz und höheren Kosten für Mieter, wenn Vermieter neue Gasheizungen einbauen. Aus Berlin, Thomas Brockt.
2: Im Süden Spaniens wütet ein verheerender Waldbrand. Die Löscharbeiten laufen. Parallel suchen Einsatzkräfte nach Vermissten. Nach Angaben der Regionalregierung in Andalusien kamen mindestens 12 Menschen ums Leben. 23 weitere werden noch vermisst. Die Löscharbeiten werden durch hohe Temperaturen und starken Wind erschwert. Der Brand war am Donnerstagabend ausgebrochen. Als Ursache wird der Einsturz einer Stromleitung vermutet. Weniger Bürokratie, mehr Medaillen bei Olympia. Der Bundestag hat das neue Sportfördergesetz beschlossen. Herzstück der Reform ist eine unabhängige Spitzensportagentur in Leipzig, die künftig über Fördergelder in Millionenhöhe entscheiden soll.
4: Künftig soll nicht mehr einfach nach dem Gießkannenprinzip Geld verteilt werden. Stattdessen will die neue Agentur genauer hinschauen. Wer arbeitet erfolgreich? Wo entwickeln sich Talente besonders gut? Und wo braucht es Veränderungen? Der Deutsche Olympische Sportbund hofft, dass deutsche Athletinnen und Athleten damit bei Olympia- und Weltmeisterschaften wieder häufiger ganz vorne mitmischen und Medaillen holen. Bevor das Gesetz gilt, muss im Herbst aber noch der Bundesrat zustimmen. Zoe Tassovali, Nachrichtenredaktion.
2: Spanien steht im Halbfinale der Fußball-WM. Der Europameister gewann das Viertelfinale gegen Belgien mit 2:1. Mikel Merino erzielte in der 88. Minute das Siegtor und schoss Spanien damit zum ersten WM-Halbfinale seit dem Titelgewinn vor 16 Jahren. Im Halbfinale trifft Spanien am kommenden Dienstag auf Frankreich.
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5: Nach einer kühlen Nacht starten wir am Samstag mit Temperaturen von 20 Grad in den Tag, erreichen dann im Laufe des Tages Höchstwerte von bis zu 28 Grad und den ganzen Samstag über dürfen wir uns auf viel Sonne freuen. 15,5 Sonnenstunden sind angesagt. Auch der Sonntag wird schön mit Höchstwerten von 29 Grad, ein paar Wolken, aber auch hier wieder viel Sonne. 15 Sonnenstunden gibt's da.
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1: Die Schlagzeilen aus der Region mit Kerstin Wilke. Die IG Bau und Agrarumwelt fordert eine faire Rentenregelung für Beschäftigte in körperlich schweren Berufen. Nach Angaben der Gewerkschaft sind von rund 1610 Bauarbeitern im Landkreis Hameln-Pyrmont nur etwa 60 älter als 63 Jahre. Viele Beschäftigte auf dem Bau könnten gesundheitlich nicht bis zum regulären Renteneintrittsalter arbeiten. Die Gewerkschaft kritisiert deshalb Überlegungen zu einer längeren Lebensarbeitszeit und fordert eine Rente, die den Härtegrad der jeweiligen Tätigkeit stärker berücksichtigt. Für Bienenhalter im Landkreis Holzminden gibt es eine wichtige Neuerung. Da davon ausgegangen wird, dass nahezu alle Bienenvölker mit der Varroa-Milbe befallen sind und alle Imker registriert sein müssen, entfällt die zusätzliche Meldung an das Veterinäramt. Voraussetzung bleibt allerdings eine lückenlose Registrierung der Bienenstände. Außerdem müssen Behandlungen gegen die Varroa-Milbe weiterhin dokumentiert werden. Bis zum 31. Juli können sich Hauseigentümerinnen und Eigentümer in den Landkreisen Hameln, Pyrmont und Holzminden für die Auszeichnung mit der grünen Hausnummer bewerben. Ausgezeichnet werden besonders energieeffizient sanierte Altbauten sowie Neubauten, die mindestens den KfW-Effizienzhausstandard 40 oder den Passivhausstandard erfüllen. Weitere Informationen gibt es auf der Internetseite der Klimaschutzagentur Weserbergland. Soweit die Schlagzeilen aus der Region und jetzt weiter mit den Weltnachrichten.
2: Ich bin David Riemer. Das Heizungsgesetz der früheren Ampelregierung ist bald Geschichte. Der Bundestag hat das neue Gebäudemodernisierungsgesetz beschlossen. Damit kippt die schwarz-rote Koalition zentrale Regelungen des bestehenden Gesetzes.
3: Vor allem der Kern des alten Gesetzes wird gekippt, die 65%-Regelung. Die besagt, dass jede neu eingebaute Heizung mit 65% erneuerbaren Energien betrieben werden soll. Besonders der Union war das ein Dorn im Auge. Kein Reinregieren in den Heizungskeller, hieß es. Nun soll etwa neben Wärmepumpen auch der Einbau von Gas- und Ölheizungen weiter möglich sein. Allerdings ab 2029 mit einem immer größer werdenden Anteil CO2-neutraler Brennstoffe wie Biomethan. Umweltverbände warnen aber trotzdem vor Rückschritten beim Klimaschutz und höheren Kosten für Mieter, wenn Vermieter neue Gasheizungen einbauen. Aus Berlin, Thomas Brockt.
2: Im Süden Spaniens wütet ein verheerender Waldbrand. Die Löscharbeiten laufen, parallel suchen Einsatzkräfte nach Vermissten. Nach Angaben der Regionalregierung in Andalusien kamen mindestens 12 Menschen ums Leben, 23 weitere werden noch vermisst. Die Löscharbeiten werden durch hohe Temperaturen und starken Wind erschwert. Der Brand war am Donnerstagabend ausgebrochen, als Ursache wird der Einsturz einer Stromleitung vermutet. Weniger Bürokratie, mehr Medaillen bei Olympia. Der Bundestag hat das neue Sportfördergesetz beschlossen. Herzstück der Reform ist eine unabhängige Spitzensportagentur in Leipzig, die künftig über Fördergelder in Millionenhöhe entscheiden soll.
4: Künftig soll nicht mehr einfach nach dem Gießkannenprinzip Geld verteilt werden. Stattdessen will die neue Agentur genauer hinschauen. Wer arbeitet erfolgreich? Wo entwickeln sich Talente besonders gut? Und wo braucht es Veränderungen? Der Deutsche Olympische Sportbund hofft, dass deutsche Athletinnen und Athleten damit bei Olympia- und Weltmeisterschaften wieder häufiger ganz vorne mitmischen und Medaillen holen. Bevor das Gesetz gilt, muss im Herbst aber noch der Bundesrat zustimmen. Zoe Tassovali, Nachrichtenredaktion.
2: Spanien steht im Halbfinale der Fußball-WM. Der Europameister gewann das Viertelfinale gegen Belgien mit 2:1. Mikel Merino erzielte in der 88. Minute das Siegtor und schoss Spanien damit zum ersten WM-Halbfinale seit dem Titelgewinn vor 16 Jahren. Im Halbfinale trifft Spanien am kommenden Dienstag auf Frankreich.
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5: Nach einer kühlen Nacht starten wir am Samstag mit Temperaturen von 20 Grad in den Tag, erreichen dann im Laufe des Tages Höchstwerte von bis zu 28 Grad und den ganzen Samstag über dürfen wir uns auf viel Sonne freuen. 15,5 Sonnenstunden sind angesagt. Auch der Sonntag wird schön mit Höchstwerten von 29 Grad, ein paar Wolken, aber auch hier wieder viel Sonne. 15 Sonnenstunden gibt's da.
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1: Die Schlagzeilen aus der Region mit Kerstin Wilke. Die IG Bau und Agrarumwelt fordert eine faire Rentenregelung für Beschäftigte in körperlich schweren Berufen. Nach Angaben der Gewerkschaft sind von rund 1610 Bauarbeitern im Landkreis Hameln-Pyrmont nur etwa 60 älter als 63 Jahre. Viele Beschäftigte auf dem Bau könnten gesundheitlich nicht bis zum regulären Renteneintrittsalter arbeiten. Die Gewerkschaft kritisiert deshalb Überlegungen zu einer längeren Lebensarbeitszeit und fordert eine Rente, die den Härtegrad der jeweiligen Tätigkeit stärker berücksichtigt. Für Bienenhalter im Landkreis Holzminden gibt es eine wichtige Neuerung, da davon ausgegangen wird, dass nahezu alle Bienenvölker mit der Varroa-Milbe befallen sind und alle Imker registriert sein müssen, entfällt die zusätzliche Meldung an das Veterinäramt. Voraussetzung bleibt allerdings eine lückenlose Registrierung der Bienenstände. Außerdem müssen Behandlungen gegen die Varroa-Milbe weiterhin dokumentiert werden. Bis zum 31. Juli können sich Hauseigentümerinnen und Eigentümer in den Landkreisen Hameln, Pyrmont und Holzminden für die Auszeichnung mit der grünen Hausnummer bewerben. Ausgezeichnet werden besonders energieeffizient sanierte Altbauten sowie Neubauten, die mindestens den KfW-Effizienzhausstandard 40 oder den Passivhausstandard erfüllen. Weitere Informationen gibt es auf der Internetseite der Klimaschutzagentur Weserbergland. Soweit die Schlagzeilen aus der Region und jetzt weiter mit den Weltnachrichten.
2: Ich bin David Riemer. Vor einem Supermarkt in Berlin-Marienfelde läuft wegen einer Geiselnahme ein Großeinsatz der Polizei. Nach Angaben der Einsatzkräfte hat ein Mann am späten Abend eine Frau in seine Gewalt gebracht und bedroht. Der Täter befindet sich weiterhin im Gebäude, die Polizei steht mit ihm im Kontakt. Zu den Hintergründen der Tat ist bislang nichts bekannt, der Bereich um den Supermarkt ist abgesperrt. Die Gesundheitsreform der schwarz-roten Koalition ist beschlossen. Bundestag und Bundesrat haben grünes Licht für das Sparpaket gegeben. Damit sollen die Krankenkassenbeiträge möglichst stabil bleiben. Für gesetzlich Versicherte bedeutet das höhere Zuzahlungen und Einschnitte bei einzelnen Leistungen.
3: Die Reaktionen fallen entsprechend heftig aus. Ärzteverbände sprechen von wahllosen Kürzungen und warnen vor längeren Wartezeiten in den Praxen. Die Opposition befürchtet unter anderem finanzielle Probleme für Krankenhäuser. Die Bundesregierung hält dagegen. Ohne die Reform würden die Krankenkassenbeiträge im kommenden Jahr deutlich steigen. Künftig sollen unter anderem die kostenlose Mitversicherung von Ehepartnern eingeschränkt und homöopathische Leistungen auf Kassenkosten gestrichen werden. Zoe Tassovali, Nachrichtenredaktion.
2: Wer einen kaputten Toaster, Staubsauger oder eine Waschmaschine hat, soll künftig bessere Chancen auf eine Reparatur bekommen. Nachdem der Bundestag ein Gesetz dazu bereits Ende Juni beschlossen hatte, gab es nun auch vom Bundesrat grünes Licht.
4: Hersteller bestimmter Produkte wie etwa Waschmaschinen, Mobiltelefone, Tablets oder E-Bikes werden damit gesetzlich verpflichtet, ihre Produkte während der üblichen Lebensdauer zu einem angemessenen Preis zu reparieren. Außerdem müssen die Geräte künftig so gebaut sein, dass man sie reparieren kann. Wer also etwa den Akku so verbaut, dass ein Tausch nicht möglich ist, verstößt gegen das Gesetz. Die Neuregelung sieht auch Anreize für Verbraucher vor. Entscheiden Sie sich für eine Reparatur statt für den Tausch eines defekten Geräts, verlängert sich die laufende Gewährleistungsfrist um 12 Monate. Aus Berlin, Tine Klimach.
2: Spanien steht im Halbfinale der Fußball-WM. Der Europameister gewann das Viertelfinale gegen Belgien mit 2:1. Mikel Merino erzielte in der 88. Minute das Siegtor und schoss Spanien damit zum ersten WM-Halbfinale seit dem Titelgewinn vor 16 Jahren. Im Halbfinale trifft Spanien am kommenden Dienstag auf Frankreich.
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5: Nach einer kühlen Nacht starten wir am Samstag mit Temperaturen von 20 Grad in den Tag, erreichen dann im Laufe des Tages Höchstwerte von bis zu 28 Grad und den ganzen Samstag über dürfen wir uns auf viel Sonne freuen. 15,5 Sonnenstunden sind angesagt. Auch der Sonntag wird schön mit Höchstwerten von 29 Grad, ein paar Wolken, aber auch hier wieder viel Sonne. 15 Sonnenstunden gibt's da.
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1: Die Schlagzeilen aus der Region mit Kerstin Wilke. Die IG Bau und Agrarumwelt fordert eine faire Rentenregelung für Beschäftigte in körperlich schweren Berufen. Nach Angaben der Gewerkschaft sind von rund 1610 Bauarbeitern im Landkreis Hameln-Pyrmont nur etwa 60 älter als 63 Jahre. Viele Beschäftigte auf dem Bau könnten gesundheitlich nicht bis zum regulären Renteneintrittsalter arbeiten. Die Gewerkschaft kritisiert deshalb Überlegungen zu einer längeren Lebensarbeitszeit und fordert eine Rente, die den Härtegrad der jeweiligen Tätigkeit stärker berücksichtigt. Für Bienenhalter im Landkreis Holzminden gibt es eine wichtige Neuerung. Da davon ausgegangen wird, dass nahezu alle Bienenvölker mit der Varroa-Milbe befallen sind und alle Imker registriert sein müssen, entfällt die zusätzliche Meldung an das Veterinäramt. Voraussetzung bleibt allerdings eine lückenlose Registrierung der Bienenstände. Außerdem müssen Behandlungen gegen die Varroa-Milbe weiterhin dokumentiert werden. Bis zum 31. Juli können sich Hauseigentümerinnen und Eigentümer in den Landkreisen Hameln, Pyrmont und Holzminden für die Auszeichnung mit der grünen Hausnummer bewerben. Ausgezeichnet werden besonders energieeffizient sanierte Altbauten sowie Neubauten, die mindestens den KfW-Effizienzhausstandard 40 oder den Passivhausstandard erfüllen. Weitere Informationen gibt es auf der Internetseite der Klimaschutzagentur Weserbergland. Soweit die Schlagzeilen aus der Region und jetzt weiter mit den Weltnachrichten.
2: Ich bin David Riemer. Vor einem Supermarkt in Berlin-Marienfelde läuft wegen einer Geiselnahme ein Großeinsatz der Polizei. Nach Angaben der Einsatzkräfte hat ein Mann am späten Abend eine Frau in seine Gewalt gebracht und bedroht. Der Täter befindet sich weiterhin im Gebäude, die Polizei steht mit ihm im Kontakt. Zu den Hintergründen der Tat ist bislang nichts bekannt, der Bereich um den Supermarkt ist abgesperrt. Die Gesundheitsreform der schwarz-roten Koalition ist beschlossen. Bundestag und Bundesrat haben grünes Licht für das Sparpaket gegeben. Damit sollen die Krankenkassenbeiträge möglichst stabil bleiben. Für gesetzlich Versicherte bedeutet das höhere Zuzahlungen und Einschnitte bei einzelnen Leistungen.
3: Die Reaktionen fallen entsprechend heftig aus. Ärzteverbände sprechen von wahllosen Kürzungen und warnen vor längeren Wartezeiten in den Praxen. Die Opposition befürchtet unter anderem finanzielle Probleme für Krankenhäuser. Die Bundesregierung hält dagegen. Ohne die Reform würden die Krankenkassenbeiträge im kommenden Jahr deutlich steigen. Künftig sollen unter anderem die kostenlose Mitversicherung von Ehepartnern eingeschränkt und homöopathische Leistungen auf Kassenkosten gestrichen werden. Zoe Tassovali, Nachrichtenredaktion.
2: Wer einen kaputten Toaster, Staubsauger oder eine Waschmaschine hat, soll künftig bessere Chancen auf eine Reparatur bekommen. Nachdem der Bundestag ein Gesetz dazu bereits Ende Juni beschlossen hatte, gab es nun auch vom Bundesrat grünes Licht.
4: Hersteller bestimmter Produkte wie etwa Waschmaschinen, Mobiltelefone, Tablets oder E-Bikes werden damit gesetzlich verpflichtet, ihre Produkte während der üblichen Lebensdauer zu einem angemessenen Preis zu reparieren. Außerdem müssen die Geräte künftig so gebaut sein, dass man sie reparieren kann. Wer also etwa den Akku so verbaut, dass ein Tausch nicht möglich ist, verstößt gegen das Gesetz. Die Neuregelung sieht auch Anreize für Verbraucher vor. Entscheiden Sie sich für eine Reparatur statt für den Tausch eines defekten Geräts, verlängert sich die laufende Gewährleistungsfrist um 12 Monate. Aus Berlin, Tine Klimach.
2: Spanien steht im Halbfinale der Fußball-WM. Der Europameister gewann das Viertelfinale gegen Belgien mit 2:1. Mikel Merino erzielte in der 88. Minute das Siegtor und schoss Spanien damit zum ersten WM-Halbfinale seit dem Titelgewinn vor 16 Jahren. Im Halbfinale trifft Spanien am kommenden Dienstag auf Frankreich.
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5: Nach einer kühlen Nacht starten wir am Samstag mit Temperaturen von 20 Grad in den Tag, erreichen dann im Laufe des Tages Höchstwerte von bis zu 28 Grad und den ganzen Samstag über dürfen wir uns auf viel Sonne freuen. 15,5 Sonnenstunden sind angesagt. Auch der Sonntag wird schön mit Höchstwerten von 29 Grad, ein paar Wolken, aber auch hier wieder viel Sonne. 15 Sonnenstunden gibt's da.
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1: Mit Susanne Gerland, guten Morgen. Kostenlose Mahlzeiten für Kinder, niedrigere Gewerbesteuern und mehr sozialer Wohnungsbau. Die SPD Hameln hat jetzt ihr Programm für die Kommunalwahl am 13. September vorgestellt. Gemeinsam mit Oberbürgermeisterkandidat Steffen Knippertz hat der SPD-Ortsverein seine politischen Schwerpunkte für die kommenden 5 Jahre präsentiert. Im Mittelpunkt stehen unter anderem Bildung, Wohnen, Wirtschaft und eine moderne Verwaltung. Für Radioaktiv aktuell Anton Posnack-Sommer mit weiteren Einzelheiten.
2: Die SPD verspricht eine kostenlose, gesunde Mahlzeit für alle Kinder in Schulen und Kitas im Stadtgebiet. Unternehmen sollen durch weniger Bürokratie und eine, wie es im Parteiprogramm heißt, verantwortungsvolle Senkung der Gewerbesteuer entlastet werden. Geplant sind außerdem ein digitales Rathaus mit einfacheren Verwaltungsabläufen, ein besserer Nahverkehr, der gemeinsam mit dem Landkreis umgesetzt werden soll, sowie der Ausbau von Radwegen und Ausbau von Photovoltaikanlagen auf öffentlichen Gebäuden. Besonders erstaunlich, der Schuldenberg der Stadt Hameln findet im Programm keine Erwähnung. Auch nicht, wie die SPD und ihr Bürgermeisterkandidat Knippertz all ihre Ideen zum Teil bezahlen wollen oder bei Senkungen von Steuern einen Ausgleich erreichen.
1: Der SV Wenzentüste-Wallensen und die örtliche Feuerwehr laden heute zu einem großen Sommerevent in Tüste ein. Beginn ist um 13 Uhr mit dem Stockschießen zur Ermittlung der neuen Wallenser Erntekönige. Auch diesmal wird in den Einzelkategorien sowie im Mannschaftswettbewerb angetreten. Ab 16 Uhr nehmen dann auch die Dartfreunde den Wettkampf auf. Dort wird der offizielle WTW-Bürgerkönig ermittelt. Das Mitmachen steht jedem offen, egal ob groß oder klein, Profi oder Hobbyspieler. Um 18.30 Uhr ist dann die feierliche Siegerehrung. Hunderte Tankstellen in Niedersachsen haben gegen Regelungen zur Preiserhöhung verstoßen und wurden dafür bestraft. Im April waren es 250 Tankstellen, gegen die insgesamt 1.900 Verwarngelder verhängt wurden, wie das niedersächsische Wirtschaftsministerium mitteilte. Zuvor hatte die Hannoversche Allgemeine Zeitung darüber berichtet. Hintergrund ist die im April eingeführte 12-Uhr-Regelung, nach der Tankstellen die Spritpreise nur noch einmal am Tag erhöhen dürfen. Weil sie dagegen verstoßen haben, wurden gegen die Tankstellen Verwarngelder in Höhe von je 55 Euro verhängt, wie das Ministerium mitteilte. Gegen die Regel verstoßen hatten demnach Mineralölkonzerne wie auch freie Tankstellen. Soweit die Meldungen aus der Region. Weiter mit den Weltnachrichten.
3: Ich bin Uli Reitinger. In einem Supermarkt im Süden Berlins hält ein Mann seit dem späten Freitagabend eine Frau als Geisel. Kurz nach 22 Uhr hatte der Täter die Frau in dem Rewe-Markt im Stadtteil Marienfelde in seine Gewalt gebracht und bedroht. Für solche Fälle geschulte Einsatzkräfte der Polizei haben Kontakt zu dem Geiselnehmer. Der Supermarkt ist großräumig abgesperrt. Ein Spezialeinsatzkommando steht bereit. Verlorene Pakete, verspätete Briefe oder beschädigte Sendungen. Bei der Bundesnetzagentur sind im ersten Halbjahr mehr als 35.700 Beschwerden über Post- und Paketdienste eingegangen. Die meisten davon richten sich gegen den Marktführer DHL.
4: Wenn das Paket einfach nicht ankommt oder der wichtige Brief spurlos verschwindet, ärgern sich viele sehr schnell. Aber genau solche Fälle landen inzwischen deutlich häufiger bei der Bundesnetzagentur. Die Deutsche Post hält die höheren Beschwerdezahlen allerdings für wenig aussagekräftig. Grund sei vor allem das neue, deutlich einfachere Meldesystem. Nach DHL sorgt vor allem der Paketdienst DPD für viele Beschwerden. Zoe Tassovali, Nachrichtenredaktion.
3: Das beschlossene Sparpaket der schwarz-roten Koalition bei den Gesundheitsausgaben löst Protest bei den Kommunen aus. Der Präsident des Deutschen Landkreistags, Achim Brötel, sagte den Zeitungen der Funke Mediengruppe, den Krankenhäusern drohten 2027 zusätzliche Belastungen, obwohl die Landkreise und Städte schon heute Milliarden aufbringen müssten, um ihre Kliniken vor der Insolvenz zu bewahren. Zum Sport. Spanien steht im Halbfinale der Fußball-WM. Der Europameister gewann das Viertelfinale gegen Belgien mit 2:1. Mikel Merino erzielte in der 88. Minute das Siegtor und schoss Spanien damit ins erste WM-Halbfinale seit dem Titelgewinn vor 16 Jahren.
5: Schon im Achtelfinale gegen Portugal hatte der eingewechselte Merino das entscheidende Tor erzielt. Auch diesmal ist er wieder der Matchwinner, keine 120 Sekunden nach seiner Einwechslung. Fabian Ruiz hatte Spanien zunächst in Führung gebracht, Charles de Ketelare gelang vor der Pause der Ausgleich. Damit endete auch die Rekordserie von Spaniens Torwart Unai Simon ohne Gegentor nach 649 Minuten. David Riemer, Sportredaktion.
3: Heute Abend und in der kommenden Nacht stehen aber erst einmal die letzten Viertelfinalspiele auf dem Programm. Um 23 Uhr trifft Norwegen auf England und Sonntag früh um 3 spielt Argentinien gegen die Schweiz.
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1: Am Morgen ist es wolkig bei Temperaturen um 16 Grad. Im Laufe des Tages ziehen immer mal wieder Wolken durch. Es wird bis zu 28 Grad warm. Am Sonntag und Montag steigen die Temperaturen weiter an auf Werte um 30 Grad. Die Hitze soll auch in der nächsten Woche bleiben. Soweit die Meldungen aus der Region. Es ist 7:05.
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0: Gleich gibt's hier von Justin Timberlake Can't Stop the Feeling. Direkt gefolgt von Close to You mit Maxi Priest. Jetzt aber erstmal die Nachrichten um 8 Uhr.
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2: Mit Susanne Gerland, guten Morgen. Kostenlose Mahlzeiten für Kinder, niedrigere Gewerbesteuern und mehr sozialer Wohnungsbau. Die SPD Hameln hat jetzt ihr Programm für die Kommunalwahl am 13. September vorgestellt. Gemeinsam mit Oberbürgermeisterkandidat Steffen Knippertz hat der SPD-Ortsverein seine politischen Schwerpunkte für die kommenden 5 Jahre präsentiert. Im Mittelpunkt stehen unter anderem Bildung, Wohnen, Wirtschaft und eine moderne Verwaltung. Für Radioaktiv aktuell Anton Posnack-Sommer mit weiteren Einzelheiten.
3: Die SPD verspricht eine kostenlose gesunde Mahlzeit für alle Kinder in Schulen und Kitas im Stadtgebiet. Unternehmen sollen durch weniger Bürokratie und eine, wie es im Parteiprogramm heißt, verantwortungsvolle Senkung der Gewerbesteuer entlastet werden. Geplant sind außerdem ein digitales Rathaus mit einfacheren Verwaltungsabläufen, ein besserer Nahverkehr, der gemeinsam mit dem Landkreis umgesetzt werden soll, sowie der Ausbau von Radwegen und Ausbau von Photovoltaikanlagen auf öffentlichen Gebäuden. Besonders erstaunlich, der Schuldenberg der Stadt Hameln findet im Programm keine Erwähnung. Auch nicht, wie die SPD und ihr Bürgermeisterkandidat Knippertz all ihre Ideen zum Teil bezahlen wollen oder bei Senkungen von Steuern einen Ausgleich erreichen.
2: Der SV Vinzenz-Tüste-Wallensen und die örtliche Feuerwehr laden heute zu einem großen Sommerevent in Tüste ein. Beginn ist um 13 Uhr mit dem Stockschießen zur Ermittlung der neuen Wallenser Erntekönige. Auch diesmal wird in den Einzelkategorien sowie im Mannschaftswettbewerb angetreten. Ab 16 Uhr nehmen dann auch die Dartfreunde den Wettkampf auf. Dort wird der offizielle WTW-Bürgerkönig ermittelt. Das Mitmachen steht jedem offen, egal ob groß oder klein, Profi oder Hobbyspieler. Um 18.30 Uhr ist dann die feierliche Siegerehrung. Die Bahnstrecke Hannover-Hamburg ist seit Freitagabend wieder befahrbar. Bahnreisende müssen sich trotzdem zum Wochenende noch auf Startschwierigkeiten einstellen. Die Sanierung der 163 Kilometer langen Strecke zwischen Hannover und Hamburg machte das Ausweichen auf den langwierigen Schienenersatzverkehr oder das Auto notwendig. Die Deutsche Bahn geht jetzt davon aus, dass im Laufe des heutigen Tages wieder Regelbetrieb auf der Strecke herrscht. Im Regionalverkehr weist die Metronom Eisenbahngesellschaft darauf hin, dass es bei ihr in den ersten Stunden noch zu Verzögerungen und Ausfällen kommen kann, weil die Züge erst einmal wieder auf die Strecke und an ihre Startbahnhöfe gebracht werden müssen. Soweit die Meldungen aus der Region. Weiter mit den Weltnachrichten.
4: Ich bin Uli Reitinger. Vor einem Rewe-Supermarkt in Berlin-Marienfelde läuft wegen einer Geiselnahme ein Großeinsatz der Polizei. Nach Polizeiangaben hat ein Mann am späten Abend eine Frau in seine Gewalt gebracht und bedroht. Beide befinden sich weiterhin im Markt. Für solche Fälle geschulte Einsatzkräfte der Polizei haben Kontakt zu dem Geiselnehmer aufgenommen. Der Supermarkt ist großräumig abgesperrt. Ein Spezialeinsatzkommando steht bereit. Das Sparpaket der schwarz-roten Koalition bei den Gesundheitsausgaben stößt auf Protest der Kommunen. Der Präsident des Deutschen Landkreistags, Achim Brötel, warnt, den Krankenhäusern drohten 2027 zusätzliche Belastungen. Landkreise und Städte müssten schon heute Milliarden aufbringen, um Insolvenzen zu verhindern, sagte er den Zeitungen der Funke Mediengruppe.
5: Auch im Rettungsdienst befürchtet Brötel Finanzierungslücken und eine schlechtere Versorgung. Der Bundesrat hatte das Sparpaket gebilligt. Es soll die gesetzlichen Krankenkassen im kommenden Jahr entlasten und weitere Beitragserhöhungen verhindern. Vorgesehen sind Ausgabenbremsen bei Praxen, Kliniken, Apotheken und der Pharmabranche, allerdings auch höhere Zuzahlungen für Medikamente. Laut Gesundheitsministerin Waken wird eine auf rund 19 Milliarden Euro angewachsene Lücke geschlossen. Aus Berlin, David Riemer.
4: Heute ist Weltbevölkerungstag. Das Datum 11. Juli wurde nicht zufällig ausgewählt. Am 11. Juli 1987 wurde die Grenze von 5 Milliarden Menschen auf der Erde durchbrochen. Heute sind es noch viel mehr.
6: Zurzeit gibt es so viele Menschen wie noch nie und es werden auch immer mehr, so sagen es zumindest Zahlen der Vereinten Nationen. Die UN schätzt die aktuelle Erdbevölkerung auf ca. 8,3 Milliarden Menschen. Laut Prognose soll diese bis in die 2080er Jahre auf gut 10 Milliarden steigen und damit ihren Höchststand erreichen. Besonders in den afrikanischen Ländern südlich der Sahara kommen immer mehr Kinder auf die Welt. Dafür sinkt die Geburtenrate in Ländern wie Japan, Russland, China und auch Deutschland. Jonas Mikulajczak, Nachrichtenredaktion.
4: Noch zum Sport. Spanien steht im Halbfinale der Fußball-WM. Der Europameister gewann das Viertelfinale gegen Belgien mit 2:1. Mikel Merino erzielte in der 88. Minute das Siegtor und schoss Spanien damit zum ersten WM-Halbfinale seit dem Titelgewinn vor 16 Jahren. Im Halbfinale trifft Spanien am kommenden Dienstag auf Frankreich.
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0: Aktuell sind es draußen noch frische 15 Grad. Die Temperaturen steigen heute aber auf bis zu 28 Grad. Es bleibt heute den ganzen Tag über sonnig mit blauem Himmel. Und auch am Sonntag wird es nochmal richtig schön. Höchstwerte von 29 Grad, 16 Sonnenstunden. Auch hier ein paar Wolken am Himmel. Am Montag dann Höchstwerte von 30 Grad und auch hier wieder 15 Sonnenstunden. Gucken wir einmal kurz auf den Verkehr. Soweit ich das hier sehe, sieht alles recht entspannt aus. Keine großen Staus oder dergleichen. Wenn Ihnen was auffallen sollte, schicken Sie uns gerne eine WhatsApp-Nachricht unter 05151 und 6x5.
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0: Mein Name ist Nico Schnake und ich bin bis 13 Uhr hier an diesem wunderbaren Samstag für Sie im Studio. Doch ein bisschen müde, ich weiß nicht, wie es Ihnen geht, ob Sie gut aus dem Bett gekommen sind. Ich hatte heute ein bisschen meine Schwierigkeiten. Ich habe jetzt auch vorlesungsfreie Zeit neben dem Studium. Da ist man manchmal ein bisschen länger auf und da muss sich der Schlafrhythmus erstmal dran gewöhnen. Aber wir stehen das alle zusammen durch und werfen gleich mal einen Blick auf das Jugendfeuerwehr-Zeltlager, das heute sein Ende finden wird. Alle drei Jahre kommen die Jugendfeuerwehren aus dem gesamten Landkreis in Hessisch-Ollendorf zusammen, um sich auszutauschen, gemeinsam Zeit zu verbringen und sich in verschiedenen Wettbewerben zu messen. Was genau da los ist und warum das alles gar nicht so leicht zu organisieren ist, das erfahren Sie gleich hier bei Radioaktiv. Ich wünsche Ihnen einen schönen Samstagmorgen.

0: Sirenen, Feuer und vor allem jede Menge Spaß. Auf dem Campingplatz in Hessisch-Ollendorf wurden zu Beginn der Woche mehr als 80 Zelte für das 16. Jugendfeuerwehr-Zeltlager des Landkreises aufgebaut. Alle drei Jahre kommen die Jugendfeuerwehren aus dem gesamten Landkreis zusammen, um sich auszutauschen, gemeinsam Zeit zu verbringen und sich in verschiedenen Wettbewerben zu messen. Damit bei einem Lager dieser Größenordnung alles reibungslos funktioniert, ist im Vorfeld und während der Woche viel Organisation notwendig. Dazu Kreisjugendwart und Lagerleiter Thomas Krupgeweit, von vielen einfach Korken genannt.
1: Ja, die Hauptlogistik ist also, man muss Wasser, Abwasser, Strom, einen festen Platz haben und dann die Essensversorgung, was mit das Allerwichtigste ist. Kinder, die kein Essen bekommen, haben keinen Spaß an einem Zeltlager.
0: Für Spiel, Spaß und Abwechslung ist natürlich da ebenfalls gesorgt, damit den knapp 700 Teilnehmerinnen und Teilnehmern garantiert nicht langweilig wird.
1: Naja, dafür haben wir ein Team, was sich darum kümmert. Die arbeiten Spiele aus und dann gibt es drei Spiele. Wir haben hier zum Beispiel Menschenkicker, wir sind im Schwimmbad. Dort haben wir einen Wasserparcours, der nach Zeit überwunden werden muss. Und in einem Schwimmbad hier in Hessisch-Ollendorf unten wird Volleyball gespielt.
0: Ein Zeltlager dieser Größe ist auch für die Stadt Hessisch-Ollendorf ein besonderes Ereignis. Dazu Tarik Özencin, Bürgermeister der Stadt Hessisch-Ollendorf.
2: Auf jeden Fall Mehrwert. Es ist unglaublich, was wir hier auf dem Platz haben. Und so ein Kreiszeltlager, wie gesagt, sind knapp 700 Teilnehmerinnen und Teilnehmer. Hier verbindet halt viele Jugendliche. Man lernt sich kennen, neue Freundschaften. Und das ist auch einfach klasse, was hier angeboten wird. Und das Orga-Team hier alles auf die Beine gestellt haben. Das ist eine Planung von 2,5 Jahren. Und wenn man sich hier umschaut, es ist einfach unbeschreiblich. Schönes Gefühl.
0: Das Zeltlager der Jugendfeuerwehr findet alle drei Jahre statt und bringt die NachwuchsbrandschützerInnen aus dem gesamten Landkreis für eine Woche zusammen. Heute ist der letzte Tag, an dem die NachwuchsbrandschützerInnen und Brandschützer noch eine richtig gute Zeit untereinander erleben. Gehört haben sie es bei Radioaktiv.

0: Gleich gibt es den Klassiker aus den 80ern mit Like the Way I Do. Und ein Hit aus den 2010ern, Blinding Lights von The Weeknd.
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0: Ja, wird ein richtig schönes Wochenende. Es sind aktuell noch 17 Grad. Die Temperaturen steigen heute aber auf 28 Grad. Es bleibt den Tag über offensichtlich trocken und noch 12 Sonnenstunden sind zu erwarten. Am Sonntag außerdem auch recht schön, Höchstwerte von 29 Grad, 16 Sonnenstunden sind angesagt und der Trend setzt sich Anfang nächster Woche fort. Am Montag Höchstwerte von 30 Grad und auch hier wieder schön viel Sonne.
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0: Mit Nico Schnake und gleich mal einen Blick auf das Thema Contact Tables. Das wurde jetzt auch in Bad Pyrmont eingeführt. Contact Tables ist so eine Online-Vermittlungsplattform, bei der Nutzer bundesweit nach Restaurants suchen können, die das anbieten. Und da kann man dann einen Platz an einem Tisch reservieren und sich nach Art eines Blind Date mit anderen Gästen zusammensetzen. Wie das Ganze jetzt seinen Weg nach Bad Pyrmont gefunden hat, wie das Ganze funktioniert und ob das Ganze irgendwie auch Sinn macht, das erfahren Sie gleich hier bei Radioaktiv. Ich wünsche Ihnen einen schönen Samstagmorgen.

0: Genesis hier im Radioaktiv morgen. Bad Pyrmont ist nach Bad Säckingen und Worms der dritte Ort, an dem man einen Contact Table buchen kann. Contact Tables, das ist eine Online-Vermittlungsplattform, bei der Nutzer bundesweit nach Restaurants suchen können, in denen sie einen Platz an einem Tisch reservieren und sich nach Art eines Blind Date mit anderen Gästen zusammensetzen. Bianca Cardoso, die Inhaberin der Weingalerie Bad Pyrmont, findet die Idee interessant und bot am Donnerstag, dem 2. Juli, ihren ersten Contact Table an. Ich spreche mit Bodo Kartelmeier, der für Radioaktiv bei der Premiere dabei war. Bodo, wie waren die Leute denn auf das Angebot aufmerksam geworden? Was haben sich die Leute von dem Treffen so erhofft?
1: Die Leute am Tisch waren über unterschiedliche Wege auf Contact Tables aufmerksam geworden. Zum Beispiel über die Ankündigung in der Weingalerie oder zufällig bei Facebook, wie mir Sebastian erzählte.
2: Ich habe einfach gesagt, lass mich überraschen und habe gesagt, ja, das wird bestimmt lustig. Ich hatte ein gutes Gefühl. Das Essen ist super, die Unterhaltung ist sehr, sehr interessant und ich würde es immer wieder machen.
0: Und wie hast du so die Situation am Contact Table erlebt?
1: Nach einer kurzen allgemeinen Vorstellung ergaben sich, wie man auf den Aufnahmen hören kann, schnell angeregte Gespräche in wechselnden Konstellationen. Natürlich erst einmal Smalltalk-Themen wie ausgeübte Berufe, Urlaubserlebnisse, Hobbys. Stellenweise erhielten die Gespräche aber auch durchaus Tiefgang, wenn es zum Beispiel um Lebensträume oder den Verlust eines Partners und den Umgang mit dem Alleinsein ging.
0: Kannst du uns die Geschäftsidee von Contact Tables etwas näher erläutern?
1: Für die angemeldeten Tischgäste ist die Teilnahme an einem Contact Table kostenlos und unverbindlich. Falls Ihnen die Tischgesellschaft nicht behagt, können Sie diese jederzeit verlassen. Die teilnehmenden Restaurants zahlen an Contact Tables eine Gebühr dafür, dass die Plattform im Internet für die jeweilige Veranstaltung wirbt und die Anmeldungen der Teilnehmerinnen organisiert. Ich habe Bianca Cardoso von der Weingalerie gefragt, was sie sich von der Mitgliedschaft bei der Plattform verspricht.
3: Das zeigt ja schon dieser Abend heute, wo wir eine Besucherin haben, die tatsächlich aus Hinterherford hier angereist ist.
0: Sie möchten also in Gesellschaft essen gehen, haben aber niemanden oder suchen einfach Gesellschaft. Dann können Sie sich bei Contact Table einfach anmelden und den Abend mit einem oder einer Unbekannten verbringen. Gehört haben Sie es bei Radioaktiv.

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1: Vielleicht ja ab 15 Uhr zum Freiraum in Hameln. Dort gibt es nämlich das Hoffest. Das findet jedes Jahr statt und lädt zu einem bunten Programm mit Spiel, Spaß, Essen, Getränken und Live-Musik ein. Für Kinder gibt es unter anderem noch eine Hüpfburg und am Abend rundet eine kleine Lichtershow den Tag ab. Das Ganze beginnt um 15 Uhr und richtet sich an alte Altersgruppen. Freier Eintritt, das Hoffest im Freiraum Hameln ab 15 Uhr heute. Und wenn Sie am Abend noch nichts vorhaben, dann können Sie zu Candy Punks, auch in Hameln, auf das Vereinsschiff TARS kommen. Ab 19 Uhr ist dort Einlass. Die Band Candy Punks bringt die 2000er mit frischem Pop-Punk-Rock zurück. Nur einen Tag nach dem Release ihrer Debüt-EP Bad Jokes and Good Punk feiern die Jungs ihre offizielle Release-Party live auf dem Boot mit Special Guest Roman Dehne von der Band Arbeitsgruppe Stress. Der Eintritt ist frei, aber Spenden sind sehr gern gesehen. Und dann gibt's ab 19.30 Uhr die Theaterkomödie Rudolfo Roffo ist da in der Burg Polle auf der Freilichtbühne. Dazu lädt die Laienspielgruppe Polle ein. Bei dieser Komödie geht es um ein amüsantes Lustspiel. Die Geschichte handelt von drei Frauen, die in ihrem Dorf den berühmten Sänger Rudolfo Roffo vermuten und versuchen, ihn für ihre Träume zu nutzen, was schließlich zur Verwechslung führt. Also ab 19.30 Uhr in der Freilicht. Auf der Freilichtbühne in der Burg Polle, 1930, die Theaterkomödie Rudolfo Roffo. Und falls Sie es heute nicht schaffen, am Sonntag um 16 Uhr gibt es da auch noch eine Vorführung.
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0: Gleich Pink mit Blow Me One Last Kiss. Gefolgt mit Sixpence None the Richer. Jetzt aber erstmal die Nachrichten um 9 Uhr.
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0: Die Sanierung der Tiefgarage am Hamelner Rathausplatz soll verschoben werden. Die Nachrichten mit Susanne Gerland.
2: Stadt und Stadtwerke wollen zunächst klären, wie es mit dem Rathausstandort weitergeht und ob möglicherweise ein neues Rathaus am Rathausplatz entstehen soll. Darüber soll allerdings erst Mitte 2027 entschieden werden. Der Sanierungsbeginn der Tiefgarage war für Anfang nächsten Jahres vorgesehen. Aus der Radioaktiv Aktuell Redaktion Kerstin Wilke.
3: Die Tiefgarage liegt unmittelbar unter dem Rathausplatz und damit in direkter Nähe zum heutigen Rathausgebäude. Sollte das Rathaus dort nicht fortbestehen oder perspektivisch ein Neubau auf dem Rathausplatz in Betracht gezogen werden, hätte das unmittelbare Auswirkungen auf die darunterliegende Tiefgarage. Je nach städtebaulichem Konzept könnten Stellplätze wegfallen, Eingriffe in die Bausubstanz nötig werden oder bereits sanierte Bereiche des Rathausplatzes und der Tiefgarage erneut betroffen sein. Die Tiefgarage Rathausplatz weist seit längerer Zeit erheblichen Sanierungsbedarf auf.
2: Mit der Vorstellung ihrer Spitzenkandidatinnen und Kandidaten sowie ihres Wahlprogramms ist der SPD-Ortsverein Hameln offiziell in die heiße Phase des Kommunalwahlkampfs gestartet. Im Rahmen einer öffentlichen Veranstaltung wurden die jeweils ersten drei Kandidatinnen und Kandidaten der sechs Hamelner Wahlbereiche vorgestellt. Gleichzeitig erläuterte die SPD ihr Wahlprogramm mit den zentralen Schwerpunkten für die kommenden Jahre. Dazu gehören eine starke Familien- und Bildungspolitik, mehr bezahlbarer Wohnraum, eine lebendige Innenstadt und eine starke Wirtschaft. Außerdem liegen Schwerpunkte bei einer modernen, bürgernahen Verwaltung, zukunftsfähiger Mobilität sowie mehr Sicherheit und Sauberkeit in der Stadt. In den nächsten Wochen wollen die Kandidatinnen und Kandidaten gemeinsam mit Oberbürgermeisterkandidat Steffen Knippertz in allen Stadtteilen unterwegs sein, das Gespräch mit den Bürgerinnen und Bürgern suchen und ihre Ideen vorstellen. Das Museum Schloss Fürstenberg lädt heute zum Porzellan- und Glasflohmarkt auf den historischen Schlosshof ein. Zwischen alten Schätzen und seltenen Einzelstücken bietet sich die Gelegenheit zum Stöbern, Entdecken und Fachsimpeln, ganz im Zeichen der Tischkultur und Handwerkskunst. Außerdem gibt es ein vielseitiges Programm im Museum. Von 12 bis 16 Uhr findet im Trauzimmer die Expertisenstunde statt. Museumsleiter Dr. Christian Lächelt gibt Einblicke in Alter und Herkunft mitgebrachter Porzellanstücke. Außerdem werden Glasobjekte begutachtet. Soweit die Meldungen aus der Region. Weiter mit den Weltnachrichten.
4: Ich bin Uli Reitinger. In einem Supermarkt in Berlin dauert eine Geiselnahme weiter an. Die Polizei ist mit einem Großaufgebot vor Ort.
5: Die Einsatzkräfte stehen im Kontakt zu dem Mann. Über die Hintergründe der Tat war zunächst nichts bekannt. Der Supermarkt ist großräumig abgesperrt. Das SEK ist vor dem Gebäude positioniert. Am frühen Morgen stellten die Beamten eine Leiter ans Gebäude und verschafften sich einen Blick in den Markt, wie ein dpa-Reporter beobachtete. Hinter der Absperrung mit Blick auf den Markt harrten einige Angestellte des Supermarkts aus. Sie befanden sich zum Zeitpunkt des Vorfalls im Laden. Marienfelde liegt im Bezirk Tempelhof-Schöneberg am südlichen Rand der Hauptstadt, weit entfernt vom Berliner Stadtgeschehen. Aus Berlin, Tine Klimach.
4: Die Kommunen kritisieren das Sparpaket der schwarz-roten Koalition bei den Gesundheitsausgaben. Der Präsident des Deutschen Landkreistags, Achim Brötel, warnt, den Krankenhäusern drohten ab 2027 zusätzliche Belastungen. Das sagte er den Zeitungen der Funke Mediengruppe. Landkreise und Städte müssten schon heute Milliarden aufbringen, um Kliniken vor der Insolvenz zu bewahren. Der Bundesrat hatte den Weg für das vom Bundestag beschlossene Sparpaket gestern freigemacht. Bei der Bundesnetzagentur sind im ersten Halbjahr mehr als 35.700 Beschwerden über Post- und Paketdienste eingegangen. Die meisten davon richten sich gegen den Marktführer DHL.
6: Wenn das Paket einfach nicht ankommt oder der wichtige Brief spurlos verschwindet, ärgern sich viele sehr schnell. Aber genau solche Fälle landen inzwischen deutlich häufiger bei der Bundesnetzagentur. Die Deutsche Post hält die höheren Beschwerdezahlen allerdings für wenig aussagekräftig. Grund sei vor allem das neue, deutlich einfachere Meldesystem. Auffällig ist aber auch, nach DHL sorgt vor allem der Paketdienst DPD für viele Beschwerden. Größere regionale Problemfälle hat die Bundesnetzagentur nicht festgestellt. Zoe Tassovali, Redaktion.
4: Zum Sport. Bei der Fußball-WM steht das erste Halbfinale fest. Europameister Spanien besiegte Belgien am Abend mit 2:1 und trifft am Dienstag auf Frankreich. Heute und in der kommenden Nacht stehen noch zwei Viertelfinalspiele auf dem Programm. Um 23 Uhr trifft Norwegen auf England und um 3 Uhr morgen früh spielen Argentinien und die Schweiz gegeneinander.
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0: Es sind aktuell 18 Grad draußen bei blauem Himmel, schön viel Sonne, das bleibt auch heute den ganzen Tag so. Die Temperaturen steigen nochmal um 10 Grad auf bis zu 28 Grad. Den ganzen Tag über, wie gesagt, sonnig. Am Sonntag bleibt es auch so schön mit Höchstwerten von 29 Grad. Auch hier wieder den ganzen Tag über Sonne. Und der Trend setzt sich nächste Woche auch fort. Am Montag Höchstwerte von 30 Grad und 16 Sonnenstunden. Werfen wir einen Blick auf den Verkehr. Da sieht alles recht entspannt aus. Keine großen Staus oder dergleichen.
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0: Mein Name ist Nico Schnake und ich bin bis 13 Uhr für Sie da, hier im Radioaktiv-Tag, Wochenende, wie auch immer Sie es nennen wollen. Und ja, die Hitze hat es schon ordentlich in sich. Gerade in den letzten Wochen war es ja echt heiß. Jetzt hatten wir wieder ein bisschen Zeit zum Durchschnaufen und jetzt fängt das ganze Gefühl wieder von vorne an. Wieder Höchstwerte von bis zu 30 Grad, ich hatte es gerade gesagt. Ja, das bringt viele Menschen ins Schwitzen. Dann diese Starkregenfälle mit überfluteten Kellern. Für die Initiative Radverkehrswende Hameln jetzt, da ist das ein weiteres Signal. Die Stadt muss sich schneller an den Klimawandel anpassen. Deshalb wurde jetzt eine Petition von dieser Initiative gestartet. Und im Mittelpunkt steht eine Idee, die den Bürgergarten deutlich vergrößern könnte. Was genau das zu bedeuten hat, was in dieser Petition drinsteht, das erfahren Sie gleich hier bei Radioaktiv.

0: Snap.
1: Snap von Rosalyn hier bei Radioaktiv. Hoffentlich beim guten Kaffee trinken oder beim Frühstücken. Wie auch immer sie schön in den Tag starten. Ja, die Hitze der vergangenen Wochen, die hat ja vielen Menschen und ehrlich gesagt auch mir ordentlich, uns ordentlich ins Schwitzen gebracht. Dazu kamen jetzt zuletzt starke Regenfälle mit überfluteten Kellern. Für die Initiative Radverkehrswende Hameln jetzt. Für die ist das ein weiteres Signal. Die Stadt muss sich schneller an den Klimawandel anpassen, sagen sie. Deshalb hat die Initiative jetzt eine Petition gestartet. Im Mittelpunkt steht da eine Idee, die den Bürgergarten deutlich vergrößern könnte. Susanne Gerland hat sich für Radioaktiv das Ganze mal angeschaut.
2: Konkret geht es um den Abschnitt des 164er Rings zwischen Deister Allee und Scharnhorststraße. Der ist derzeit im Rahmen eines Verkehrsversuchs für den Autoverkehr gesperrt. Nach Ansicht der Initiative bietet sich jetzt die Chance, dort dauerhaft etwas zu verändern, sagt Rainer Schams von der Initiative.
3: Die Pläne liegen ja letztlich schon vor von der vorherigen Klimaanpassungsmanagerin, die da auch genaue Pläne ausgearbeitet hat, wie und wo das dann umgestaltet wird. Viele Hameler wissen das gar nicht. Hinter dem 164er Ring liegt dieser kleine Park oder Grünfläche an der Hamel. Und das würde natürlich fast mehr eine symbolische, aber doch immerhin eine Maßnahme sein, indem man mehr Grün in die Kernstadt bringen könnte.
2: Die Forderung auf den Punkt: weniger Asphalt, mehr Grün. Der Bereich am Bürgergarten soll entsiegelt und bepflanzt werden. So könnten zusätzliche Schattenflächen entstehen und sich die Bereiche an heißen Tagen weniger stark aufheizen.
3: Ja, es ist uns wichtig, weil zum einen jetzt die Hitzewelle der letzten Tage, die jetzt ja sogar wiederkommt, zeigt, dass die Klimaanpassungsmaßnahmen kommen müssen. In Hameln, da ist noch nicht viel passiert. Wir haben nicht viel Grün in der Innenstadt. Das einzige Grün ist der Bürgergarten und daneben ist der Park. Im Moment ist die Straße dazwischen gesperrt und zumindest subjektiv betrachtet stört das auch niemanden. Und wenn man ehrlich ist, dieses bisschen drumherum fahren, jeder kommt ja zu seinem Ziel mit dem Auto. Aber da könnten wir natürlich ein bisschen mehr Grün und ein bisschen mehr Versickerungsfläche und ein bisschen mehr Klimaanpassung in Hameln erreichen.
2: Um den Druck auf Politik und Verwaltung zu erhöhen, hat die Initiative jetzt eine Petition gestartet und sammelt Unterschriften. Die Verantwortlichen hoffen, dass viele Hamelner die Idee unterstützen.
3: Die Petition ist auf den Weg gebracht worden, um eben mal ein anderes Medium zu nutzen, nachdem der Gegenwind aus einem anderen Medium so heftig war, dass letztlich Teile der Politik darauf einschwenken und den Verkehrsversuch nicht nur dann wahrscheinlich negativ oder wie man das nennen will beenden, sondern vielleicht sogar verkürzen wollen. Und wir haben das jetzt mal ein bisschen provokativ, aber durchaus angesichts der Wetterlage angemessen so formuliert: klar, verkürzen, eine gute Idee. Aber dann sofort umbauen, grün auf den 164er Ring und wir haben einen größeren Park. Übrigens natürlich auch mehr Ruheflächen für die Bürger.
1: Die Initiative fordert also, die aktuelle Sperrung am Bürgergarten dauerhaft beizubehalten und die frei werdenden Flächen in eine Grünanlage umzuwandeln. Mit einer Petition will sie das erreichen, dass Politik und Verwaltung die Pläne nun konkret prüfen. Der Link zur Petitionsplattform von Camp Act ist auf der Radioaktiv-Internetseite zu finden, wenn Sie das Ganze interessiert. Dieser Beitrag war von Susanne Gerland.

0: Gleich gibt's hier von Wham, Wake Me Up Before You Go Go. Gefolgt von You Have a Reason von Callum Scott.
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0: Es sind aktuell 18 Grad draußen bei blauem Himmel und das bleibt auch das ganze Wochenende so. Der Himmel blau, die Temperaturen warm, Höchstwerte von 28 Grad erwarten uns heute. Und auch am Sonntag wird es nochmal richtig heiß. Höchstwerte von 29 Grad sind dort zu erwarten mit 16 Sonnenstunden. Der Trend setzt sich dann die Woche über fort. Am Montag Höchstwerte dann von 30 Grad und auch hier den ganzen Tag über Sonne.
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0: Mein Name ist Nico Schnake und wir schauen gleich mal auf ein Thema, was schon seit einiger Zeit die Nation bewegt, ein AfD-Verbot. Die Kirchengemeinde Erzen hat am Donnerstag im Gemeindehaus Erzen zu einem Gespräch mit dem juristischen Vizepräsidenten des Landeskirchenamts Hannover eingeladen. Er gehört zu den Verfassungsrechtlern, die ein Verbotsverfahren gegen die AfD fordern. Warum er das fordert, warum er das als sinnvoll erachtet, das erfahren Sie gleich hier bei Radioaktiv. Ich wünsche Ihnen solange einen schönen Samstagmorgen.

0: Breakfast at Tiffany's von Deep Blue Something hier im Radioaktiv Tag. Ja, es gibt da auch ein dunkelblaues oder hellblaues Etwas im Bundestag, über das ständig diskutiert wird, ob man es nicht verbieten sollte. Es geht natürlich um die AfD, auch jetzt während der Schulferien und wenn viele im Urlaub sind, die Diskussionen gehen weiter, ob ein Verbot dieser als teilweise rechtsextremistisch eingestuften Partei sinnvoll und nötig ist. Deshalb hat die Kirchengemeinde Erzen jetzt am Donnerstag im Gemeindehaus zu einem Gespräch mit dem juristischen Vizepräsidenten des Landeskirchenamtes Hannover eingeladen. Professor Dr. Christoph Goos war dann dort. Er gehört zu den Verfassungsrechtlern, die ein Verbotsverfahren gegen die AfD fordern. Und Radioaktivredakteurin Merle Friedrich hat mit Goos darüber gesprochen.
1: Was spricht dafür, dass die Partei verboten werden kann und wie sicher kann man das einschätzen?
2: Es gibt mehrere aktuelle Gutachten. Das neueste hat die Gesellschaft für Freiheitsrechte vor einigen Tagen vorgestellt, in denen sehr materialreich nachgewiesen wird, dass die AfD die Verbotsvoraussetzungen erfüllt. Und aus meiner Sicht ist das das entscheidende Argument für die Einleitung eines AfD-Parteiverbotsverfahrens. Denn nur das Verfahren gibt dem Bundesverfassungsgericht die Möglichkeit zu prüfen, ob diese Voraussetzungen vorliegen und dann die vom Grundgesetz vorgezeichneten Konsequenzen daraus zu ziehen.
1: Was spricht aus Ihrer Sicht vielleicht gegen ein Verbot?
2: Viele, die gegen ein Parteiverbotsverfahren argumentieren, betonen, dass die Erfolgsaussichten unklar sind. Das hält uns aber auch in anderen Fällen nicht ab, ein gerichtliches Verfahren anzustrengen. Man weiß immer erst, wenn der Richter spricht oder die Richterin, was dabei herauskommt. Manchmal aber auch ganz schlicht Unkenntnis über das Verfahren, über die AfD, über das Gesamtbild, das sie heute zeigt. Das sind Gründe, die häufig angeführt werden, die aber aus meiner Sicht nicht tragfähig sind.
1: Und aktuell tun sich die Verantwortlichen ja schwer damit, ein Parteiverbotsverfahren einzuleiten. Können Sie sich erklären, warum das so ist?
2: Viele politisch Verantwortliche fürchten, dass das Bundesverfassungsgericht am Ende doch zum Ergebnis kommen könnte, dass die Partei nicht verbotswürdig ist. Das würde mich persönlich aber nicht davon abhalten, so ein Verfahren anzustrengen, weil wir erst wissen, wie das Ergebnis ist, wenn wir so ein Verfahren einleiten tatsächlich. Es gibt auch andere Gründe, die ich auch nicht gut nennen würde, dass Parteien über Machtoptionen nachdenken, dass sie also ausrechnen, was wäre denn, wenn die AfD nicht mehr im Bundestag, im Landtag vertreten wäre, welche Mehrheitsoptionen gäbe es dann. Das sind politische Überlegungen, die aber meines Erachtens zurücktreten müssen hinter dem Interesse, die freiheitliche demokratische Grundordnung zu verteidigen. Denn sie ist durch die AfD akut gefährdet, nicht nur in den östlichen Bundesländern, auch in Niedersachsen und auch im Bund.
1: Und lässt sich am Ende des Tages eine ganze Partei verbieten oder würde es ausreichen, einzelne Funktionäre der Partei verbieten zu lassen?
2: Das wird immer wieder in die Diskussion eingeführt, dass man sozusagen die schlimmsten Vertreter aus dem Verkehr zieht. Was das Bundesverfassungsgericht zulässt, und das ist eine interessante Option dieser Diskussion, ist, dass nicht die Gesamtpartei verboten wird, aber doch einzelne, besonders extreme Landesverbände. Sodass es durchaus denkbar wäre, dass das Bundesverfassungsgericht nach langer Prüfung zum Ergebnis kommt, die Bundespartei erfüllt nicht die Verbotsvoraussetzungen, aber der Landesverband Sachsen-Anhalt, Thüringen, Niedersachsen etc.
1: Mit Blick auf die Kommunalwahlen am 13. September. Unseres Wissens nach ist es so, dass Niedersachsen ein Prüfverfahren einleiten kann bei Abgeordneten, die im Verdacht stehen, verfassungsuntreu zu sein. Was halten Sie von diesem juristischen Instrument und ist das vielleicht ein erster richtiger Schritt?
2: Das halte ich für ein wichtiges Instrument. Das knüpft an diese Verfassungsschutzeinstufung hier in Niedersachsen, die das Verwaltungsgericht Hannover auch im Eilverfahren bestätigt hat. Und das nimmt jetzt die vor Ort Verantwortlichen in die Pflicht, die Bewerberinnen und Bewerber zu prüfen und zu schauen, ob sie denn die Voraussetzungen erfüllen, in ein Beamtenverhältnis übernommen zu werden. Denn darum geht es bei den Kommunalwahlen tatsächlich. Das halte ich für ein sehr wichtiges Instrument, das verantwortungsvoll genutzt werden muss.
0: Sagt Professor Dr. Christoph Goos, juristischer Vizepräsident im Landeskirchenamt Hannover, zu dem von ihm geforderten Verbotsverfahren gegen die AfD und inwiefern das umgesetzt werden könnte. Wie ist denn Ihre Meinung? Meinten Sie, dass so ein Verbotsverfahren vielleicht Erfolg hätte, dass es vielleicht überhaupt notwendig ist? Oder sagen Sie, nein, das gehört nicht dazu, das brauchen wir nicht? Lassen Sie es uns gerne wissen. Unter 05151 und 6x5 auf WhatsApp können Sie gerne eine Textnachricht hinschicken oder auch per Mail an info@radio-aktiv.de.

0: This is the right time von Lisa Stansfield hier bei Radioaktiv um 9.54 Uhr. Und jetzt habe ich ganz spontan einen ganz besonderen Gast hier. Roman von Alvensleben, bekannt hier natürlich mit seiner Sendung Rechtsgebiete. Guten Morgen, Roman.
1: Guten Morgen, guten Morgen.
0: Du hast heute eine ganz besondere Sendung, ein Beginn einer Sendereihe. Du hast heute Elisabeth Meyer zu Gast, Landratskandidatin für Hameln-Pyrmont von der CDU, richtig?
1: Genau.
0: Und genau, was hast du da heute vor?
1: Ja, ich habe mir überlegt, dass ich alle Kandidatinnen und Kandidaten einlade in die Sendung Rechtsgebiete. Das ist ja ein Talk, der die Menschen auch mal vorstellen soll, ein bisschen kritisch auch hinterfragen, was das Amt bringen soll, was man da vorhat. Und zwar alle Kandidatinnen und Kandidaten für den Landratsposten oder Landrätin, korrekter gesagt, und eben auch für das Amt des Oberbürgermeisters. Da haben sich ja einige zur Wahl gestellt. Ich glaube, beim Landrat sind es 4 Kandidatinnen und Kandidaten von den Grünen, von der FDP, von der AfD und eben von der CDU und von der SPD sind sogar 5. Die habe ich alle angeschrieben. Einige positive Rückmeldungen habe ich schon. Termine sind schon belegt und für den Posten des Oberbürgermeisters gibt es ja auch 3 Kandidatinnen bzw. Kandidaten. Das ist der Steffen Knippertz, der amtierende Oberbürgermeister Claudio Griese und dann noch Herr Langosch von den Grünen, und die haben auch alle ihr Kommen hier in die Sendung Rechtsgebiete zugesagt. Das werde ich jetzt in den nächsten Monaten halt machen, jeden Einzelnen zu befragen. Dann lernt man die ein bisschen kennen und kann die Wahlentscheidung vielleicht dadurch auch nochmal für sich selber treffen. Wen will ich denn, wen habe ich denn irgendwie als sympathisch empfunden und als auch denjenigen, der in der Lage ist, in diesen doch turbulenten Zeiten oder in dieser Situation halt einfach das Ruder in die Hand zu nehmen und auch mal zu zeigen, dass Politik auch helfen kann und sollte.
0: Und worüber sprecht ihr da so? Hast du da so einen speziellen Schwerpunkt oder wird das so ein kompletter Rundumschlag?
1: Ja, ich frage natürlich erstmal meine Gäste, wie schon seit, glaube ich, 13 Jahren jetzt in den Rechtsgebieten, zu ihrer Person, zu ihren Ambitionen, warum sie sich da zur Wahl gestellt haben, was sie natürlich vorhaben, was sie verändern wollen, was ihre Schwerpunkte sind und worum es ihnen auch bei ihrer politischen Arbeit halt geht.
0: Also heute 15 Uhr gerne einschalten zu Rechtsgebiete mit Roman von Alvensleben und Elisabeth Meyer, Landratskandidatin von der CDU. Und kannst du so einen Teaser geben, wer wird der nächste Gast sein, die nächste?
1: Ja, wir haben für den 25.07. Steffen Knippertz von der SPD-Kandidat für das Amt des Oberbürgermeisters. Am 1.08. kommt Dirk Hüge, das ist der Kandidat der AfD, wiederum für den Landrat. Am 8.08. hat Claudio Griese schon zugesagt, er ist wieder Kandidat für den Oberbürgermeister, ist ja auch amtierend. Und die übrigen Termine, die besetze ich noch. Bin im regen Kontakt mit denen und am 18. bin ich selber nicht da. Wir überlegen, ob wir unter Live-Bedingungen dann eine Aufzeichnung machen. Das kläre ich aber gerade mit der Technik ab.
0: Also fast jede Woche die volle Ladung, Wahlkampfvorbereitung mit fast allen Kandidatinnen und Kandidaten. Wenn Sie sich noch mal ein bisschen informieren wollen, hören Sie gerne mal rein.

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1: Um 9:45. Die Sanierung der Tiefgarage am Hamelner Rathausplatz soll verschoben werden. Die Nachrichten mit Susanne Gerland.
2: Stadt und Stadtwerke wollen zunächst klären, wie es mit dem Rathausstandort weitergeht und ob möglicherweise ein neues Rathaus am Rathausplatz entstehen soll. Darüber soll allerdings erst Mitte 2027 entschieden werden. Der Sanierungsbeginn der Tiefgarage war für Anfang nächsten Jahres vorgesehen. Aus der Radioaktiv Aktuell Redaktion Kerstin Wilke.
3: Die Tiefgarage ist nicht nur für die Stadtverwaltung wichtig. Sie liegt in direkter Nähe zum Wochenmarkt, einem Hotel, dem Weserberglandzentrum und dem Theater. Die Tiefgarage Rathausplatz hat aktuell 228 Stellplätze. Aus Sicht der Stadtwerke sind daher zwei Fragen entscheidend. Wie viele Stellplätze werden künftig gebraucht, wenn die Stadtverwaltung den Standort Rathausplatz möglicherweise nicht mehr in der bisherigen Form nutzt? Und ist ein künftiger Rathausneubau auf dem Rathausplatz denkbar? Und welche Folgen hätte das für die Tiefgarage?
2: Mit der Vorstellung ihrer Spitzenkandidatinnen und Kandidaten sowie ihres Wahlprogramms ist der SPD-Ortsverein Hameln offiziell in die heiße Phase des Kommunalwahlkampfs gestartet. Im Rahmen einer öffentlichen Veranstaltung wurden die jeweils ersten drei Kandidatinnen und Kandidaten der sechs Hamelner Wahlbereiche vorgestellt. Gleichzeitig erläuterte die SPD ihr Wahlprogramm mit den zentralen Schwerpunkten für die kommenden Jahre. Dazu gehören eine starke Familien- und Bildungspolitik, mehr bezahlbarer Wohnraum, eine lebendige Innenstadt und eine starke Wirtschaft. Außerdem liegen Schwerpunkte bei einer modernen, bürgernahen Verwaltung, zukunftsfähiger Mobilität sowie mehr Sicherheit und Sauberkeit in der Stadt. In den nächsten Wochen wollen die Kandidatinnen und Kandidaten gemeinsam mit Oberbürgermeisterkandidat Steffen Knippertz in allen Stadtteilen unterwegs sein, das Gespräch mit den Bürgerinnen und Bürgern suchen und ihre Ideen vorstellen. Phoenix Kontakt und die HSG Blomberg-Lippe setzen ihre Zusammenarbeit fort. Beide Seiten haben jetzt die Verlängerung des Sponsoring-Vertrags unterzeichnet. Gleichzeitig nutzte Phoenix Kontakt die Gelegenheit, die Spielerinnen von der HSG Blomberg-Lippe, Cheftrainer Steffen Birkner und Geschäftsführer Jan-Henning Himborn persönlich zum Gewinn der deutschen Meisterschaft zu beglückwünschen. Die HSG Blomberg-Lippe sicherte sich Ende Mai im entscheidenden Finalspiel gegen Borussia Dortmund erstmals den Titel in der Handball-Bundesliga Frauen. Soweit die Meldungen aus der Region. Weiter mit den Weltnachrichten.
4: Ich bin Uli Reitinger. Die Geiselnahme in einem Supermarkt im Süden Berlins ist beendet. Der Täter ist überwältigt und die Geisel befreit, sagte ein Polizeisprecher der deutschen Presseagentur. Gestern Abend um 22:00 brachte der Täter eine Frau in dem Rewe-Markt im Stadtteil Marienfelde in seine Gewalt und bedrohte sie. Nach Angaben eines Mitarbeiters des Supermarkts handelte es sich bei der Geisel um eine Rewe-Angestellte. Sie war einfach am falschen Ort zum falschen Zeitpunkt, sagte er. Heute ist Weltbevölkerungstag. Das Datum 11. Juli wurde nicht zufällig gewählt, denn am 11. Juli 1987 wurde die Grenze von 5 Milliarden Menschen auf der Erde durchbrochen. Heute sind es noch viel mehr.
5: Die UN schätzt die aktuelle Erdbevölkerung auf ca. 8,3 Milliarden Menschen. Laut Prognose soll diese bis in die 2080er Jahre auf gut 10 Milliarden steigen und damit ihren Höchststand erreichen. Besonders in den afrikanischen Ländern südlich der Sahara kommen immer mehr Kinder auf die Welt. Dafür sinkt die Geburtenrate in Ländern wie Japan, Russland, China und auch Deutschland. Jonas Mikulajczak, Nachrichtenredaktion.
4: Hamburgs Bürgermeister Peter Tschentscher hat das vom Bundestag beschlossene Sparpaket für die gesetzliche Krankenversicherung als Fehlleistung der Bundesregierung kritisiert. Tschentscher kritisiert vor allem, dass versicherungsfremde Leistungen nicht steuerfinanziert, sondern allein den Beitragszahlern aufgebürdet würden. Zum Sport. Spanien steht im Halbfinale der Fußball-WM. Der Europameister gewann das Viertelfinale gegen Belgien mit 2:1. Mikel Merino erzielte in der 88. Minute das Siegtor und schoss Spanien damit ins erste WM-Halbfinale seit dem Titelgewinn vor 16 Jahren.
6: Schon im Achtelfinale gegen Portugal hatte der eingewechselte Merino das entscheidende Tor erzielt. Auch diesmal ist er wieder der Matchwinner, keine 120 Sekunden nach seiner Einwechslung. Fabian Ruiz hatte Spanien zunächst in Führung gebracht. Charles de Ketelare gelang vor der Pause der Ausgleich. Damit endete auch die Rekordserie von Spaniens Torwart Unai Simon ohne Gegentor nach 649 Minuten. Am Dienstag geht's gegen Frankreich. Spanien mit der besten Defensive des Turniers bekommt es mit der besten Offensive zu tun. David Riemer, Sportredaktion.
4: Heute Abend und in der kommenden Nacht stehen die letzten Viertelfinalspiele auf dem Programm. Um 23 Uhr trifft Norwegen auf England und Sonntag früh um 3 Uhr spielt Argentinien gegen die Schweiz.
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1: Es wird warm dieses Wochenende, Höchstwerte von 28 Grad, heute aktuell noch 21, bei blauem Himmel und schön viel Sonne. Generell das ganze Wochenende wird sehr wolkenlos, auch am Sonntag Höchstwerte von 29 Grad und 16 Sonnenstunden. Der Trend setzt sich dann auch in der kommenden Woche fort, mit Höchstwerten von 30 Grad am Montag und den ganzen Tag Sonne. Schauen wir einmal fix auf den Verkehr, das können wir schnell abhaken. In der Region ist aktuell alles frei. Wenn Ihnen doch was auffallen sollte, dann lassen Sie es uns gerne wissen unter 05151 und 6x5 auf WhatsApp.
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1: Mit mir Nico Schnake, bis 13 Uhr bin ich für Sie da. Und gleich mal geht es um ein Thema, was mich auch so ein bisschen bewegt, weil ich bin noch gar nicht so lange nicht mehr Schüler. Erst vor 2 Jahren habe ich Abitur gemacht. Und es geht schon immer oft darum, dass SchülerInnen auch eine Stimme haben sollen. Man sollte ihnen eine Stimme geben, sich ermutigen, sich politisch einzubringen. Und das soll jetzt möglich werden durch die neu gegründete Schülerunion Hameln-Pyrmont. Was genau das ist, an wen sich das richtet und wer das Ganze organisiert, das erfahren Sie gleich hier bei Radioaktiv. Haben Sie ansonsten einen schönen Samstag.

0: Hier Start ins Wochenende, hier bei Radioaktiv. Schülern eine Stimme geben und sie ermutigen, sich politisch einzubringen. Das soll jetzt möglich werden durch die neu gegründete Schülerunion Hameln-Pyrmont. Sie richtet sich an junge Menschen, Schüler ab 12 Jahren oder Auszubildende, solange bis die Schule oder Ausbildung abgeschlossen sei. Dass sich die Mitglieder dann wechseln würden, sei aber kein Problem. Das sagt Jeremy Kramer, Kreisvorsitzender der Schülerunion Hameln-Pyrmont.
1: Wenn ja zum Beispiel 10 Jahre die gleichen Leute im Vorstand sind, machen wir halt 10 Jahre fast das Gleiche. Und neue Perspektiven tun da eigentlich auch ganz gut. Meistens gibt es Leute, die zum Beispiel nicht in eine Partei eintreten möchten oder in eine Jugendorganisation, sondern eigentlich nur so für einen besseren Schulalltag kämpfen möchten oder den Schulalltag verbessern möchten. Und dafür ist die Schülerunion ganz gut. Wir gehören zur CDU, wir gehören zur JU, aber wir gehen eigentlich nur auf den Schulalltag und Bildung rein und nicht auf irgendwelche anderen Bundesthemen.
0: Das ist eher so ein Angebot, das vermutet man zwar eher so in Großstädten, aber es sei auch wichtig für kleinere Regionen. Das sagt Hanna Deblitz, Pressesprecherin der Schülerunion.
2: Wenn man nicht weiß, was man machen möchte, aber es eine Schülerunion gibt, dann kann man schon mal reinschnuppern in die Politik und ist auch in einem geschützten Rahmen. Weil ich finde, oft ist Politik ziemlich kompliziert, also in den Medien, dass man das so den jungen Leuten einfach erklärt und das Interesse auch für die Politik weckt.
0: Die Schülerunion solle auch dabei helfen, politische Unterschiede zu überbrücken.
2: Jeder Mensch hat ja einfach unterschiedliche Ansichten. Das ist ja von dem Familienhaus geprägt oder auch von den Leuten, mit denen man ist oder wie man persönlich ist. Und ich finde einfach, wenn man da einen respektvollen Umgang hat und dann kann man sich ja auch austauschen und vielleicht andere Ansichten sehen, die man gar nicht so gesehen hat. Wenn man zusammenarbeitet und zusammen Lösungen entwickelt, weil in jeder Politik gibt es ja gute und vielleicht Ansichten, die wir nicht so feiern. Ich finde einfach, wenn wir das zusammen diskutieren oder mit sachlichen Argumenten und halt, dass man dann einen guten Zusammenschluss bilden könnte.
0: Sagt Hanna Deblitz, Pressesprecherin der Schülerunion Hameln-Pyrmont. Ziel ist es, die Interesse von jungen Menschen zu vertreten und für Politik zu begeistern. Geplant sind dafür Schulbesuche und Veranstaltungen, um sich auszutauschen. Weitere Informationen finden Sie auch im Netz auf der Webseite der Schülerunion oder auf Instagram. Da haben die auch einen Account unter demselben Namen, Schülerunion Hameln-Pyrmont.

0: erfolgreiche Down Under von Man at Work. Gefolgt von Payphone, Maroon 5.
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0: Ja, wird richtig schön warm hier im Weserbergland. Aktuell sind es 21 Grad draußen. Die Temperaturen, die steigen aber auch noch auf Höchstwerte von bis zu 28 Grad. Es bleibt den ganzen Tag über schön sonnig. Und auch am Sonntag wird es nochmal richtig schön. Höchstwerte von 29 Grad, 16 Sonnenstunden, da darf man sich nicht beschweren. Der Trend setzt sich auch am Montag fort. Höchstwerte von 30 Grad am Montag und auch hier 16 Sonnenstunden.
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0: Mit Nico Schnake und gleich mal einen Blick auf das Wahlprogramm der SPD. Dieses Jahr stehen ja bei uns hier in der Region Kommunalwahlen an und die SPD hat mit dem Oberbürgermeisterkandidaten Steffen Knipperts auf jeden Fall den Anspruch, in Hameln das Bürgermeisteramt zu bestreiten. Wie da das Wahlprogramm für die Kommunalwahl aussieht, das erfahren Sie gleich hier bei Radioaktiv.

0: Roxette hier im Radioaktiv-Wochenende. Die Hamelner SPD hat gemeinsam mit Oberbürgermeisterkandidat Steffen Knippertz und ihren Kandidaten für den Hamelner Stadtrat ihr Wahlprogramm für die Kommunalwahl vorgestellt. Darin finden sich viele Versprechen, von kostenlosen Mahlzeiten für Kinder bis hin zu einer Senkung der Gewerbesteuer. Doch wie realistisch sind diese Pläne angesichts der angespannten Finanzlage der Stadt? Darüber spreche ich jetzt mit Reporter Anton Posnack-Sommer. Anton, was sind aus deiner Sicht die wichtigsten Punkte des Wahlprogramms?
1: Und Grundschule, mehr sozialen Wohnungsbau und ein digitales Rathaus schaffen. Außerdem sollen Unternehmen durch weniger Bürokratie und eine Senkung der Gewerbesteuer entlastet werden. Wie hoch die ausfallen soll, das ist nicht beziffert worden. Hinzu kommen der Ausbau des Nahverkehrs, mehr Photovoltaik auf öffentlichen Gebäuden und auch Investitionen in Sport und Kultur.
0: Es klingt nach vielen Vorhaben. Sagt die SPD auch, wie sie das alles finanzieren will? Gerade weil Hameln ja so ein erhebliches Haushaltsdefizit hat von 22 Millionen Euro.
1: Genau, da bleibt das Programm eher allgemein. Zwar betont die SPD, sie wolle solide wirtschaften und klare Prioritäten setzen, konkrete Zahlen oder Finanzierungsvorschläge fehlen aber. Gerade kostenlose Mahlzeiten, Investitionen in Schulen oder der Ausbau von Wohnungen kosten viel Geld. Gleichzeitig kämpft die Stadt mit einem Millionendefizit. Wie diese Vorhaben finanziert werden sollen, bleibt im Programm offen.
0: Und welche Fragen müssen aus deiner Sicht jetzt im Wahlkampf noch beantwortet werden?
1: Entscheidend wird sein, wie die SPD ihre Ziele konkret umsetzen will. Wie hoch soll die Gewerbesteuer sinken? Was kosten die kostenlosen Mahlzeiten? Welche Projekte haben Vorrang, wenn das Geld nicht reicht? Und welche Vorhaben müssen möglicherweise verschoben werden? Genau diese Antworten werden viele Wählerinnen und Wähler im Wahlkampf erwarten.
0: Sagt mein Kollege Anton Posnack-Sommer, die SPD Hameln hat ihr Kommunalwahlprogramm für die Kommunalwahlen im September vorgestellt. Weiter geht's jetzt hier bei Radioaktiv mit Belong Together von Marc Ambor.

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1: Schauen wir doch mal, was so in der Region los ist. Vielleicht haben Sie ja Lust, bei dem schönen Wetter zur Sumpfblume auf die Terrasse zu gehen. Dort ist nämlich ab 16 Uhr die Sunset Session mit Mo and Friends. Die laden zu einem entspannten Nachmittag mit Downtempo und Hausmusik ein. Bei feinen Drinks und lockerer Atmosphäre steht da das gemeinsame Abschalten im Mittelpunkt. Die Veranstaltung ist eine Hutparty, das heißt, der Eintritt ist frei. Spenden sind aber sehr gerne gesehen. Die Sunset Session mit Mo and Friends in der Sumpfblume. Heute ab 16 Uhr. Und am Sonntag, da gibt es beim Café Sorgenfrei ebenfalls ein Hutkonzert mit DJ Christian Winter, der spielt Keyboard, singt und performt ein breites Repertoire aus deutschen und englischen Klassikern der 70er, 80er und 90er Jahre. Spender sind dort auch willkommen beim Hutkonzert mit DJ Christian Winter im Café Sorgenfrei in Hessisch-Oldendorf am Sonntag ab 17 Uhr. Und dann gibt es großes Orchesterkino beim Kultursommer im großen Schlosshof Bad Pyrmont. Auch am Sonntag, die Pyrmonter Theaterkompanie präsentiert nach langjähriger Pause wieder ein großes Sinfonieorchester. Das Göttinger Sinfonieorchester verwandelt unter der Leitung von Nicholas Milton den Schlosshof in ein klanggewaltiges Open-Air-Kino. 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

0: Vielleicht gibt es La Cintura von Alvaro Soler. Und 10 Jahre älter dein Lied. Jetzt aber erstmal die Nachrichten um 11 Uhr.
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0: Auch während der Urlaubszeit gehen die Diskussionen weiter, ob ein Verbot einer als rechtsextremistisch eingestuften Partei sinnvoll und nötig ist. Die Nachrichten mit Susanne Gerland.
2: Eine Veranstaltung über die Voraussetzungen für ein AfD-Verbot ist in Erzen auf großes Interesse gestoßen. Rund 70 Menschen kamen zu dem Vortrag des Verfassungsrechtlers Professor Christoph Goos, zu dem die Kirchengemeinde Erzen eingeladen hatte. Der juristische Vizepräsident des Landeskirchenamtes Hannover erläuterte die Voraussetzungen eines möglichen Parteiverbots der AfD. Radioaktiv-Reporterin Merle Friedrich mit Einzelheiten.
3: Knapp eine Stunde hat Professor Dr. Christoph Goos seine Thesen präsentiert. Und er ist zu dem Ergebnis gekommen, die AfD könnte definitiv verboten werden. Als Gründe dafür nannte er unter anderem Gutachten, welche nachweisen würden, dass die AfD Werte des Grundgesetzes wie Menschenwürde und Demokratie angreifen würde. Warum sich die Verantwortlichen allerdings bisher dagegen sträuben, ein Verbotsverfahren gegen die AfD einzuleiten, erklärt Goos damit, dass viele befürchten, dass es am Ende doch zum Ergebnis kommen könnte, dass die AfD nicht verbotswürdig sei. Laut Goos sollte das aber nicht davon abhalten, ein solches Verfahren anzustreben. Er plädiert dafür, Mut zu haben, um die demokratischen Werte zu schützen.
2: Die Sanierung der Tiefgarage am Hamelner Rathausplatz wird vorerst auf Eis gelegt. Stadt und Stadtwerke wollen zunächst klären, wie es mit dem Rathausstandort weitergeht und ob möglicherweise ein neues Rathaus am Rathausplatz entstehen könnte. Die Tiefgarage liegt direkt unter dem Rathausplatz. Nach Angaben der Stadtwerke könnten spätere Bauarbeiten oder eine Neugestaltung des Areals Auswirkungen auf die Stellplätze und die Bausubstanz haben. Deshalb sei es nicht sinnvoll, die aufwendige Sanierung jetzt unabhängig davon voranzutreiben. Eigentlich sollte die grundlegende Sanierung Anfang 2027 beginnen. Über die Zukunft des Rathauses soll allerdings voraussichtlich erst Mitte nächsten Jahres entschieden werden. Die Tiefgarage mit ihren 228 Stellplätzen gilt als wichtiger Parkraum für Innenstadtbesucher, den Wochenmarkt, das Theater, das Weserberglandzentrum und ein Hotel. Phoenix Kontakt und die HSG Blomberg-Lippe setzen ihre Zusammenarbeit fort. Beide Seiten haben jetzt die Verlängerung des Sponsoring-Vertrags unterzeichnet. Gleichzeitig nutzte Phoenix Kontakt die Gelegenheit, die Spielerinnen von der HSG Blomberg-Lippe, Cheftrainer Steffen Birkner und Geschäftsführer Jan-Henning Himborn persönlich zum Gewinn der deutschen Meisterschaft zu beglückwünschen. Soweit die Meldungen aus der Region. Weiter mit den Weltnachrichten.
4: Ich bin Uli Reitinger. Die Geiselnahme in einem Supermarkt im Süden Berlins ist beendet. Der Täter wurde überwältigt und die Geisel befreit.
5: Die Frau steht unter Schock und wird von Rettungskräften behandelt, so die Polizei weiter. Kurz nach 22 Uhr am Abend hatte der Täter die Frau in dem Rewe-Markt im Stadtteil Marienfelde in seine Gewalt gebracht und bedroht. Es soll eine Mitarbeiterin gewesen sein. Ein anderer Mitarbeiter hatte zuvor Reportern geschildert, dass der Supermarkt am Abend kurz vor der Schließung war. Er habe die übrigen Kunden rausschicken wollen, als der Mann ein Messer gezogen habe. Der 22-Jährige sei dann mit einer anderen Mitarbeiterin rausgelaufen und habe die Polizei gerufen. Aus Berlin, Tine Klimach.
4: Das Sparpaket der schwarz-roten Koalition bei den Gesundheitsausgaben stößt auf Protest der Kommunen. Der Präsident des Deutschen Landkreistags, Achim Brötel, warnt, den Krankenhäusern drohten 2027 zusätzliche Belastungen. Landkreise und Städte müssten schon heute Milliarden aufbringen, um Insolvenzen zu verhindern, sagte er den Zeitungen der Funke Mediengruppe.
6: Auch im Rettungsdienst befürchtet Brötel Finanzierungslücken und eine schlechtere Versorgung. Der Bundesrat hatte das Sparpaket gebilligt. Es soll die gesetzlichen Krankenkassen im kommenden Jahr entlasten und weitere Beitragserhöhungen verhindern. Vorgesehen sind Ausgabenbremsen bei Praxen, Kliniken, Apotheken und der Pharmabranche, allerdings auch höhere Zuzahlungen für Medikamente. Laut Gesundheitsministerin Waken wird eine auf rund 19 Milliarden Euro angewachsene Lücke geschlossen. Aus Berlin, David Riemer.
4: Aus Frust über verlegte, verlorene oder beschädigte Briefe und Pakete haben Verbraucher im ersten Halbjahr zehntausende Beschwerden bei der Bundesnetzagentur eingereicht. Die Behörde zählte rund 36.000 Beschwerden. Im Vorjahreszeitraum waren es nur 23.000. Laut Bundesnetzagentur sind die Zahlen aber nicht vergleichbar, weil sich die Methodik geändert hat. 87% der Beschwerden richteten sich gegen die Deutsche Post bzw. DHL. Zum Sport. In den Verhandlungen um den Job des Fußball-Bundestrainers ist es der Bild zufolge zu einem ersten Treffen zwischen der DFB-Spitze und ihrem Wunschkandidaten Jürgen Klopp gekommen. Klopp habe sich mit DFB-Präsident Neuendorf und dessen Stellvertreter Watzke in einem Hotel am New Yorker John F. Kennedy Airport getroffen, heißt es. Die Zusammenkunft soll dem Bericht nach mehr als 4 Stunden gedauert haben.
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0: Es sind aktuell 21 Grad draußen bei blauem Himmel. Das bleibt auch das ganze Wochenende über so. Die Temperaturen steigen auch nochmal ein Stückchen auf bis zu 28 Grad. Und auch am Sonntag wird es schön warm. Höchstwerte von 29 Grad. Auch hier viel Sonne, 16 Sonnenstunden sind angesagt. Und der Trend setzt sich auch am Wochenende fort. Am Montag erwarten uns dann bis zu 30 Grad. Und auch hier wieder den ganzen Tag sonnig. Den Verkehr, den können wir schnell abhaken, da ist aktuell nämlich alles frei. Wenn Ihnen was auffallen sollte, dann schicken Sie uns aber gerne trotzdem eine WhatsApp-Nachricht, vielleicht übersehe ich auch was. 05151 und 6x5, da können Sie gerne hinschreiben.
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0: Mein Name ist Nico Schnake und ich bin bis 13 Uhr für Sie da hier im Radioaktiv-Wochenende. Gleich mal mit einem Blick auf eine Ausstellung für alle Freunde von guten alten Oldtimern. Der Kurpark in Bad Pyrmont verwandelt sich nämlich nächste Woche Sonntag in ein kleines Fest für all die Leute, die so alte Vehikel, motorbetriebene Fahrzeuge feiern. Was genau Sie dort erwartet, das erfahren Sie gleich hier bei Radioaktiv. Solange wünsche ich Ihnen einen schönen Samstag.

0: Lose Control von Teddy Swims hier bei Radioaktiv. Vor 140 Jahren wurde das erste Automobil patentiert. Damit begann eine große Liebe zum motorbetriebenen Fahrzeug, die bis heute nicht an Leidenschaft verloren hat. Die Vehikel von damals erfreuen sich auch heute noch großer Beliebtheit. Ein Grund, auch in Bad Pyrmont geballte Eleganz auf vier Rädern im Kurpark zu präsentieren. Der Motorveteranenclub Hameln stellt auch dieses Jahr wieder eine exzellente Auswahl an Fahrzeugen aus, so der erste Vorsitzende des Vereins, Marc Kessler.
1: Das älteste Fahrzeug ist von 1911 und das neueste von 2025 und dafür neu in diesem Jahr auch ein Ferrari. Es sind mehrere Ferrari am Start, die nicht gerade alltäglich sind und teilweise sogar nur 499 Stück gebaut wurden, wie bei dem LaFerrari, der auch mit anwesend ist. Als Marken haben wir sowas wie ein Rolls-Royce von 1914 oder klangvolle Namen wie Lagonda, MG, natürlich Bentley, Porsche, Corvette, Mustang und Jaguar. Aber nicht nur hochgestochene Autos, sondern zum Beispiel auch ein 1972er Audi 75S, den man heute im Straßenverkehr auch kaum noch zu sehen bekommt.
0: Schon am Samstag starten die Teilnehmer mit der Rattenfänger-Rallye eine Tour, die morgens in Hameln beginnt. 40 schicke Motorkutschen werden dann durch das Weserbergland rollen. Und auch am Sonntag geht es in Bad Pyrmont schon am Morgen los.
1: Wir fangen an mit einem Roll-in der Fahrzeuge. Das heißt, wenn man genau um 10 Uhr kommt, dann sieht man auch die Fahrzeuge in den Park einfahren. Das passiert von am Hilligen Born 7. Dann fahren die Fahrzeuge einzeln in den Park und werden dann direkt vor der Konzertmuschel aufgestellt. Um 11 Uhr geht es dann los mit Live-Musik. Wir haben die Band Stuart Five aus Hannover. Die wird also dieses wunderschöne Oldtimer-Event mit stilvollem Jazz, Swing und Bossa Nova begleiten, sodass man ein elegantes Gesamterlebnis hat.
0: Wer sich die besonderen Fahrzeuge noch einmal in aller Ruhe anschauen möchte, für die Besucher der Kurpark-Ausstellung gibt es eine Broschüre, die alle Exponate vorstellt. Wie man als Teilnehmer aufs Siegertreppchen kommt, erklärt Marc Kessler.
1: Es werden dann die drei schönsten Oldtimer prämiert. Auch gibt es einen Preis für den mit der weitesten Anreise, wahrscheinlich aus Freiburg. Und einmal für den bestrestaurierten Oldtimer. Die Teilnehmer bewerten sich gegenseitig untereinander, weil es sind alles Fachleute. Die weiteste Anfahrt und die beste Restauration werden wir vom Motorveteranenclub dann küren.
0: Wer die Zeitzeugen auf vier Rädern im Kurpark bestaunen und die gediegene Atmosphäre genießen möchte, kann dies mit dem normalen Kurpark-Eintritt tun. Und für die Pyrmont-Card-Besitzer ist der Eintritt frei. Das Ganze findet am Sonntag ab 10 Uhr statt, ab 14 Uhr dann die Siegerehrung der Gewinner. Diese Ausstellung findet, wie gesagt, im Rahmen der Rattenfänger-Rallye statt, die vom 17. bis 19. Juli vom Schlosshotel Münchhausen aus in Hameln und dem Weserbergland stattfinden wird. Vielleicht erwischen Sie ja auf der Straße ein paar dieser Gefährte.

0: Cutting Crew mit I Just Died in Your Arms. Und Harry Styles mit As It Was gleich hier bei Radioaktiv.
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0: Es sind aktuell 21 Grad draußen um 11.31 Uhr. Die Temperaturen, die steigen heute noch auf bis zu 28 Grad. Wird sehr schön heute mit viel Sonne, blauem Himmel. Und auch am Sonntag sieht es ähnlich aus. Höchstwerte von 29 Grad, 16 Sonnenstunden. Da darf man gerne mal raus an Pool, ins Freibad. Hauptsache sich abkühlen. Der Trend, der setzt sich auch über die Woche fort. Am Montag starten wir auch mit Temperaturen von 30 Grad in die neue Woche. Auch hier wieder den ganzen Tag viel Sonne.
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0: Mit Nico Schnack und gleich mal einem Konzert, was der Süntelturm oder was beim Süntelturm veranstaltet wurde. Der Süntelturm hat nämlich 125. Jubiläum gefeiert und da gab es einen ganz besonderen Abend für. Was genau da los war, das erfahren Sie gleich hier bei Radioaktiv. Jetzt erstmal viel Spaß mit I Just Died in Your Arms von Cutting Crew. Schönen Samstag.

0: Sie hören Radioaktiv gleich um 11.44 Uhr. Weites Land. So oder so ähnlich könnte man das Motto eines Open-Air-Konzerts auf dem Süntelturm nennen. Einerseits, weil man von hier oben einen unglaublichen Ausblick hat. Andererseits, weil sich viele der Texte von Singer-Songwriter Jay Larkin um die Natur in Australien drehen. Michael Krovers war am Donnerstag bei diesem Jubiläumskonzert beim Süntelturm mit dabei und berichtet für Sie.
1: Wenn man erst mal oben ist auf der Hohen Egge mit 440 Metern die höchste Stelle im Süntel, dann geht's. Eigentlich geht's nicht nur, es ist toll hier am Süntelturm. Der neue Betreiber Michael Rohrdrommel hat zu einem ersten Open-Air-Konzert geladen. Rund 150 Gäste sind dem Ruf gefolgt und erleben nun zwei außergewöhnliche Künstler. Jay Larkin und Miko Mikulic verzaubern ihr Publikum von den ersten Tönen an.

Larkin ist Singer-Songwriter. Er kommt aus Down Under, vom anderen Ende der Welt. Und die Atmosphäre in Australien hält er in vielen seiner poetischen Texte fest. Da geht es um die versinkende Sonne am Horizont, um sanft im Wind schwingende Baumwipfel und um endlose Straßen in der Natur. Unterstützt wird er nicht nur von seinem mit Bedacht eingesetzten Loop-Pedal, sondern auch von Miko, dem einfühlsamen Geiger aus Kassel.

0: Die beiden harmonisieren, was das Zeug hält. Larkins Stimme erinnert teilweise an Christa Berg, teilweise an Kai Wingenfelder von Fury. Mikos Einsprengsel tun den leisen, lyrischen Songs gut. Das Publikum ist begeistert, der Applaus wird mit der sinkenden Sonne stärker.
1: How do you like this location?
2: It's beautiful.
0: Na, klasse. Merkel, als Journalist sollte man niemals geschlossene Fragen stellen. Die Aussicht hier oben auf dem Berg ist spektakulär. Rohrdrommel und sein Team tun alles, damit die Besucher eine gute Zeit haben. Die Bäume werden illuminiert, es gibt kleine bunte Lampen auf den Tischen, es gibt Tellerchen mit Nüsschen. Ja, es gibt auch Mücken und Bremsen, aber hey, so what, es ist Sommer. Die beiden Musiker sorgen für eine wirklich außergewöhnliche Atmosphäre am Donnerstagabend. Am Ende, nach vehement eingeforderter Zugabe, gehen alle beseelt nach Hause oder werden vom Shuttle-Service hinuntergefahren. Michael Rohrdrommel, Konzert zu Ende. Dein Fazit?
2: Ja, grandios, bombastisch, ne? Also erstmal, die waren die Künstler super klasse. Ja, und ich meine, so super besucht, dreifachen Besuch, als wir gedacht haben.
0: Dieser letzte Satz von Michael Rohrdrommel geht rhetorisch sicher besser. Das Konzert sicher nicht.
3: Also ein wunderbarer Abend beim Sintelturm zum 125-jährigen Jubiläum dieses Turms. Sicherlich nicht das letzte Konzert bei all dem positiven Anklang.

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0: Gleich gibt's hier von Coldplay Higher Power. Und da möchte ich, dass Sie alle mitsingen. Angels von Robbie Williams. Jetzt aber erstmal die Nachrichten um 12 Uhr.
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0: Eine Veranstaltung über die Voraussetzungen für ein AfD-Verbot ist in Erzen auf großes Interesse gestoßen. Rund 70 Menschen kamen zu dem Vortrag des Verfassungsrechtlers Professor Christoph Goos, zu dem die Kirchengemeinde Erzen eingeladen hatte. Die Nachrichten mit Susanne Gerland.
2: Der juristische Vizepräsident des Landeskirchenamtes Hannover erläuterte die Voraussetzungen eines möglichen Parteiverbots der AfD. Goos sieht die Demokratie durch die AfD akut gefährdet. Für ihn sind die Voraussetzungen für ein Verbotsverfahren erfüllt. Denkbar wäre aber auch, dass einzelne Landesverbände verboten werden, so Goos weiter. Mit Blick auf die Kommunalwahlen im September begrüßt er auch die Möglichkeit, Prüfverfahren und Verfassungstreue gegen einzelne Abgeordnete einzuleiten.
3: Das nimmt jetzt die vor Ort Verantwortlichen in die Pflicht, die Bewerberinnen und Bewerber zu prüfen und zu schauen, ob sie denn die Voraussetzungen erfüllen, in ein Beamtenverhältnis übernommen zu werden. Denn darum geht es bei den Kommunalwahlen tatsächlich. Das halte ich für ein sehr wichtiges Instrument, das verantwortungsvoll genutzt werden muss.
2: Mit der Vorstellung ihrer Spitzenkandidatinnen und Kandidaten sowie ihres Wahlprogramms ist der SPD-Ortsverein Hameln offiziell in die heiße Phase des Kommunalwahlkampfs gestartet. Im Rahmen einer öffentlichen Veranstaltung wurden die jeweils ersten drei Kandidatinnen und Kandidaten der sechs Hamelner Wahlbereiche vorgestellt. Gleichzeitig erläuterte die SPD ihr Wahlprogramm mit den zentralen Schwerpunkten für die kommenden Jahre. Dazu gehören eine starke Familien- und Bildungspolitik, mehr bezahlbarer Wohnraum, eine lebendige Innenstadt und eine starke Wirtschaft. Außerdem liegen Schwerpunkte bei einer modernen, bürgernahen Verwaltung, zukunftsfähiger Mobilität sowie mehr Sicherheit und Sauberkeit in der Stadt. In den nächsten Wochen wollen die Kandidatinnen und Kandidaten gemeinsam mit Oberbürgermeisterkandidat Steffen Knippertz in allen Stadtteilen unterwegs sein, das Gespräch mit den Bürgerinnen und Bürgern suchen und ihre Ideen vorstellen. Das Waldbad in Osterwald verzeichnet in dieser Saison deutlich mehr Besucher als üblich. Zur Halbzeit der Freibadsaison kamen bereits knapp 10.000 Badegäste. Normalerweise zählt das Bad pro Jahr insgesamt rund 14.000 Besucher. Entsprechend zufrieden zeigt sich Carsten Schmasel vom Vorstand des Trägervereins. Einen Grund für den Zuwachs sieht er unter anderem in der Schließung des Naturerlebnisbads in Lauenstein wegen Sanierungsarbeiten. Zudem mussten andere Naturbäder an heißen Tagen zeitweise aufgrund von Problemen mit der Wasserqualität schließen. Soweit die Meldungen aus der Region. Weiter mit den Weltnachrichten.
4: Ich bin Uli Reitinger. Nach einem stundenlangen Nervenkrieg ist die Geiselnahme in einem Supermarkt im Süden Berlins beendet. Der Täter ist überwältigt und die Geisel befreit, sagt Polizeisprecher Florian Naht der Deutschen Presseagentur.
5: Ja, wir haben gegen 9.20 Uhr hier einen Zugriff ausgelöst. Das heißt, wir haben den Täter hier festnehmen können, haben im Zuge dieser Festnahme sofort die festgehaltene Frau in diesem Supermarkt befreien können. Größtenteils unverletzt, aber nach knapp 11 Stunden des gewaltsamen Festhaltens steht hier, glaube ich, jeder unter dem Eindruck des Geschehens. Insbesondere natürlich die Frau, die hier wahrscheinlich durch ein Martyrium gegangen ist.
4: Auch der Geiselnehmer wurde leicht verletzt, in ein Krankenhaus gebracht. Er hatte die Frau gestern Abend gegen 22 Uhr in seine Gewalt gebracht. Bundestag und Bundesrat haben Milliardeneinsparungen im Gesundheitsbereich beschlossen, die zu stabilen Krankenkassenbeiträgen führen sollen. Die Kommunen beklagen absehbare Konsequenzen, vor allem für Krankenhäuser.
6: Den Krankenhäusern drohen durch das Sparpaket zusätzliche Belastungen. Obwohl insbesondere die Landkreise und Städte schon heute Milliarden aufbringen müssten, um ihre Kliniken noch vor der Insolvenz zu bewahren. Das sagte der Präsident des Deutschen Landkreistags, Achim Brütel, den Zeitungen der Funke Mediengruppe. Der Bund kam den Ländern zuletzt noch mit finanziellen Zugeständnissen entgegen, mit rund 550 Millionen Euro für die Krankenhäuser. Wer das am Ende bezahlen soll, ist noch unklar. Aber erstmal sollen die Krankenkassenbeiträge durch die Sparmaßnahmen stabil bleiben. Aus Berlin, Tine Klimach.
4: Die ukrainische Hauptstadt Kiew ist in der Nacht erneut unter Raketenbeschuss geraten. Das teilte Bürgermeister Vitali Klitschko auf Telegram mit. Ein dpa-Reporter vor Ort berichtet von mehreren Angriffswellen. Mindestens 10 Menschen wurden bei den Angriffen verletzt. Unter den Opfern sei auch ein Kind, teilte der Katastrophenschutz mit. Zum Sport. Die Spitzen des DFB haben sich erstmals mit Jürgen Klopp getroffen. Klopp soll neuer Fußball-Bundestrainer werden. Laut Bild-Zeitung fand das gut 4-stündige Gespräch in einem Hotel am New Yorker John F. Kennedy Airport statt. Von DFB-Seite nahmen Präsident Neuendorf und sein Stellvertreter Watzke teil. Ergebnisse wurden noch nicht verkündet. Bei der WM stehen heute Abend und in der kommenden Nacht die letzten beiden Viertelfinalspiele auf dem Programm. Um 23 Uhr trifft Norwegen auf England und Sonntag früh um 3 Uhr spielt Argentinien gegen die Schweiz.
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0: Die Mittagshitze beginnt so langsam. Die Werte der Temperaturen, die steigen aktuell auf bis zu 24 Grad. Maximaltemperaturen von 28 Grad sind heute vorausgesagt. Die Sonne, die scheint heute den ganzen Tag über und auch am Sonntag wird es richtig ballern. Höchstwerte von 29 Grad, insgesamt 16 Sonnenstunden. Da geht man noch gerne raus. Und der Trend setzt sich auch in der kommenden Woche fort. Am Montag dann Höchstwerte von 30 Grad und auch hier schön viel Sonne, 16 Sonnenstunden. Schauen wir einmal fix auf den Verkehr und mit fix meine ich wirklich fix, da ist nämlich nicht viel los gerade, keine großen Staus oder so. Wenn Ihnen doch was auffallen sollte, dann lassen Sie es mich gerne wissen unter 05151 und 6x5 auf WhatsApp, da können Sie gerne eine WhatsApp-Nachricht hinschicken.
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0: Mein Name ist Nico Schnake und ich bin noch bis 13 Uhr für Sie da. Wie gesagt, das Wetter ist wunderbar. Da geht man doch gerne auch mal ins Freibad. Legt sich da irgendwie auf die Liegewiese mit einer schönen Decke, snackt vielleicht ein bisschen was, kann andere Badegäste beobachten oder natürlich auch selber ins Wasser springen. Das ist unter anderem möglich beim Freibad im Osterwald. Was genau das alles zu bieten hat, das verrät uns gleich Karin Seifert, meine Kollegin. Bleiben Sie also gerne dran und haben Sie ansonsten einen schönen Samstag.

0: Es ist Sommer, das Wetter ist gut und da geht es doch für viele auch mal ab ins Freibad. Auf der Liegewiese, da kann man seine Decke ausbreiten, andere Badegäste beobachten oder eben auch selber planschen. Wenn es gut läuft, sind dann noch Freunde und Bekannte im Freibad und man kann eine schöne Zeit zusammen verbringen. Im Freibad Osterwald, da gibt es ein paar tolle Angebote in die Richtung, zum Beispiel ein Kleinkinderbecken oder auch ein 50-Meter-Becken, um seine Bahn zu ziehen. Karin Seifert hat das Freibad im Osterwald mal besucht.
1: Es gibt ja wirklich schöne Termine und ein Termin, der jetzt wirklich schön ist, ich bin nämlich im Freibad in Osterwald gelandet. Freibad ist natürlich am Hang so ein bisschen gelegen, die Liegewiese ist am Hang, es gibt Spielmöglichkeiten, es gibt eine Kletterpyramide, wo die Kinder sich austoben können, es gibt ein Kinderbecken und es gibt natürlich auch ein Schwimmerbecken. Ich will mal die Wassertemperatur probieren. Carsten Schmasel, der hilft mir dabei, der ist nämlich der erste Vorsitzende des Waldbadsvereins mit seinen Kollegen. Hallo erstmal, guten Morgen.
2: Hallo, schönen guten Morgen.
1: Sie haben ein Gerät, können Sie mit messen? Ja. Machen Sie es jeden Tag?
2: Jeden Tag dreimal.
1: 21,7 Grad, da traue ich mich rein. Genau, und wer hier schon so rumspritzt, Sie sind eine Schwimmerin, die fast jeden Tag im Freibad ist. Oder täuscht mich das?
3: Nein, jeden Tag im Freibad. Ich schwimme jeden Tag so 2 bis 3 Kilometer.
1: Was ist jetzt so das Schöne am Waldbad in Osterwald? Kommen Sie aus Osterwald?
3: Ich komme aus Osterwald, ja. Also hier ist alles toll. Ne? Erstmal kennt man die Leute, ist alles super hier.
1: Die Wassertemperatur 21,7 Grad, prima, ne? Oder?
3: Ist für mich warm genug. Ich schwimme auch bei 18 Grad.
1: Also, dann wünsche ich Ihnen noch eine gute paar Bahnen.
3: Ja,
1: okay, 2 Kilometer haben Sie ja noch vor sich. Herr Schmasel, die Badegäste, die Besucherzahlen, sind die gut dieses Jahr?
2: Die sind sehr gut, muss ich sagen. Ja, an diesem heißen Wochenende haben wir Spitze 1150 im Bad gehabt hier. Haben wir so lange, wie wir das als Verein betreiben, noch nie gehabt. Spitze war sonst 600. Ist aber auch dem geschuldet, dass halt etliche Bäder oder Freibäder in der Gegend geschlossen sind bzw. Probleme hatten an dem Wochenende. Das fing an mit, ja, Lauenstein wird umgebaut, in Zukunft ist geschlossen. Elze war geschlossen und ebenso Banteln aufgrund der Wassertemperatur, Naturbad und dann 32, 33 Grad, das funktioniert einfach nicht. Kippt das Wasser, mussten die auch zuschließen.
1: Hört man im Hintergrund, es wird natürlich immer fleißig gearbeitet, Rasengebiet. Sie haben viele Helfer und Helferinnen, die das Waldbad in Osterwald unterstützen.
2: Ja, wir kommen auf ungefähr 40 Helfer, die in der Saisonvorbereitung, das heißt ab Ende Februar, Anfang März, jedes Wochenende hier mit tätig sind und das Bad in diesen Zustand versetzen, wie es jetzt halt hier ist. Aber ohne die Helfer wäre das gar nichts. Ne?
1: Also Sie haben jetzt nicht so das Problem auch mit den Badeaufsichten?
2: Nein, Badeaufsichten bedingt dadurch, dass die DLRG-Gruppe hier auch sehr aktiv ist, über 500 Mitglieder hat, bilden die uns für jedes Jahr die Aufsichten aus, hier entweder Rettungsschwimmerzeichen Silber oder aber halt die Rettungsfähigkeit speziell für dieses Bad, sodass wir auch an die 40 Aufsichten haben, die hier immer parat stehen und das klappt dieses Jahr hervorragend.
1: Also Sie werden auf jeden Fall diese Saison den Rekord knacken?
2: Gehen wir von aus, die letzten 3 Jahre hatten wir so 14.000, 15.000, werden wir dieses Jahr hoffentlich überschreiten, im Augenblick haben wir knapp 10 und wir haben noch gerade die Hälfte der Saison hinter uns.
1: Wag ich auch mal den Sprung ins Wasser.
0: Also wenn Sie auch Lust haben, ein bisschen rumzuplanschen, vielleicht im Freibad Osterwald. Das Freibad hat in den Sommerferien täglich von 10 bis 19:30 Uhr geöffnet. Man rechnet mit höheren Besucherzahlen, da das Naturerlebnisbad in Lauenstein wegen Sanierungsarbeiten geschlossen ist. Wenn Sie also eigentlich gerne dahin gegangen sind, haben Sie hier eine gute Alternative, das Freibad in Osterwald.

0: von Madness, Our House, gleich hier bei Radioaktiv. Gepaart mit Standing Still von Roman Loeb.
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0: So langsam wird's warm hier im Weserbergland. Die Temperaturen liegen aktuell bei 25 Grad, steigen heute aber noch auf bis zu 28 Grad. Es bleibt den ganzen Tag über schön sonnig. Auch am Sonntag wird es weitestgehend wolkenfrei bleiben mit Höchstwerten von bis zu 29 Grad. 16 Sonnenstunden sind angesagt. Und das schöne Wetter, das schleppt sich auch bis in die nächste Woche. Am Montag Höchstwerte von 30 Grad und 16 Sonnenstunden.
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0: Mit Nico Schnake.

0: Parken ist ja immer so ein Thema. Entweder wird alles zugeparkt, Parken ist zu teuer oder man findet erst überhaupt gar keinen Parkplatz. In Lauenstein auf der Idstraße Richtung Haus Harderode und auf dem Wendeparkplatz vor der ehemaligen Grundschule Lauenstein stehen täglich viele Transporter und die Lauensteiner regen sich darüber auf. Das Parken an der Straße und auch auf dem Wanderparkplatz, das führt zu Unmut. Karin Seifert berichtet für Radioaktiv.
1: Parken ist auf der Straße nicht verboten, schon mal vorweg, es sei denn, es gibt ein Halteverbot. Auf der Idstraße in Lauenstein stehen viele Transporter und es ist unübersichtlich. Jan Rohrmann vom Ordnungsamt in Salzhemdorf dazu.
2: Wir gehören den dortigen Bewohnern der Idstraße, die dort leben und natürlich die Fahrzeuge nutzen, um privat oder eben auch für die geschäftlich tätig zu werden. Der eine meint, das sind Schrottsammler, das mag in vielen Fällen auch so sein. Letztendlich sind diese Fahrzeuge aber auch im öffentlichen Raum angemeldet und wenn sie nicht widerrechtlich dort abgestellt sind, haben wir keine Handhabe, dort dagegen vorzugehen. Wir überwachen engmaschig den Verkehr. Mein Kollege fährt jede Woche einmal oder manchmal auch mehrfach dort an der Liegenschaft vorbei und wenn Parkverstöße festgestellt sind, werden die entsprechend gleich geahndet.
1: Ein Halteverbot gibt es direkt vor der alten Schule und Bücherei, denn dort spielen immer wieder Kinder vor dem Haus und man hat die Befürchtung, sie laufen auf die vielbefahrene Straße. Der Ortsrat wollte das Halteverbot nicht aufheben, um im weiteren Kurvenbereich danach ein erneutes Halteverbot einzurichten.
2: Ja, es ist schwer, eine Lösung zu finden für das aktuelle Parkproblem. Wir haben natürlich einige Sorgen der Bürger jedes Jahr gehört und auch die letzten Wochen ist das Thema immer wieder im Fokus. Es war jetzt im Ortsrat Lauenstein und wir haben einige Empfehlungen ausgesprochen, wie zum Beispiel die Halteverbotszone wieder zu verlegen, dass man das Parken wieder vor der alten Schule erlaubt und dann in dem Kurvenbereich eine Halteverbotszone einrichtet, um diese Gefahrenstelle im Kurvenbereich zu umgehen. Der Ortsrat hat im Grunde hier die Empfehlung der Verwaltung ist gefolgt, eine Expertise dafür einzukaufen, einen Fachplaner im nächsten Jahr, der im Grunde die Verkehrssituation einmal neutral bewertet und dann versucht, Dinge zu entwickeln, die man im Grunde umsetzen kann, um die gesamte Situation zu verbessern.
1: Jetzt werden Gelder im Haushalt 2027 für einen Verkehrsplaner eingesetzt. Also bleibt das Parkproblem an der Stelle erst einmal bestehen.
2: Wir werden dann frühzeitig im nächsten Jahr ein Büro kontaktieren, welches uns dann da berät und eine geänderte Situation empfiehlt, ausgearbeitet. Und die muss dann natürlich mit Landkreis und Straßenbaubehörde dann entsprechend auch kommuniziert oder abgestimmt werden.
1: Auf dem angrenzenden Wanderparkplatz gleich in der Nähe stehen auch oft sehr viele Transporter.
2: Könnte man über eine Parkscheinregelung mit einer entsprechenden Parkzeitdauer, aber man würde das Problem auch nur verlagern, weil dort an der Stelle ist eben jetzt das Parken gerade auch nicht erlaubt in der Form, wie es stattfindet. Man hätte die Fahrzeuge dann wieder an der Landesstraße und würde die Situation noch weiter verschärfen, die ohnehin schon sehr angespannt ist. Also ist momentan aus Gefahrenabwehrsicht die Situation eher da besser, als noch weitere Engpässe auf der Landesstraße zu erzeugen.
0: Die Situation auf der Idstraße in Lauenstein Richtung Haus Harderode und auf dem Wanderparkplatz vor der ehemaligen Grundschule, das stört die Lauensteiner. Stehen zum Teil bis zu 12 Transporter in dem Bereich. Jetzt soll ein Verkehrsplaner 2027 eingesetzt werden und die Situation dort genauer unter die Lupe nehmen und Lösung finden. Wir halten Sie bei Radioaktiv natürlich auf dem Laufenden, wenn sich da etwas ergibt.

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1: Vielleicht heute Abend auf das Hausboot des Hafenvereins Hameln, die Task. Dort tritt nämlich die Band Candy Punks auf. Ganz frisch aus der Region bringen sie die 2000er Pop-Punk-Musik zurück. Nur einen Tag nach dem Release ihrer Debüt-EP Bad Jokes in Good Pop-Punk feiern sie dort ihre Release-Party live auf dem Boot mit Special Guest Robin Dehne von der Band Arbeitsgruppe Stress. Der Eintritt ist frei, Spenden sind aber gerne gesehen. Candy Punks Hutkonzert und Debütparty um 19 Uhr auf dem Vereinsschiff Task im Senator-Meyer-Weg in Hameln. Und um 15 Uhr, da beginnt das Hoffest des Freiraum Hameln, beim Freiraum bei der Walkemühle. Das Hoffest findet jährlich statt und Besucher erwartet dort ein buntes Programm mit Spiel, Spaß, Essen, Getränken und Live-Musik. Für Kinder gibt es unter anderem eine Hüpfburg. Am Abend rundet dann eine kleine Lichtershow den Tag ab. Es beginnt um 15 Uhr und richtet sich an alle Altersgruppen. Schauen Sie also gerne vorbei, das Hoffest im Freiraum Hameln. Und dann gibt es noch die Theaterkomödie Rudolfo Roffo ist da auf der Freilichtbühne Burg Polle um 19.30 Uhr, aufgeführt von der Laienspielgruppe Polle. Findet sich dort ein amüsantes Lustspiel von Detmar Dirks, welches Bestunterhaltung und strapazierte Lachmuskeln verspricht. Und wenn Sie es heute um 19.30 Uhr nicht schaffen, dann können Sie auch um 16 Uhr dort vorbeischauen. Zur Theaterkomödie Rudolfo Roffo ist da auf der Freilichtbühne in der Burg Polle.
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1: Stadt und Stadtwerke wollen zunächst klären, wie es mit dem Rathausstandort weitergeht und ob möglicherweise ein neues Rathaus am Rathausplatz entstehen soll. Darüber soll allerdings erst Mitte 2027 entschieden werden. Der Sanierungsbeginn der Tiefgarage war für Anfang nächsten Jahres vorgesehen. Aus der Radioaktiv Aktuell Redaktion Kerstin Wilke.
2: Die Tiefgarage ist nicht nur für die Stadtverwaltung wichtig. Sie liegt in direkter Nähe zum Wochenmarkt, einem Hotel, dem Weserberglandzentrum und dem Theater. Die Tiefgarage Rathausplatz hat aktuell 228 Stellplätze. Aus Sicht der Stadtwerke sind daher zwei Fragen entscheidend. Wie viele Stellplätze werden künftig gebraucht, wenn die Stadtverwaltung den Standort Rathausplatz möglicherweise nicht mehr in der bisherigen Form nutzt? Und ist ein künftiger Rathausneubau auf dem Rathausplatz denkbar? Und welche Folgen hätte das für die Tiefgarage?
1: Mit der Vorstellung ihrer Spitzenkandidatinnen und Kandidaten sowie ihres Wahlprogramms ist der SPD-Ortsverein Hameln offiziell in die heiße Phase des Kommunalwahlkampfs gestartet. Im Rahmen einer öffentlichen Veranstaltung wurden die jeweils ersten drei Kandidatinnen und Kandidaten der sechs Hamelner Wahlbereiche vorgestellt. Gleichzeitig erläuterte die SPD ihr Wahlprogramm mit den zentralen Schwerpunkten für die kommenden Jahre. Dazu gehören eine starke Familien- und Bildungspolitik, mehr bezahlbarer Wohnraum, eine lebendige Innenstadt und eine starke Wirtschaft. Außerdem liegen Schwerpunkte bei einer modernen, bürgernahen Verwaltung, zukunftsfähiger Mobilität sowie mehr Sicherheit und Sauberkeit in der Stadt. In den nächsten Wochen wollen die Kandidatinnen und Kandidaten gemeinsam mit Oberbürgermeisterkandidat Steffen Knippertz in allen Stadtteilen unterwegs sein, das Gespräch mit den Bürgerinnen und Bürgern suchen und ihre Ideen vorstellen. Das Waldbad in Osterwald verzeichnet in dieser Saison deutlich mehr Besucher als üblich. Zur Halbzeit der Freibadsaison kamen bereits knapp 10.000 Badegäste. Normalerweise zählt das Bad pro Jahr insgesamt rund 14.000 Besucher. Entsprechend zufrieden zeigt sich Carsten Schmasel vom Vorstand des Trägervereins. Einen Grund für den Zuwachs sieht er unter anderem in der Schließung des Naturerlebnisbads in Lauenstein wegen Sanierungsarbeiten. Zudem mussten andere Naturbäder an heißen Tagen zeitweise aufgrund von Problemen mit der Wasserqualität schließen. Soweit die Meldungen aus der Region. Weiter mit den Weltnachrichten.
3: Ich bin Uli Reitinger. Die Hausärzte prognostizieren deutliche Einschnitte in der Versorgung durch das Sparpaket für die gesetzliche Krankenversicherung. Wir werden jetzt massive Kürzungsprogramme in den Praxen fahren, sagte der Vorsitzende des Hausärzteverbandes Markus Blumenthal-Bayer im Deutschlandfunk. Durch die demografische Entwicklung und weitere geplante Reformen müssen die Hausärzte mehr Menschen versorgen. Auf der anderen Seite steigen die Kosten für Personal und Mieten sprunghaft. Das sei für die Praxen nicht mehr zu schaffen. So Blumenthal-Bayer weiter. Der Nervenkrieg dauerte mehr als 11 Stunden, dann erfolgte der Zugriff. Schwer bewaffnete Spezialeinsatzkräfte der Polizei haben am Vormittag einen Supermarkt im Süden Berlins gestürmt und eine Geiselnahme beendet. Der Täter wurde überwältigt und die Geisel befreit. Die Frau steht unter Schock und wird im Krankenhaus behandelt.
4: Der mutmaßliche Geiselnehmer wurde beim Zugriff leicht mit einem Taser verletzt. Solche Geräte sollen Menschen durch elektrische Impulse kurzzeitig bewegungsunfähig machen. Schusswaffen kamen dabei also nicht zum Einsatz. Der Mann hatte die Frau kurz vor Ladenschluss am Abend in dem Rewe-Markt im Stadtteil Marienfelde in seine Gewalt gebracht und bedroht. Nach Angaben eines Mitarbeiters handelt es sich bei der Geisel auch um eine Mitarbeiterin des Geschäfts. Der mutmaßliche Täter soll ein größeres Messer dabei gehabt haben. Aus Berlin, Tine Klimach.
3: Ein Waldbrand hat im Süden Nürnbergs in der Nacht für einen Großeinsatz gesorgt. Inzwischen sind die Flammen gelöscht. Jetzt ermittelt die Kriminalpolizei zur Brandursache.
5: Das Feuer war am Abend in der Nähe des Nürnberger Messegeländes und des Max-Morlock-Stadions ausgebrochen. Rund 300 Einsatzkräfte waren vor Ort. Vorsorglich wurde ein Campingplatz geräumt. Wegen des starken Rauchs wurde ein Open-Air-Konzert abgebrochen. Die Feuerwehr kontrolliert das Gelände weiter, weil noch einzelne Glutnester nicht ausgeschlossen werden können. Aus Nürnberg, Julia Wassilkow.
3: Als Ursache des Feuers an der wichtigen Bahnstrecke zwischen Düsseldorf und Köln wird ein Sabotageakt vermutet. Das verlautete aus Sicherheitskreisen. Dass ein technischer Defekt den Böschungsbrand an der Bahnstrecke auslösen konnte, gelte als wenig wahrscheinlich. Der Staatsschutz ermittelt. Bisher ist noch unklar, wann der gesperrte Abschnitt wieder freigegeben wird. Die Reparaturarbeiten dauern noch mindestens bis in die Nachmittagsstunden. Im Nah- und Fernverkehr kommt es deshalb zu Ausfällen, Umleitungen und Verspätungen.
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0: Willkommen zur Sendestunde der Kinderredaktion von Radioaktiv. In der folgenden Stunde hören Sie die Kinderspaßaktion von Radioaktiv. Ich bin Mila, bin 12 Jahre alt, bin in der 7. Klasse SIH Erzen. Was ich hier machen will, ist mal so gucken, was die bei Radioaktiv so machen, weil es mich sehr interessiert. Meine Hobbys sind, also ich mache ganz viel mit meinem Hund und habe auch Jujutsu gemacht.
1: Ich bin Victoria, ich bin 10 Jahre alt. Ich komme jetzt aufs AEG. Ich würde gerne hier machen, halt gucken, wie es funktioniert. Und als Hobby tanze ich und spiele Handball.
2: Mein Name ist Lukas, ich bin 12 Jahre alt, gehe in die Schule Schiller-Gymnasium Hameln und komme nach den Sommerferien in die 7. Klasse. Ich möchte heute gerne schauen, wie eine Radiosendung so aufgebaut ist. Und meine Hobbys sind Videospiele spielen und Musik hören.
3: Hi, ich bin Merle, ich bin 10 Jahre alt und komme auch aufs AEG nach den Sommerferien. Ich möchte hier gerne herausfinden, wie die das im Radio aktiv machen. Und meine Hobbys sind Tanzen und Tennis spielen. Das waren wir von der Ferienspaßaktion von Radioaktiv. Jetzt kommt Like Ice in the Sunshine. Und danach stellen wir euch unsere Lieblingsspiele.

0: Jetzt werdet ihr von den Lieblingsbüchern der Ferienspaßaktion verzaubert.
1: Hi, mein Buch heißt Lillis magische Schuhe und die zauberhaften Flügel. Die Autorin heißt Uslun und sie ist 67 Jahre alt. Sie liebt Schuhe und das Buch ist Band 3. Es wurde 2021 rausgebracht. An dem Buch gefällt mir, dass es so spannend, magisch und lustig ist. Sophia liebt Klettern über alles, doch dann gelingt ihr an der Kletterwand überhaupt nichts mehr. Ob das mit dem lila Staub zu tun hat, den eine merkwürdige Dame und ihr Frettchen durch die Stadt wirbeln, doch wie das Buch wirklich ist, müsst ihr unbedingt selber lesen.
0: Hallo, ich stelle euch heute das Buch Lesen nervt vor. Der erste Band von Jens Schumacher. Das Buch ist 2 Jahre alt. Mich hat das Buch schon vom Cover angesprochen, weil ich lese selbst nicht so gerne und dann hat mich das Buch ziemlich gepackt. Was ich an dem Buch mag, ist, dass die Person, um die es geht, mit mir spricht und dass, wenn ich einen Aufsatz schreiben muss, dann würde ich es auch so schreiben und das packt mich und finde ich spannend. Und ich finde es auch cool, dass in dem Buch quasi noch ein Buch ist oder immer so kleine Geschichten und die Person, um die es geht, die versucht, dich auf ihre Seite quasi zu ziehen. Aber ob das klappt, das müsst ihr selbst lesen.
2: Hallo, ich stelle euch heute das Buch Flüsterwald vor. Das Buch ist 6 Jahre alt, da es im Jahr 2020 rauskam. Der Autor heißt Andreas Suchanek und der Illustrator Timo Grobing. Worum geht es? Der Hauptprotagonist Lukas zieht in eine neue Stadt, in das Haus eines verschollenen Professors. Schnell merkt er, dass etwas nicht stimmt und dass der Wald hinter dem Haus nicht ganz normal ist. Plötzlich landet er in einer spannenden Verfolgungsjagd in einem verwunschenen Wald um Leben und Tod. Der Verlag heißt Überreuter. Und das, was mir am Buch am meisten gefällt, ist, dass es so spannend ist und es der Protagonist genauso heißt wie ich.
3: Hallo, ich stelle euch mein Buch Dreh dich nicht um vor. Ich empfehle es für Jugendliche, weil das Buch ist ein Thriller, ein sehr spannender Thriller. Das Buch kam 2014 raus. Das Buch wurde auch vom Verlag Heyne rausgebracht. Die Autorin ist Jennifer L. Armentau. Ich finde es sehr spannend, weil Samantha auf die neue Spur kommt, ihre Freundin, also ihre beste Freundin Cassie, zu finden, weil die beide verschwunden sind. Samantha ist vor 4 Tagen aufgetaucht und Cassie wird immer noch vermisst. Samantha hat auch ihr Gedächtnis verloren und ja, es wird immer spannender, weil sie immer mehr Sachen rausfindet. Wir hoffen, wir konnten euch mit unseren Büchern verzaubern und jetzt kommt Papa Ulti von Stromae.

0: als nächstes kommt ein Interview von Lukas und Mila.
1: Hallo. Also, ich wollte mal fragen, was sind so deine Hobbys?
2: Meine Hobbys sind Videospiele spielen und Musik hören. Was sind eigentlich deine Hobbys?
1: Meine Hobbys sind, also ich übe gerade Tricks mit meinem Hund. Dann fahre ich noch ab und zu mal Fahrrad. Und ich liebe es, Musik zu hören auch. Was isst du am liebsten oder trinkst du?
2: Also ich esse am liebsten Rahm, weil Nudeln fast immer am besten schmecken. Und Apfelsaft, weil das sehr lecker ist. Was ist eigentlich dein Lieblingsessen oder Getränke?
1: Mein Lieblingsessen sind Spaghetti Bolognese. Und ich trinke am liebsten Wasser oder ab und zu Cola. Und was würdest du gerne mal später machen als Job?
2: Also als Job will ich später Programmierer machen, weil mein Vater das auch ist und das sehr cool ist.
1: Wow, cool.
2: Was ist denn dein Traumjob später?
1: Mein Traumjob ist Busfahren, weil ich immer auch mit dem Bus zur Schule fahren muss. Und ja, das finde ich einfach irgendwie cool. Und was ist so dein Star? Also wen magst du am liebsten?
2: Also meine

0: mein Lieblingsfilm ist Fuck You Goethe und Lieblingsserie der Denver Clan.
1: Das war mal interessant, das Interview von Mila und Lukas. Und genauso interessant geht es weiter mit Hangover von Flo.

0: Was ist denn dein Lieblingsessen?
1: Also mein Lieblingsessen ist gerade Lachs in Sahnesoße und Nudelschinkenratter. Das mag ich ziemlich gerne. So, weil es einfach cremig, lecker ist. Ja, kann man nicht so gut beschreiben, aber es ist halt einfach mein Geschmack.
0: Ja, das klingt wirklich sehr lecker. Also mein Lieblingsessen sind Pancakes, weil sie gehen halt sehr schnell auch zu machen. Sie sind fluffig und einfach lecker, wenn du sie richtig machst.
1: Was ist denn dein Lieblingsbuch?
0: Mein Lieblingsbuch ist Lillys magische Schuhe, was ich vorhin im Interview auch schon erwähnt habe, denn es ist einfach magisch, spannend und lustig.
1: Also ich kenne das Buch nicht, also ich kann es nicht bewerten, aber hört sich schon mal ganz spannend an. Ich mag gerne das Buch Lesen nervt. Es ist einfach mein Geschmack. Ich lese es gerne, es ist fesselnd. So viel kann man dazu nicht sagen.
0: Was ist denn dein Lieblingsspiel?
1: Also so als Brettspiel, so Monopoly. Und sonst mag ich sehr viele Spiele.
0: Ja, mir gefällt das Spiel Skyjo, denn darin zocke ich immer meine Mutter ab. Also wer dann am Ende die wenigsten Punkte hat, hat halt gewonnen. Und ja.
1: Wo gehst du denn am liebsten so Urlaub hin? Oder?
0: Also da war ich noch nie, aber ich weiß von Freunden, dass es da sehr schön sein soll, nämlich in Italien. Und du?
1: Ich mag Italien auch, aber wo ich noch lieber hingehe, ist eher hinfahre oder fliege nach Mallorca. Da finde ich es so tropisch, schön, warm. Nicht, dass es hier nicht warm ist, aber da finde ich es einfach richtig magisch und schön.
0: Was ist denn dein Lieblingstrinken?
1: Also so Süßes ist natürlich auch immer ganz lecker und so, aber meistens trinke ich gerne Wasser mit Sprudel. Das finde ich normal, lecker.
0: Ja, also bei mir ist es tatsächlich auch genauso. Wasser mit Kohlensäure schmeckt mir sehr gut. Und aber wenn es was Süßes ist, ist es natürlich was anderes.
1: Dein Lieblingssport?
0: Mein Lieblingssport ist Tanzen und Tennis. Vor allem so beim Tanzen ist es Hip-Hop und beim Tennis spiele ich halt auch im Verein und das macht mir einfach Spaß.
1: Tanzen tun wir zusammen, das macht mir auch ziemlich dolle Spaß. Und sonst so spiele ich gerne Handball, weil man kann sich austoben, man kann seine Kraft benutzen und Ausdauer trainieren. Das macht mir einfach sehr viel Spaß.
0: Mhm. Ja, und was ist denn dein Idol?
1: Also so ein richtiges Idol sind meine Eltern, weil sie zeigen einfach den Weg des Lebens, einfach was ganz Besonderes. Und so in die Richtung Musik oder so bin ich ein großer Fan von Flow Rida, weil ich seine Musik sehr gerne mag.
0: Also bei mir sind es auch meine Eltern, weil die zeigen ja auch den möglichst geraden Weg ins Leben und sie sind halt auch immer für mich da und helfen mir. Deswegen ist mein Idol meine Eltern halt.
1: Und als Schulfach, magst du was gerne?
0: Mein Schulfach ist am liebsten Sport, weil man kann sich halt austoben und es macht halt auch Spaß, mal den nervigen Stoff so loszulassen, wie so Deutsch oder Mathe, und dann einfach sich auszutoben. Ja, das mag ich halt.
1: Da gehe ich mit dir. Aber außer Sport mag ich auch viel so zum Gestalten oder so Mathe, Deutsch. Kommt drauf an, welches Thema, aber meistens macht mir das auch viel Spaß.
0: Ja, finde ich auch. Und Lieblingsmusik?
1: Also gerade bin ich so Phase von Flow Rida. Ganz besonders mag ich Ride Round und Low.
0: Mhm. Also bei mir sind es so, es gibt ja mehrere Musikarten, so traurige, so tolle, so aufgeregte Lieder. Und bei mir sind es einfach viele. Also ich habe kein richtiges Musiklied, was ich so gerne mag.
1: Ich mag auch viele gerne, aber da bin ich gerade so richtig Partystimmung und so. Das mag ich gerade richtig gerne.
0: Ich wollte mich bedanken, dass du dir die Zeit dafür genommen hast. Und ja, tschüss.
1: Es hat mir auch sehr viel Spaß gemacht.
2: Das war das Interview zwischen Victoria und Merle. Nun folgt der Song Komet von Udo Lindenberg und Apache 207.

0: wollt bestimmt mehr über den Geschäftsführer erfahren von Radioaktiv, auch genannt Steffen Klimasch. Dann lasse ich euch nicht mehr lange warten.
1: Ist es vielleicht für dich ein bisschen anstrengend, weil du musst hier ja auch, du bist ja hier der Chef und dann ist es vielleicht auch ein bisschen schwer, alles zu organisieren?
2: Ja, natürlich ist das oft auch eine anstrengende Tätigkeit hier, aber es ist meistens eine positive Anstrengung, die ich hier habe. Also das heißt, wenn man dann viel geschafft hat an einem Tag, viel erledigt hat, im Idealfall Kolleginnen, Kollegen oder auch Gäste, Interviewpartnerinnen, Kooperationspartner glücklich gemacht hat, dann geht man mit einem guten Gefühl nach Hause und tankt dann auch für den nächsten Tag wieder auf.
0: Wieso hast du es erlaubt, dass wir von dem Ferienpass hier sein dürfen?
2: Also das Ganze habe ich dieses Jahr gar nicht explizit erlaubt. Ich bin froh, dass das von selber wieder passiert ist. Letztes Jahr habe ich mich aber für die Initiierung eingesetzt, dass wir wieder eine Ferienpassaktion haben. Und natürlich ist das ein ganz, ganz wichtiger Baustein hier für den Sender, dass wir hier Nachwuchsarbeit leisten. Wir sind ein Ausbildungssender und ich finde, Ausbildung kann gar nicht früh genug passieren. Vor allem auch die Begeisterung fürs Medium Radio kann gar nicht früh genug passieren. Daher ganz wichtig, dass ihr hier seid.
3: Woher bekommt Radioaktiv eigentlich das ganze Geld?
2: Das ganze Geld? Also es könnte natürlich immer mehr Geld sein. Also nein, wir kriegen schon viele Förderungen. Den Hauptteil unserer Zuwendungen bekommen wir von der Niedersächsischen Landesmedienanstalt, kurz NLM. Das ist aus öffentlich-rechtlichen Geldern. Und den Rest, den wir hier brauchen, um unseren Betrieb aufrechtzuerhalten, das meiste sind Personalkosten, den müssen wir durch lokale oder regionale Förderer oder aber auch Auftragsproduktion selber generieren.
1: Und wie alt ist eigentlich schon dieses Studio? Also wie lange macht ihr das hier schon?
2: Also das Studio weiß ich nicht. Das hat auch schon ein paar Jahre hier auf dem Buckel. Aber Radioaktiv selber kann man sich ganz gut merken. Das ist am 30.11.1996 on air gegangen erstmals. Das war, im November sind es dann genau 30 Jahre. Wir sind im 30. Jahr Radioaktiv.
1: Boah, das ist ja schon eine lange Zeit.
2: Ja.
0: Wie bist du auf diesen Job gekommen?
2: Ja, das ist interessant. Also man macht ja keine Ausbildung zu einem Geschäftsführer von einem Radio. Ich habe erst mal ganz früher nach meinem Abitur habe ich Bankkaufmann gelernt bei der Stadtsparkasse damals noch. Und nach der Ausbildung habe ich dann nochmal studiert. Da habe ich Wirtschaft, Musik und Psychologie studiert, habe dann in der freien Wirtschaft gearbeitet und war da auch international relativ viel unterwegs. Und ja, jetzt mit mittlerweile 3 Kindern ist es schöner, wenn man halt hier zu Hause auch jeden Abend dann daheim ist, in der Region unterwegs ist. Und fand aber auch schon immer das Medium Radio total interessant, auch Radioaktiv. Hat mich selber auch schon immer begleitet. Wir haben damals mit unserer Einband am Hefehof proben dürfen und Radioaktiv war immer gegenüber. Also ich war schon ein paar Mal dann auch als Gast im Radio. Und dann war die Stelle wirklich ausgeschrieben für die Geschäftsführung hier bei Radioaktiv. Und da habe ich mich drauf beworben und das hat dann funktioniert.
4: Dankeschön, dass du da warst.
2: Gerne, gerne.
3: Das war das Interview mit Steffen Klimasch. Und jetzt folgt einer dieser Steine.

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0: Als nächstes hört ihr eine Diskussion zum Thema Schuluniform mit mir als Moderator.
1: Wie stellt ihr euch das Schulleben mit Uniform vor?
2: Wir stellen uns das Leben sehr beengt vor, weil ja, es ist einfach wahrscheinlich kein schönes Gefühl, wenn alle das Gleiche anhaben. Ja.
3: Und man fühlt sich dann auch nicht so befreit, dass man so aussuchen kann, so, oh mein Gott, ich kann jetzt das anziehen. Sondern man muss halt das Gleiche tragen wie die anderen. Man kann nicht so seinen Style rüberbringen.
4: Also ich finde es sehr gut, weil man fühlt sich so, dass man dazugehören kann. Und das fühlt sich, glaube ich, im Alltag sehr schön an.
1: Alles klar. Was findet ihr an Schuluniformen gut oder schlecht?
3: Also wir finden es nicht so gut, wenn man sie tragen muss, weil es einfach so beengt ist. Man hat keinen Freiraum.
2: Und weil alle auch das Gleiche tragen müssen, dann sieht jeder kleine Pups gleich aus.
4: Also, man kann sich denn auch mehr leisten, weil so Schuluniformen kosten vielleicht nur 5 € so und man wächst ja nicht so viel und so oft und dann bleibt einfach mehr Geld da.
2: Das mit dem Preis vielleicht gut, aber auch sehr schlecht, weil man muss ja dafür nochmal Geld bezahlen und vielleicht mag man das nicht tragen. Also ist das vielleicht herausgeworfenes Geld, weil man kann sich auch einfach was kaufen, was man so will. Und vielleicht sind die auch viel teurer, weil vielleicht wächst man ja auch schneller raus.
3: Ja, das ist quasi dann wie Geldverschwendung. Manchmal lohnt es sich auch, so für was Teureres mehr Geld auszugeben, wenn man es lange trägt und auch gerne trägt, anstatt so einfach was Billiges kauft, was man gar nicht mag oder unangenehm ist oder so.
4: Ja, aber T-Shirts kosten zum Beispiel manchmal vielleicht 10 € und das ist dann weniger und für manche Kinder fühlt es sich auch schön an, weil sie sich halt nicht so viel leisten können.
2: Aber vielleicht muss man ja auch davon so 5 Stück immer holen für jeden Wochentag 1. Und ja, und das im Monat kostet wahrscheinlich schon viel Geld. Und wenn dann mal die Waschmaschine ausfällt.
3: Ja, das ist halt auch so das Problem. Man muss sich halt von einer Sache ganz viele kaufen. Falls eins kaputt geht zum Beispiel, muss man sich ja noch eins kaufen. Und man muss es ja auch waschen und kann nicht so das eine, was man gezwungen tragen muss. Ja, es ist dann nicht so schön, wenn man das gleiche 1000 Mal kaufen muss, wenn es kaputt geht, wenn man größer wird oder weil man einfach gezwungen wird, das zu tragen und man sich nicht schick machen kann.
4: Ja, aber es ist ja auch für manche vielleicht ein besseres Gefühl, weil man braucht ja eigentlich dann nur 3, weil du trägst ja nicht jeden Tag was Neues. Also deswegen würden vielleicht 3 schon für eine Woche reichen und nicht 5.
2: Aber vielleicht ist das dann trotzdem sehr unangenehm, wenn man dann mit zum Beispiel 2 Tage das gleiche getragene Schuluniform-Outfit in die Schule gehen muss. Vielleicht stinkt es dann auch.
3: Und es ist ja auch morgens gerade so, wenn man sich so richtig fertig machen will für einen besonderen Anlass oder so. Es ist ja auch schön, wenn man sich so fertig machen kann, so das Gefühl hat, so, oh mein Gott, ich gebe mir jetzt viel Mühe, damit man sich wohlfühlt und nicht so, ja, heute ist wieder ein neuer Tag, man muss wieder das Gleiche anziehen, juhu.
1: Glaubt ihr, Schuluniformen werden das Mobbing verhindern?
3: Wir glauben, dass es nicht so sein wird.
2: Ja, weil vielleicht gibt es ja auch etwas gründlichere Personen und die werden dann trotzdem vielleicht gemobbt wegen der Körperfigur halt und ja, oder vielleicht wegen den Haaren oder sonst dem Körper.
3: Also was man sagen will damit so, man wird ja nicht nur gemobbt wegen dem also wegen der Klamotten, sondern auch wegen schlechten Noten, dass man anders ist oder so.
4: Aber man wird auch sehr oft wegen Klamotten gemobbt und naja, es kann dann auch sich ändern. Also ich finde, es ändert schon sehr viel. Und es könnte auch das Mobbing echt doll verkleinern.
3: Man könnte es verkleinern, aber abschaffen, was die Frage war. Also es würde nicht auf einmal weg sein, wenn man nur das Gleiche anhat, sondern es würde trotzdem noch viel Mobbing geben. Es wird immer noch sehr oft passieren, vermuten wir.
2: Vielleicht stehen auch manchen Leuten einfach nicht Röcke, also Mädchen. Und ja, das wäre dann trotzdem scheiße für die. Das ist dann ein sehr ungewohntes Gefühl.
3: Und man mag es ja auch nicht so steife Hosen, so Latz oder Hosen oder so anzuhaben oder ein Hemd. Ist ja auch nicht von jedem der Style. Und das ist dann blöd, weil man nicht man selber sein kann, sondern man ist dann halt so schickimicki quasi und nicht so, wenn man mal so lässig sein will, wird das quasi da nicht zugelassen.
4: Ja, aber vielleicht von nicht auf Tag 1 gleich das Mobbing verhindern, aber es würde schon etwas verändern und es ist ja auch oft so, dass man über die Klamotten halt und wenn man das schon vielleicht ein Jahr oder so machen würde, könnte es vielleicht schon sehr, sehr viel ausmachen und vielleicht das Mobbing abschaffen.
3: Ja, ein bisschen haben wir auch schon gesagt, dass es so ein bisschen reduziert wird, aber ich glaube, ganz abschaffen wird es nicht, sondern es wird immer noch so sein und das verhindert das nicht.
1: Letzte Frage. Sollten Frauen Röcke zur Schuluniform tragen?
2: Nein, Frauen, wir sind dafür, dass Frauen oder Mädchen nicht nur Röcke tragen.
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6: Mit Susanne Gerland. Die geplante Sanierung der Tiefgarage am Hamelner Rathausplatz wird vorerst gestoppt. Stadt und Stadtwerke wollen zunächst die Zukunft des Rathausstandortes klären. Eine Entscheidung über einen möglichen Neubau wird bis Mitte 2027 erwartet. Die SPD Hameln hat ihr Programm für die Kommunalwahl vorgestellt. Im Fokus stehen unter anderem kostenlose Mahlzeiten für Kinder, mehr sozialer Wohnungsbau, niedrigere Gewerbesteuern sowie Investitionen in Bildung, Nahverkehr und Kultur. Das Waldbad Osterwald verzeichnet eine starke Saison. Bereits zur Halbzeit wurden fast 10.000 Badegäste gezählt. Normalerweise kommen im gesamten Jahr rund 14.000 Besucher. Als Gründe gelten das gute Wetter und die Schließung bzw. Einschränkung anderer Bäder in der Nachbarschaft. Soweit die Schlagzeilen aus der Region. Weiter mit den Weltnachrichten.
7: Ich bin Jan-Henner Reitze. Das Feuer an der Bahnstrecke zwischen Düsseldorf und Köln ist vermutlich absichtlich gelegt worden. Auf der linken Plattform indimedia.org ist ein Bekennerschreiben aufgetaucht, in dem von Brandsätzen in einem Kabelschacht die Rede ist. Wegen des Feuers gestern Vormittag ist die Bahnstrecke gesperrt. Es gibt Umleitungen und Verspätungen auch im Fernverkehr. Wie lange noch, ist unklar. Bei der Bundesnetzagentur sind in den ersten 6 Monaten des Jahres mehr als 35.700 Beschwerden über Post- und Paketdienste eingegangen, knapp 13.000 mehr als im Vorjahreszeitraum. Bei den meisten ging es um den Marktführer DHL.
8: Wenn das Paket einfach nicht ankommt oder der wichtige Brief spurlos verschwindet, ärgern sich viele sehr schnell. Aber genau solche Fälle landen inzwischen deutlich häufiger bei der Bundesnetzagentur. Die Deutsche Post hält die höheren Beschwerdezahlen allerdings für wenig aussagekräftig. Grund sei vor allem das neue, deutlich einfachere Meldesystem. Auffällig ist aber auch, nach DHL sorgt vor allem der Paketdienst DPD für viele Beschwerden. Größere regionale Problemfälle hat die Bundesnetzagentur nicht festgestellt. Zoe Tassovali, Redaktion.
7: Wegen des beschlossenen Sparpakets für die gesetzlichen Krankenkassen rechnet der Hausärzteverband mit Einschnitten für Patienten. Wegen der Änderungen hätten einzelne Praxen schon Pläne für Erweiterungen und mehr Personal auf Eis gelegt, sagte der Vorsitzende des Hausärzteverbandes Markus Blumenthal-Bayer im Deutschlandfunk. Er bemängelt, dass etwa die Pharmabranche zu wenig zu dem Sparprogramm beitragen müsse. Und zum Sport. Bei der Fußball-WM in den USA, Kanada und Mexiko werden heute Abend und in der Nacht die beiden ausstehenden Viertelfinals ausgetragen. Um 23 Uhr trifft Norwegen auf England. Um 3 Uhr spielt Argentinien gegen die Schweiz.
9: Das Hard Rock Stadium in Miami freut sich schon auf zehntausende rudernde Norweger, auf das Duell Erling Haaland gegen Harry Kane. Haaland schoss seine Norweger mit einem Doppelpack gegen Brasilien in dieses Viertelfinale. In den norwegischen Geschäften sind Großbildleinwände ausverkauft. Alle wollen dieses Spiel zeigen und alle wollen es sehen. Im letzten Viertelfinale ist die Favoritenrolle klar verteilt, die Schweiz höchstens mit Außenseiterchancen gegen Argentinien. Vor allem, wenn Lionel Messi weiter so auftrumpft wie bisher in diesem Turnier. Uli Reitinger, Sportredaktion.
7: Das erste Halbfinale steht schon fest, Frankreich trifft auf Spanien.
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10: Nach einer kühlen Nacht starten wir am Samstag mit Temperaturen von 20 Grad in den Tag, erreichen dann im Laufe des Tages Höchstwerte von bis zu 28 Grad und den ganzen Samstag über dürfen wir uns auf viel Sonne freuen. 15,5 Sonnenstunden sind angesagt. Auch der Sonntag wird schön mit Höchstwerten von 29 Grad, ein paar Wolken, aber auch hier wieder viel Sonne. 15 Sonnenstunden gibt's da.
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12: Herzlich willkommen zu einer neuen Ausgabe der Versicherungs- und Verbraucherplauderei aus den Studios von Radioaktiv an diesem Samstagnachmittag. Und natürlich erstmal ein Hallo an meinen Co-Moderator Sascha Kurz.
13: Ja, hallo Heiko, ich grüße.
12: Ja, und dann heute mal ein Gast, auf den ich mich schon sehr lange gefreut habe. Und ich freue mich insbesondere, dass er heute hier ist, zu unserem Talk, nämlich den Heilpraktiker Thomas Kurz aus Kössen. Hallo Thomas, grüß dich.
14: Hallo Heiko, hallo Sascha.
13: Nicht verwandt und verschwägert.
12: Mit Sascha, nein. Kein Verwandtschaftsgrad da. Ja Mensch, Thomas, wir kennen uns jetzt schon eine gewisse Zeit. Dich hat es heute aus Tirol, nämlich aus Kössen nach Hameln verschlagen. Warum das so ist, da kommen wir im Laufe der Sendung noch dazu. Aber bevor wir gleich einsteigen, was machst du eigentlich? Wie machst du was? Es ist natürlich für unsere Zuhörerinnen und Zuhörer immer spannend zu wissen, wer ist der Thomas Kurz eigentlich? Ja, vielleicht stellst du dich einfach mal so in 3-4 Sätzen vor.
14: Ja, ich selber bin im Gesundheitswesen schon seit über 20 Jahren tätig. Mich hat damals, wo ich noch jünger war in der Jugend, habe ich sehr viel Radsport gemacht, bin Radrennen gefahren. Und da haben mich die Persönlichkeiten im Bereich Gesundheitssport immer schon fasziniert und ich habe dann begonnen mit 19 Jahren da einzusteigen in diese Branche und habe mich da einfach weiterentwickelt. Faszinierend war für mich damals immer schon die traditionelle chinesische Heilkunde als Methode, die ganzheitliche Sichtweise, einfach wie man Menschen insgesamt einfach emotional, körperlich über die Ernährung begleiten kann und das ist so meine Motivation. Ich sehe mich hauptsächlich als Impulsgeber für Menschen, Menschen zu begleiten in Bereichen Vitalität und ja, mit einem guten Lebensgefühl.
13: Auf jeden Fall spannend. Also ich bin ja auch schon in den Genuss gekommen, mich von dir behandeln zu lassen. Ich muss sagen, ich bin hinterher nicht wie ein neuer Mensch, aber doch sehr entspannt aus der ganzen Nummer rausgegangen. Habe mir auch einiges mitgenommen, auch was so die Ernährung und so weiter angeht. Also du machst das als Passion für dich selbst. Also du lebst das ja im Endeffekt auch, das merkt man auch. Umso spannender finde ich, dass man sich selber ja auch selbst mit seinem Körper mal beschäftigen sollte. Und da gibt es so gute Anreize und auch worauf man achten sollte und achten muss im Endeffekt. Was sagt mir mein Körper eigentlich? Ne? Und ich habe so ein, zwei Sachen erfahren, da wäre ich ja selbst gar nicht drauf gekommen, aber wie gesagt, habe ich gerne mitgenommen und ich finde es toll. Also wer sich da mit dem Thema noch nicht so beschäftigt hat, sollte da ruhig mal drauf gucken, weil es nutzt nichts nur, sich eine Pille einzuwerfen, weil ich irgendein Problem habe, sondern das hat ja auch Ursachen und da muss man halt einfach mal so von innen rangehen an die ganze Geschichte. Und das ist, glaube ich, eine Sache, die du echt lebst. Ne? Kann man das so sagen?
14: Ja, auf jeden Fall. Ja, und eben die Naturheilkunde, das ist eben auch der Ansatz, dass der Körper von Grund auf eine natürliche Regulation besitzt. Mhm. Und das setzt aber auch die Naturheilkunde an mit sehr vielen verschiedenen Methoden, einfach den Körper da zu begleiten und ja, mit dem Ziel einfach, dass der Mensch sich auch weiterentwickeln kann in der Persönlichkeit, in seinem Leben, ja, dass man auch die Komfortzonen verlässt. Das sind so Bereiche, wo man eben auch in der Naturheilkunde immer, sagen wir mal, in diese Reflexion mehr kommt und natürlich in Verbindung mit der klassischen Medizin, es gehört einfach zusammen. Ja, und das finde ich immer das Schöne, wenn man das miteinander verbinden kann. Habe da auch mit den ein oder anderen Ärzten einfach eine tolle Verbindung, wo ich einfach, ich sage mal, auch verantwortungsbewusst auf den Menschen einwirken kann, Weil du gesagt hast, jetzt Ernährung ist sicher ein spannender Bereich mit den Pillen. Da ist ja heute oder in der jetzigen Zeit das Thema Nahrungsergänzungsmittel ein großer Bereich. Da habe ich mich auch sehr viel damit beschäftigt. Insgesamt einfach zu schauen, wie kann man einfach sinnvoll das integrieren. Was ist zu viel? Was ist zu wenig? Was sagt die Wissenschaft dazu? Das ist ein Thema, wo ich die letzten Jahre schon überzeugt bin, dass es sinnvoll ist, das ein oder andere ergänzend zu integrieren in die Ernährung oder in den Alltag. Und natürlich ist Gesundheit für mich ein Teil Ernährung, Bewegung und eben ein gutes Lebensgefühl. Das heißt, alle drei Bereiche sollten belebt sein und versucht werden, halt immer wieder auch im beruflichen Alltag mit zu integrieren.
13: Ja, also, spannende Nummer. Also ich finde es hochinteressant. Jetzt ist es ja so, hast du da irgendwie sowas wie eine klassische Ausbildung gemacht, dass man jetzt sagen könnte, okay, die und die Qualifizierung habe ich da erworben, oder wie kann man sich das vorstellen, wenn man so in dem Bereich eben auch erfolgreich, so wie du, unterwegs sein will?
14: Ja, ich habe damals eben sehr früh begonnen, wenn ich das ganz kurz schildert. Ich habe mit einer Trainerausbildung damals begonnen, mit 19 Jahren. Habe dann die Ausbildung zum medizinischen Masseur gemacht und dann über 4 Jahre eine Heilpraktikerschule besucht in Rosenheim, das ist in Bayern, über die Paracelsus-Schule damals. Und da habe ich halt immer wieder auch viele Module im Bereich DCM mit integriert. Und die letzte größere Ausbildung war dann eben speziell zu diesem Thema. Das war so 2019, 3 Jahre in der Donau-Universität Krems. Da haben wir in dem Bereich einfach auch ganzheitliche Ansätze, wie kann man das Immunsystem unterstützen, wie kann man chronische Entzündungen runterregulieren auf wissenschaftlicher Basis. Das hat mir sehr viel geholfen eben auch, weil man nicht nur aus dem Bereich der Erfahrungsheilkunde agiert und handelt, sondern eben auch die Wissenschaft mit einbezieht.
13: Ja. Das heißt, du weißt, wovon du sprichst, merkt man auch. Die Sendung wäre nicht die Sendung, wenn wir nicht Men at Work mit Down Under dabei hätten. Und damit starten wir jetzt mal in den musikalischen Teil. Viel Spaß!

0: Herzlich willkommen zurück in den Studios von Radioaktiv in der Sendung Versicherungs- und Verbraucherplauderei mit Heiko und Sascha und heute unserem Gast Thomas Kurz aus Tirol, um noch genauer zu sagen, aus Kössen. Ja, es gab schon einen ersten spannenden Einblick, lieber Sascha. Und ich kann ganz offiziell mitteilen, wir sind ja auch heute ohne Dolmetscher unterwegs. Ne? Sascha, in der Vorbereitung, gerade mit dem österreichischen Dialekt, hast du ja schon nochmal auf Thomas eingewirkt.
1: Also es geht aber heute. Also ich muss sagen, wenn man sich dran gewöhnt hat, dann läuft's. Aber ich weiß noch, wie hatte ich ja schon erwähnt, wir haben ja auch schon miteinander das Vergnügen gehabt. Und da habe ich dann ein oder zwei Sätze habe ich mal nicht verstanden. Aber sollte man auch wirklich intensiv zuhören, weil was er so, der Thomas so von sich gibt, was auch so diese ganzen, diese drei Säulen, um die es am Ende eigentlich geht, wenn ich bewusst mit meinem Körper umgehen will, dass man dann einfach wirklich mal sich von dir ordentlich beraten lässt, was man weiß, okay, wo kommt es denn überhaupt drauf an, was kann ich für mich tun, und jetzt hilf mir nochmal kurz weiter, die drei Säulen.
0: Ich glaube, gerade in der heutigen Zeit ist es ja wichtig, wir haben mehrere kläglich viele Einflüsse von außen, die uns ja alle bewegen. Das ist natürlich der mentale Stress aufgrund der Arbeit. Es ist womöglich familiäre Dinge, die einen beeinflussen.
1: Umweltfaktoren.
0: Und ich glaube, du hattest es ja gerade gesagt, du hast ja drei Oberpunkte genannt. Bewegung, Ernährung und ein gutes Lebensgefühl. Und ich würde dich einfach noch mal bitten, da ein Stück weit einzusteigen, wie du mit deinen Patientinnen und Patienten gerade diese Themenfelder, ich sag mal, bearbeitest. Das ist ja auch nicht, wo man sagen kann, jetzt ist einmal ein Patient bei dir und dann räumst du einmal mit ihm gemeinsam auf, sondern ist ja auch für dich immer ein Prozess, in dem du deine Patienten und Patientinnen begleitest.
1: Schema F gibt es da, glaube ich, nicht, ne?
2: Ja, das ist immer sehr individuell. Gell. Insgesamt ist es meistens so, dass ich mich nach einem Schema richte. Ich habe da so ein sogenanntes Orientierungsgespräch, so nenne ich das in meiner Praxis, wo ich versuche, über Fragen zu ergründen. Natürlich jetzt abgesehen vom Körperlichen zu schauen, wo ist emotional zum Beispiel ein Widerstand? Welche Interaktion beruflich, privat, was kostet Kraft? Wo ist man zu viel im Funktionieren? Das ist ein Bereich, den ich immer sehr klar abfrage. Natürlich dann auch, welche Medikamente werden eingenommen? Wie ist so das allgemeine Gefühl im Alltag, in der Familie? Und man versucht halt auch, diese Ist-Situation zu erfassen. Und darüber hinaus eben je nach Situation, wenn jetzt Menschen zum Beispiel zu wenig sich bewegen, oder dann versucht man die Menschen natürlich dahin zu führen, zu motivieren, aufzuzeigen. Zum Beispiel, wenn man heute weiß, dass man, wenn man dreimal die Woche mindestens eine halbe Stunde sich im Herz-Kreislauf-Bereich, das heißt spazierengehend, laufen, Radfahren, hat man allein schon eine Optimierung der Mikrozirkulation des Blutes. Das heißt, man tut dem Körper, dem Geist, der Seele, dem Nervensystem was Gutes. Es liegt einfach daran, einfach aktiv zu werden, gell, und die Dinge nicht hinauszuschieben und einfach auch mit einem neutraleren Blick immer wieder mal aufs eigene Leben zu schauen. Und vieles kann man oft schon selber erkennen. Das heißt, einfach über meine Behandlungen und Methoden kann man natürlich diese Ungleichgewichte, wenn es körperlich ist, bei Kopfschmerzen, Migräne zum Beispiel, gibt es immer komplexe Zusammenhänge, wo nicht nur die Nackenverspannung, oft Organsysteme mit einer Rolle spielen können. Und das ergründe ich und dementsprechend, oder je nachdem, setze ich dann auch meinen Impuls über die ein oder andere Methode, über Akupunktur, über verschiedene phytotherapeutische Substanzen oder eben auch nahrungsergänzende Mittel.
1: Das heißt, nicht nur im Bereich, sagen wir mal, Physio, sondern du bist ja auch ein bisschen Psychologe mit dabei, gibst Denkanstöße, wie kann man vielleicht auch mal eine Denkweise selber irgendwie auch für sich ändern? Also muss ich immer so Stress haben oder was belastet mich denn überhaupt? Kann ich eventuell mir selbst den Druck so ein bisschen rausnehmen? Ich glaube, das sind ja auch so Gesprächsthemen, die du bei solchen Behandlungen auch hast, ne?
2: Ja, man kann auf jeden Fall über das Gespräch, das Zuhören, einfach einmal, dass man gewisse Bereiche ausspricht, schon sehr viel erreichen. Und rein körperlich gesehen geht es mir viel auch um diese Körperwahrnehmung. Ich sage, der Körper ist ein Erfahrungsinstrument und Wahrnehmungsinstrument des Lebens. Und es ist für mich sehr entscheidend, dass der Mensch einfach lernt, wieder sich selber mehr zu spüren. Das ist eine Philosophie, da gibt es ja in der Medizin körperlich gesehen oft diese Darm-Hirn-Achse, wo man sagt, das beeinflusst die Psyche sehr stark. Ich selber habe für mich die Becken-Hirn-Achse kreiert, so als Methodik, weil ich immer sage, das Becken, Beckenboden, da gibt es auch Untersuchungen, dass der Mensch, wenn er einen starken Beckenboden hat, eine verbesserte Gehirnleistung aufweist, ja, und natürlich auch dieses Gefühl von Lust und Lebendigkeit wieder erwacht. Und das ist ja meistens bei den jüngeren Menschen nicht unbedingt das Thema. Ich sage immer so Ü40, Ü50, da sind so diese Themen, wo man einfach bestimmten Lebensbereichen, da hat man einfach oft, ja, man ist in größeren Verantwortungen. Ich sage immer, die freieste Zeit haben wir alle wahrscheinlich in der Jugend gehabt und dann wachsen die Aufgaben häufig. Und die Kunst ist es einfach, wie kann man bestimmte Bereiche einfach integrieren. Es geht eben auch vielleicht darum, dass man nicht immer muss diesen Leitsatz haben, ich muss leisten, ich muss mich verbessern, optimieren, eben auch einmal entschleunigen. Einfach einmal sagen, wo kann ich ein Ruhefenster einbauen, um mich wieder zu regenerieren. Weil man sagt ja immer auch im Sport, Wachstum braucht Pausen. Und ich sage dann immer wieder, wo kann man diese Pause am besten einbauen? Das ist auch möglich ist.
0: Ein schönes Stichwort. Unser nächster Song in der jetzigen Pause ist The Riddle von Nick Kershaw und wir wünschen euch viel Spaß bei dem Song.

0: Zurück in den Studios von Radioaktiv an diesem Samstagnachmittag zu einer neuen Ausgabe der Versicherungs- und Verbraucherplauderei mit Sascha und Heiko. Und heute unser Gast Thomas Kurz, Heilpraktiker aus Tirol und ich wiederhole es gerne nochmal, aus dem schönen Kössen. Ja, wir haben ersten Einblick gewonnen, was heute gerade auch äußerliche Umstände sind, die auf deine Patientinnen und Patienten wirken und wir wollen jetzt uns nochmal beschäftigen, insbesondere was du selber herausgearbeitet hast, nämlich...
1: Genau, also du hast ja gerade eben noch gesagt, es gibt ja bestimmte Achsen im Körper und du hast jetzt für dich, sag mal, dein Fokus ist ja auch die Hirn-Becken-Achse. Was muss man sich darunter vorstellen?
2: Ja, das hört sich jetzt an. Es gibt sehr viele, im Prinzip ist es ein Modell, aber natürlich ist es physiologisch so, dass jeder Muskel in sich eine Matrix hat, eine Verschaltung hat zu verschiedenen Systemen im Körper. Und ich habe mich eben aufgrund der DCM, da gibt es ja im Bereich zum Beispiel aus der fernöstlichen Kultur sehr viel die Philosophie vom Yoga, Tai Chi, Qigong, und da ist immer das Zentrum das Becken. Ja, und man sagt ja auch, dass die Lebensenergie ist im Becken verankert. Und dann habe ich damals eben begonnen, vor 5, 6 Jahren, die Patienten verstärkt einfach Übungen mitzugeben für den Beckenboden. Und da habe ich einfach gesehen, dass sich sehr viel reguliert hat im Bereich emotionale Balance, das heißt Leistungsfähigkeit. Und ich bin überzeugt, wenn einfach die Menschen mehr Beckenbodentraining machen würden, ich habe da auch gewisse Anleitungen, was ich den Menschen immer mitgebe. Und wenn man das einfach macht, 10 Minuten am Tag, kann man da schon sehr viel erreichen, einfach um Regulation zu erzeugen. Das heißt einfach ein Reset für den Geist und einfach den Körper wieder besser zu spüren und dadurch einfach wieder zu erkennen, was ist stimmiger im Leben. Das heißt, es ist ja auch die Intuition eine andere, dass man einfach im Leben, im Alltag einfach sich besser wahrnimmt und einfach dann auch dadurch mehr Balance und Ruhe schon in sich hat.
1: Gell? Man sagt ja auch, dann mach dich mal locker in der Hüfte, kommt ja nicht von irgendwo her.
2: Ja.
1: Aber es ist tatsächlich, glaube ich, auch so, wenn man selber entspannt ist, sich körperlich entspannt fühlt, da gehe ich gerne nochmal drauf ein, dass ja so dieser Leistungsdruck, den man hat, ja auch körperliche Auswirkungen hat, aber man vielleicht auch mal drüber nachdenken sollte, dass wenn man ein bisschen entspannter an so bestimmte Sachen rangeht, hinterher die Leistung ja auch wahrscheinlich besser ist, weil man nicht so verkrampft ist. Also das ist ja immer so eine Win-Win-Sache. Wenn ich jetzt selber mich körperlich wohlfühle, bin ich auch wesentlich weniger schnell

0: und zu entspannen, diese tiefe Entspannung zu erzeugen. Und da gibt es eben sehr viele Möglichkeiten, nicht eben, wie schon vorhin gesagt, eben über verschiedene Ernährungsmodelle, über Atemübungen. Und am wichtigsten ist einfach auch vielleicht eben dieses bewusste Beobachten, mal auf das eigene Leben zu schauen. Das habe ich, glaube ich, vorhin schon mal erwähnt, um einfach zu erkennen, wo kann ich vielleicht wirklich was verändern, dass ich ein bisschen mehr Luft habe. Und dass man einfach durch gewisse Widerstände vielleicht auch sagt, gut, da gehe ich jetzt durch. Das ist wie, wenn man Angst hat. Nicht? Ich sage, ich bin überzeugt, gewisse Ängste, jeder Mensch kennt dieses Gefühl. Man kann nur frei werden, wenn man durchgeht. Und umso länger man versucht, dem auszustellen und andere Wege zu gehen, man muss eigentlich manchmal durch den Widerstand durchgehen, um frei zu werden. Das ist so meine Überzeugung.
1: Ich glaube, das ist auch, was immer unterschätzt wird, ist auch so dieses Thema Digital Detox. Also ich erwische mich ja selber dabei. Ich sitze im Prinzip den ganzen Tag irgendwo am Rechner, gucke auf den Bildschirm und abends, wenn ich dann Feierabend habe, wie oft man sich dann sagt, wie bescheuert bist du eigentlich? Ich habe mein Handy in der Hand, den ganzen Tag hast du schon auf den Bildschirm geguckt, müsstest das jetzt gar nicht machen. Aber es ist so, dass man sich selbst auch mal wieder bewusst wird, dass man bestimmte Sachen auch einfach mal weglassen kann, weil es da gar keinen Zwang für gibt. Den macht man sich ja unter Umständen auch einfach selbst, oder?
0: Ja, das ist bestimmt so. Das ist jetzt und ich sag mal, vielleicht eben auch wieder bewusster mehr mit der Familie, nicht mit Freunden, einfach da wieder mehr ins Gespräch zu kommen. Das ist ja auch, was viele vermissen eigentlich. Nicht? Heute ist ja wirklich eine, schon fast eine virtuelle Welt. Und Zeit, künstliche Intelligenz, all diese Themen, die schreiten voran, was ja sehr wertvoll ist, wo man sehr viele Erkenntnisgewinne oder auch mehr Beschleunigung bekommt. Ja. Und dadurch natürlich auch wieder eine Eigendynamik, wo man halt oft auch wieder gerne eingenommen wird von dem Ganzen.
1: Genau, ich glaube, das baut aber mal Spannung auf.
2: Das Auseinandersetzen mit sich selbst, Thomas, ich glaube, das ist heute das, was vielen einfach verloren gegangen ist durch die Hektik des Alltages. Das ist einer deiner Schwerpunkte auch, die du behandelst. Und welche Schwerpunkte Thomas Kurz noch verfolgt in seinen Behandlungen, das hören wir nach dem nächsten Song, nämlich Midnight Blue von Lou Gramm.

0: Zurück in den Studios von Radioaktiv zur Versicherungs- und Verbraucherplauderei mit Sascha und Heiko. Heute unser Gast Sascha.
1: Thomas Kurz, nicht zu verwechseln mit Sascha Kurz. Nein, aber auch lustig, vielleicht kann man an dem Punkt mal so eine kleine Anekdote anbringen. Ich weiß noch, die ersten Male, wo Thomas da war, bist ja bei uns dann vor Ort, und die Patienten quasi reinkamen und dann hieß es erstmal, wir haben einen Termin bei Herrn Kurz. Und ich habe dann einmal gesessen, ich sagte, da steht nichts drin, weil sie aber wir haben es inzwischen alles, glaube ich, ganz gut koordiniert. Also wer bei uns ins Büro kommt, kann auch mal über eine Massagebank fallen. Nein, mein Spaß. Aber ich finde es lustig, wie das überhaupt alles mal zustande gekommen ist. Da gehen wir aber später nochmal drauf ein. Wichtig ist, wir haben gerade schon mal festgestellt, ganzheitlich auf deinen Körper achten. Du hast aber noch einen Schwerpunkt und das sind auch so Nahrungsergänzungsmittel. Also ich habe von dir einen Tipp gekriegt zum Beispiel, da wäre ich im Leben nicht drauf gekommen. Also das habe ich noch nie gehört vorher, muss aber ganz klar sagen, hat für mich durchaus einen sehr positiven Effekt gehabt. Und ich mache jetzt mal keine Werbung für irgendwelche Produkte, aber du bist da schon sehr im Thema. Ne? Du weißt schon, was kann man oder was fehlt einem unter Umständen oder wo muss man Prioritäten setzen, irgendwelche Nahrungsergänzungen zum Beispiel, man sich selber zuführen sollte. Und da hast du ja auch auf jeden Fall eine riesen Grundlage und auch ein sehr breites Wissensfeld, oder?
2: Ja, mit dem Bereich bin ich auf jeden Fall sehr offen dafür. Das heißt, ich sehe mich da mehr auch in der beratenden Funktion. Ich bin jetzt keiner, der da großartig jetzt sagt, auch die und die Firma. Es gibt sicherlich Unterschiede auf dem heutigen Markt. Das Thema ist oft immer die Qualität der Produkte. Häufig auch diese, wo eben verschiedene Farbmittel, Trennstoffe, Emulgatoren, wo einfach Stoffe drin sind, die auch toxisch sein können. Das zu differenzieren, da würde ich immer drauf achten. Und als Basisversorgung, natürlich, jetzt muss man sehen, Jugendlich, Kind, Erwachsener, welches Beschwerdebild hat jemand, aber so als Grundversorgung bin ich überzeugt, dass es fast jedem sehr gut tun würde, so vor allem Ü40, regelmäßig einfach darauf zu schauen, dass man ausreichend Vitamin C hat, zum Frühstück. Ich bin auch überzeugt im Bereich Omega-3, da gibt es auch so sehr viele Erkenntnisse aus der Wissenschaft, da gibt es einen Koeffizient von 1:5 zu Omega-6, der sollte auch stimmen, kann man sogar über Laborwerte bestimmen lassen. Sowas würde ich zum Beispiel täglich zuführen. Zudem dazu am Abend ein gutes Magnesiumpräparat, ja, ein breit gefächertes, ein Komplex am besten vom Schlafengehen. Ja, das kann man jetzt pauschal nicht sagen, ist immer abhängig vom Körpergewicht. Durchschnittlich so 400 Milligramm am Abend, der Vitamin C am Morgen auch ca. 500 Milligramm. Und ich nehme immer meistens einen Esslöffel Omega-3-Öl zum Frühstück dazu. Und eventuell eben das Vitamin D3 und K2, das ist ja auch momentan wird sehr gehypt, da ist aber auch was dran. Würde ich vor allem immer schauen, einfach über Laborwerte, wo ist dieser Wert und dementsprechend dann auch eventuell mit integrieren. Gell? Und alles andere, was darüber hinausgeht, ist eben dann je nach Lebenssituation, wo man vielleicht, wenn man weiß, man ist auch der einseitige Ernährung, sind sicher auch spannend Aminosäuren, gell? Aminosäurenkomplexe oder einzelne Aminosäuren, die werden ja auch insgesamt als Rohstoffe, als Rohmaterial für die Hormonproduktion gesehen. Da ist ja auch der Dr. Spitzbart ein Spezialist dafür, der da auch sehr viele wertvolle Erkenntnisse über Social-Media-Kanäle freigibt. Bin auch überzeugt, Aminosäuren sind sicher sehr sinnvoll und vor allem für Menschen, die vegan oder vegetarisch sich ernähren, einfach da zu schauen, dass man vielleicht diesen Bereich unterstützt, dass der Körper nicht in irgendeinen Mangelbereich hineinkommt.
1: Okay, du hast ja gerade gesagt, man kann das ja eben auch untersuchen lassen. Reicht das, wenn ich dann zum Hausarzt gehe und sage, hier, mach mir mal ein Blutbild, oder muss man da deinem Hausarzt unter Umständen speziell was mit einer Hand geben? Ich brauche, einen Vitaminspiegel, Nährstoffspiegel im Blut, oder gibt's da für Unterschiede überhaupt?
2: Ja, da gibt es schon das Differentialblutbild, das große Blutbild ist das klassische Blutbild, das beinhaltet nicht immer alle Werte. Es sind schon heute in der Diagnostik Erkenntnisse da, dass man einfach die ein oder anderen Werte, zum Beispiel das Vitamin D3 wird häufig schon mitgemessen, muss man meistens auch selber zahlen. Da würde ich einfach wirklich auch, ich bin jetzt nicht immer hier in Hameln vertreten, kann man natürlich auch zu einem ganzheitlichen Arzt oder Therapeuten gehen und einfach da ein ausführliches Gespräch führen, und die Werte muss man eben zusätzlich dann je nach Situation eben, was man ergründen möchte, einfach dann auch ankreuzeln, sagt man so schön, dass man es dann auch bekommt.
1: Also grundsätzlich habe ich jetzt für mich mitgenommen, reicht nicht, wenn ich mir vom Drogeriemarkt einmal A bis Z für 50 plus hole, weil das sicherlich nicht, na, sagen wir mal, nicht verkehrt ist, aber es ist halt, geht halt nicht auf die speziellen Bedürfnisse ein. Da sollte man sich immer mal die Werte holen, gucken, was fehlt mir wo. Das kann man sicherlich auch aus Gesprächen mit dir schon mal, du siehst ja, merkst dann ja auch, okay, das ist eigentlich ein Anzeichen dafür, dass es, was ich B-Vitamine fehlt, oder dies oder das. Also wichtig ist, dass man da eben auch für sich selbst bewusst wird, dass man eben nicht einmal mit quer durch den Garten Abhilfe schafft, sondern sich da auch schon speziell darauf einstellen sollte, auf die Vitamine und Nährstoffe. Entschuldigung.
0: Genau, und nach dem nächsten Song Life is Life von Opus gehen wir nochmal ein, wie individuell auch Nahrungsergänzungsmittel gestaltet werden müssen. Aber erstmal viel Spaß mit dem nächsten Song.

0: zurück in den Studios von Radioaktiv zur Versicherungs- und Verbraucherplauderei. Heute mal ein ganz anderes Thema, nämlich Vitalität in der heutigen Zeit und vor allen Dingen auch, welche äußerlichen Einflüsse bestimmen heute unser Leben. Unser Gast, der Heilpraktiker aus Kössen, Tirol, Thomas Kurz. Ja Mensch, Thomas, in den ersten knapp 40 Minuten schon sehr, sehr viel vernommen, welche äußerlichen Einflüsse heute auf uns Menschen einwirken und vor allem auch, wie individuell du deine Patientinnen und Patienten behandelst. Wir sind vor der letzten Pause, vor dem letzten Song eingestiegen zum Thema Nahrungsergänzungsmittel. Und ich glaube, gerade so die Themen Vitamin C, D3, die du ja genannt hast, bedürfen vielleicht auch nochmal so einer weitergehenden Erläuterung an unsere Zuhörerinnen und Zuhörer. Ja, warum soll ich das überhaupt nehmen? Weil man könnte ja auch sagen, heute, wenn ich mich gesund ernähre, dann decke ich den ganzen Tagesbedarf ab. Das wird ja auch immer häufig gesagt. Es gibt, wie du es gesagt hast, viele Studien, die sagen, man sollte noch was dazuführen. Und abschließend vielleicht, bevor du wieder dran bist, hast du ja auch darauf hingewiesen, gerade die Zusammenarbeit mit den Ärzten und Ärztinnen hier in der Region oder bei dir da unten, das ist dir ja auch so wichtig, dass man halt eine ganzheitliche Beratung und Betreuung des Menschen wahrnimmt.
1: Ja, in Bezug jetzt zu diesen vier Bausteinen, was ich da vorhin erwähnt habe, ich sage mal, Vitamin C ist zum Beispiel nicht nur fürs Immunsystem, hat einfach auch eine Wirkung, die sehr ganzheitlich ist. Das heißt, man hat Untersuchungen zeigen, ich kann jetzt den Namen der Studie nicht ganz genau nennen, aber wenn man recherchiert, wird man das finden, dass bei Verklebungen von Faszien zum Beispiel das Vitamin C ein wichtiger Baustein ist, ein wichtiger Kofaktor im Bindegewebe, um da zum Beispiel diese Zitronensäurezyklus zu unterstützen im Körper. Ja, bei Omega-3 ist sicherlich die größte Stärke, chronische Entzündungen runter zu regulieren. Das hat man in einigen Studien auch beobachten können und hat natürlich auch für den gesamten Bereich Leberstoffwechsel einen großen Einfluss. Da werden die ganzen Blutgerinnungsfaktoren gebildet und auch diese Cholesterin ist ja auch so ein großes Thema in der Medizin, dass man einfach auch sagt, viele haben da auch ein Thema, das der oft zu hoch ist. Man muss dazu sagen, eine gewisse Menge an Cholesterin ist sehr wichtig für unseren Gehirnstoffwechsel. Da bin ich nicht immer ganz der Meinung der klassischen Medizin, dass man das so runterdrosselt auf einen Wert von 50. Da würde ich eher immer schauen, dass man einfach so einen Mittelwert hat. Und im Bereich Vitamin D3 und K2 ist vor allem auch eine Kombination des K2 ist ja, wie es fungiert wie ein Kofaktor, auch um dieses Vitamin D3 zu aktivieren, wird eigentlich normalerweise, ist ja das Lichthormon, gell, und ist vor allem auch für unser Immunsystem, nicht nur für die Knochen, hat wirklich eine tolle Wirkung für die Autoimmunreaktion des Körpers, hat einen Anti-Aging-Effekt, ganz bestimmt auf die Zellebene und hat auch diesen Anteil auch noch chronische Entzündungen runter zu regulieren. Und das ist eben genau das, was in der Naturheilkunde dieses Thema ist, dass man einfach häufig diese Silent Inflammations, nennt man das da in der Medizin, die Entzündungen, die man nicht spürt und die chronischen Entzündungen, da muss der Körper einfach immer viel arbeiten, Energie aufwenden. Und wenn man einfach bestimmte Bausteine und natürlich eine bewusstere Ernährung gestaltet, dann entlastet man einfach das System. Ja. Zusammenfassend würde ich sagen, bei Nahrungsergänzungsmitteln ist sicher oft auch weniger ist mehr, gezielter dafür, bewusster damit umzugehen, bewusst einsetzen. Und was du vorhin gesagt hast, Sascha, eben auch dieses Thema, es gibt halt viele, ich habe auch mal einen Patienten gehabt, der hat am Tag 10 verschiedene Nahrungsergänzungsmittel genommen und kam zu mir in die Praxis und hat gesagt, er hat Magen-Darm-Beschwerden und er nimmt eh schon so viel, hat er gesagt. Und die Therapie ist eigentlich dann gewesen, von diesen 9 Substanzen nur noch 2 zu wählen und es hat sich eigentlich dann herausgestellt, das hat er vorher nicht gehabt. Das zeigt eben auch, man kann natürlich auch im Körper Disbalancen erzeugen, wenn man zu viel zu sich nimmt. Und oft ist eben wie im Leben in allen Bereichen, der goldene Mittelweg ist der beste. Alle Extremen haben oft, ja, sorgen oft dafür, dass man sich verlieren kann in manchen Bereichen.
2: Ich finde es auch mal spannend, so gerade die Jugend von heute, sage ich mal ganz blöd, die sagt, Mensch, hier meine ganzen Drinks, die ich da so nehme, Energy und hast du nicht gesehen. Ich glaube schon, dass genau das Thema ist. Zu viel von irgendwas, also Extreme sind halt eben auch immer extrem für den Körper. Und ich kann mir da schon wirklich sehr gut vorstellen, dass eben genau auch dieser Punkt, wo da auch dieses Ganzheitliche, wo du drauf im Endeffekt abspielst, eben auch dazu gehört, dass man sich eben auch auch vernünftig, breit aufgestellt ernährt. Und da zählt jetzt nicht die Ausrede, dass ich zu meinem Rindfleisch-Patty ja auch noch eine Gemüsegurke noch irgendwo mit auf dem Burger habe und dann denke, jetzt habe ich auch Salat gegessen, sondern dass man da einfach so ein bisschen bewusst mit umgeht mit der ganzen Geschichte und das finde ich extrem spannend. Also.
0: Und warum soll man damit so bewusst umgehen? Weil ein Herz, das kann man nicht reparieren. Von Udo Lindenberg. Bis gleich.

0: Thomas Kurz in den Studios von Radioaktiv, der Heilpraktiker aus Tirol, aus Kössen. Heute in der Versicherungs- und Verbraucherplauderei von Sascha und Heiko.
1: Jo.
0: Mensch, Thomas, hast jetzt 60 Minuten sind schon fast wieder vorbei. Ich glaube, hast einen interessanten Einblick gegeben in deine Tätigkeit als Heilpraktiker und wie du die Dinge angehst. Aber wenn wir jetzt einfach mal noch ein bisschen nach außen gucken, du bist ja nicht nur ein guter Therapeut, sondern bist jetzt auch unter die Autoren gegangen und hast ein eigenes Buch geschrieben, Spürsinn. Vielleicht sagst du da noch ein bisschen was zu.
1: Ja, dieses Buch, das habe ich jetzt vor knapp einem Jahr geschrieben und da ist einfach auch die Philosophie meiner Denkweise ein bisschen verankert. Es beschreibt einfach auch diesen Bereich, wie wir Menschen funktionieren. Es zeigt ein paar Lösungswege, Reflexionsfragen sind dabei und im Zentrum ist eben ein spezielles Modell, das RAF-Modell. Das heißt Resonanz, Ankerung und Vorstellungskraft, wie man mit diesen Anteilen einfach im Körper oder auch vor allem im Leben Veränderungen herbeiführen kann. Ist über Amazon erhältlich derzeit und ja, sicherlich ein spannender Einblick für den einen oder anderen.
2: Ja, und ich finde es auch nochmal wichtig zu sagen, er macht immer den weiten Weg hierher nach Hameln, hat aber auch einen Grund. Und zwar kann man vielleicht auch ruhig mal erwähnen, die ersten, den Dienstag, Mittwoch und Donnerstag im Monat, also die erste Woche sozusagen, ist er auch hier. Das heißt, wer Thomas mal live erleben möchte und auch spüren möchte, er massiert auch echt extrem gut, muss ich sagen, der kann sich gerne melden. Also da einfach mal bei uns durchrufen, sag mal Heiko, das dürfen wir euch sagen, einmal anrufen 05151 787 4976, da kann man mal fragen, ob noch Termine frei sind, die sind rar, also man muss sagen, er ist immer gut besucht, aber ich denke mal hier oder da gibt es vielleicht auch mal die Möglichkeit, nochmal kurzfristig, wenn jemand ausfällt, auch nochmal wen reinzuholen ins Boot und macht Sinn. Also ich finde, da sollte sich jeder mal selbst bewusst sein, auch mal in sich reinzuhorchen, auch in seinen Körper reinzuhorchen. Und wenn er irgendwo nicht ganz sicher ist, mal den Thomas fragen, weil der weiß dann schon, wie es geht.
0: Thomas, hast du noch eine Botschaft für unsere Zuhörerinnen und Zuhörer?
1: Ja, eine Botschaft. Insgesamt, wenn man auf das ganze Leben geht, sage ich immer wieder, lieber eine große Sünde als viele kleine Sünden. Wenn es in Bezug auf Ernährung ist natürlich. Mhm. Im Bewegungsbereich würde ich auf alle Fälle die eine oder andere Pause jedem erlauben. Und in Bezug auf Lebensgefühl kann ich nur sagen, mehr Lust und Lebendigkeit zuzulassen, ist sehr gesund.
0: Thomas, was für Worte zum Abschied, oder Sascha?
2: Finde ich auch. Klingt vernünftig. Nehme ich mir gleich mit, habe ich mir gerade aufgeschrieben. Ne? Also nein, ich finde, das sollte man wirklich tatsächlich sich immer mal bewusst machen und sich mal wirklich mit sich selbst beschäftigen. Und das war heute mal eine gute Anleitung dazu. Und wer mehr ins Thema gehen will, einfach mal aufs Buch gucken, ne, oder sich das Buch besorgen oder sich melden und mal persönlich die Erfahrung mit ihm machen.
0: Thomas, wir sagen dir recht herzlichen Dank für wirklich spannende und auch, ich will nicht sagen besinnliche 60 Minuten, sondern nachdenkliche 60 Minuten, weil das Leben rauscht an uns vorbei und wir nehmen uns viel, viel zu wenig die Zeit, über uns selber nachzudenken und uns zu reflektieren. Auch das hast du gezeigt, dass du das kannst. Wir bedanken uns bei Peter Mattes an der Technik. Und ich bedanke mich natürlich bei meinem Co-Moderator Sascha Kurz.
2: Ich danke dir, Heiko, dass wir hier so schön immer zusammen solche Themen auch absprechen können. Ist nicht selbstverständlich, würde ich sagen.
0: Und wir sagen allen Zuhörerinnen und Zuhörern jetzt aber einen schönen Samstagnachmittag. Bleiben oder werden Sie gesund und wir hören uns bei nächster Gesundheit, bei nächster Gelegenheit. Macht es gut.
2: Und tschüss. Bei bester Gesundheit. Thomas, ciao.
1: Ciao, danke an alle. Peter, Heiko und Sascha.
2: Danke, ciao.

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1: Mit Susanne Gerland. Die geplante Sanierung der Tiefgarage am Hamener Rathausplatz wird vorerst gestoppt. Stadt und Stadtwerke wollen zunächst die Zukunft des Rathausstandortes klären. Eine Entscheidung über einen möglichen Neubau wird bis Mitte 2027 erwartet. Die SPD Hameln hat ihr Programm für die Kommunalwahl vorgestellt. Im Fokus stehen unter anderem kostenlose Mahlzeiten für Kinder, mehr sozialer Wohnungsbau, niedrigere Gewerbesteuern sowie Investitionen in Bildung, Nahverkehr und Kultur. Das Waldbad Osterwald verzeichnet eine starke Saison. Bereits zur Halbzeit wurden fast 10.000 Badegäste gezählt. Normalerweise kommen im gesamten Jahr rund 14.000 Besucher. Als Gründe gelten das gute Wetter und die Schließung bzw. Einschränkung anderer Bäder in der Nachbarschaft. Soweit die Schlagzeilen aus der Region. Weiter mit den Weltnachrichten.
2: Ich bin Jan-Henner Reitzer. Das Feuer an der Bahnstrecke zwischen Düsseldorf und Köln ist vermutlich ein absichtlicher Sabotageakt gewesen. Auf der linken Plattform indimedia.org ist ein angebliches Bekennerschreiben online gestellt worden. Die Gruppe Kommando Angry Birds schreibt darin, es seien Brandsätze in einem Kabelschacht deponiert worden.
3: Wann der gesperrte Abschnitt wieder freigegeben wird, ist offen. Die Reparaturarbeiten dauern nach Angaben eines Bahnsprechers noch mindestens bis in die Nachmittagsstunden. Im Nah- und Fernverkehr kommt es deshalb zu Umleitungen, Verspätungen und Ausfällen einzelner Züge. Laut Bahn hatte am Freitagvormittag an zwei Stellen die Böschung zwischen Langenfeld und Leverkusen gebrannt. Die Feuerwehr habe die Brände zwar gelöscht, allerdings habe das Feuer Schäden an mehreren Signalkabeln angerichtet, sodass auf dem Streckenabschnitt keine Züge fahren konnten. Tine Klimach, Nachrichtenredaktion.
2: In einer Umfrage zur politischen Stimmungslage in Deutschland hat die Union den Rückstand auf die AfD etwas verringert. Nach dem Sonntagstrend für die Bild am Sonntag würden bei einer Bundestagswahl aktuell 22% der Befragten die Union wählen, 1 Prozentpunkt mehr als vor einer Woche. Die AfD verliert dagegen 1 Prozentpunkt, liegt aber mit 28% weiter vorn. SPD und Grüne kommen jeweils auf 12%, die Linke auf 11%. Im Ukraine-Krieg gehen gegenseitige Angriffe weiter. Die Ukraine hat nach eigenen Angaben wieder 21 russische Öltanker im Asowschen Meer mit Drohnen beschossen. Auch andere Frachter und Schlepper seien getroffen worden, heißt es aus dem Generalstab in Kiew.
4: Auf die russischen Raketenangriffe gegen Kiew antwortet die Ukraine mit Drohnenschlägen. Das Asowsche Meer wird zum Sperrgebiet für russische Schiffe. In den letzten Tagen hat Kiew eigenen Angaben nach Dutzende Öltanker der Schattenflotte angegriffen. Die russischen Behörden sprechen zwar von deutlich weniger Attacken, aber auch Moskau räumt Schäden ein. Die Angriffe auf die Öltanker sollen einerseits die russischen Truppen im Süden und Osten der Ukraine weiter von der Treibstoffversorgung abschneiden, andererseits will Kiew damit auch den russischen Ölexport unterbinden, mit dem Moskau seinen Krieg finanziert. Aus Moskau, André Berlin.
2: Bei einem Bootsunglück in Vietnam sind mindestens 15 Touristen ums Leben gekommen. Die Opfer stammen aus Indien. Ein Schnellboot war 400 Meter vor der Küste im Golf von Thailand bei rauer See gekentert. An Bord waren 32 Touristen und 4 Besatzungsmitglieder, teilweise unter Deck.
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5: Nach einer kühlen Nacht starten wir am Samstag mit Temperaturen von 20 Grad in den Tag, erreichen dann im Laufe des Tages Höchstwerte von bis zu 28 Grad und den ganzen Samstag über dürfen wir uns auf viel Sonne freuen. 15,5 Sonnenstunden sind angesagt. Auch der Sonntag wird schön mit Höchstwerten von 29 Grad, ein paar Wolken, aber auch hier wieder viel Sonne. 15 Sonnenstunden gibt's da.
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7: Und er sagt recht schönen guten Tag und freut sich auf die nächsten 2 Monate im Zusammenhang mit dieser Sendung und den Gästen, die ich eingeladen habe. Es geht um die Kommunalwahlen, es geht um die Wahl zur Landrätin oder zum Landrat und es geht um die Wahl zum Oberbürgermeister der Stadt Hameln und Landrat und Landrätin natürlich vom Landkreis Hameln-Pyrmont. Und ich bin auf die Idee gekommen und habe eigentlich als erstes meinen heutigen Gast, Elisabeth Meyer, Kandidatin CDU, für die Landratswahl zum Amt der Landrätin gefragt. Und dann kam mir die Idee, naja, ich will alle gleich behandeln, und habe dann alle Kandidatinnen und Kandidaten angeschrieben. Und ich habe schon ganz viele Zusagen, und wir werden mal die Damen und Herren kennenlernen, die sich um die höchsten Ämter hier, politischen Ämter hier im Landkreis Hameln-Pyrmont oder bei der Stadt Hameln bewerben. So, jetzt habe ich lange geredet. Eigentlich gilt die Sendung heute, um dich kennenzulernen. Wir kennen uns lange, deswegen würde ich erstmal vorschlagen, wir bleiben beim Du. Okay. Elisabeth Meyer, ich freue mich, dass du hier bist. Was will ich von dir wissen? Wie bist du dazu gekommen, dich zu bewerben? Was war so der Ablauf in diesen Bewerbungen? Man muss da ja auch Menschen hinter sich versammeln, die sagen, die kann das. Wer bist du überhaupt? Und so weiter. Erstmal sage ich, ich freue mich, dass du da bist.
8: Ja, vielen Dank für die Einladung. Ich bin gerne gekommen. Mein Name ist Elisabeth Meyer. Ich bin 39 Jahre alt. Ich bin in Hameln geboren und hier aufgewachsen auf einem Bauernhof. Das ist wichtig für meine Prägung, weil ich gerne anpacke. Ich habe in Hameln Abitur gemacht und anschließend ein freiwilliges soziales Jahr im Verein Aktion Liebe deinen Nächsten in Bad Münder. Und dann habe ich erstmal den Landkreis verlassen, bin weiter weggezogen in eine große Stadt, weil ich mal das Großstadtleben kennenlernen wollte. Ich habe BWL studiert und aufgrund meiner vielfältigen Hobbys und der Projekte, bei denen ich schon so mitgearbeitet habe, schon während der Schulzeit, war ich schon immer drin, so im Eventmanagement, und habe viele Sachen organisiert und das gerne gemacht. Ich habe immer so geschätzt, Büroarbeit, Verwaltung, organisieren, planen, aber auch draußen mit Menschen zusammen was machen. Und dann hat sich die Gelegenheit ergeben, dass ich die Prüfung zur Veranstaltungskauffrau ablege. Ich habe dann die Ausbildereignung in dem Bereich gemacht und bin daher in dem Bereich seit vielen Jahren aktiv und tätig und berufstätig. Und bin dann vor ungefähr 10 Jahren wieder zurückgekommen nach Hameln-Pyrmont und habe lange jetzt in Bad Münder gelebt und seit Anfang des Jahres wieder in Hameln. Und das ist richtig schön, auch wieder hier in Hameln tatsächlich zu wohnen. Ich wusste nicht, dass ich das doch irgendwie vermisst habe auch. Und deswegen schlägt mein Herz einfach hier für Hameln-Pyrmont. Ich lebe gerne hier, meine Familie lebt hier. Ich finde die Natur hier wunderschön, das ist wichtig in meinem Leben. Und ich bin hier gerne aktiv. Und wenn ich direkt weitermachen soll zu meinem politischen...
7: Wir können erstmal, weil wir gerade Nachrichten hatten und wir wollen uns ein bisschen auflockern, mit Musik. Und Peter hat natürlich wieder das richtig getroffen. Wenn Sie Elisabeth Meyer bei der Landratswahl unterstützen wollen, dann könnte sie ihre erste Wahl sein, wie das Lied von Johannes Oerding.

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1: Sie hören Rechtsgebiet hier bei Radioaktiv. Mein Name ist Roman von Alvenslim und wir bereiten uns auf die Kommunalwahl am 13.09.2026 vor. Und mein Gast heute ist Elisabeth Meyer. Sie kandidiert zum Posten der Landrätin hier im Landkreis Hameln-Pyrmont für die CDU. Und du hast gerade so ein bisschen Einblick über dich gegeben, Betriebswirtschaft studiert, was eine gute Voraussetzung ist, finde ich, ist meine persönliche Auffassung, wenn man mit viel Geld zu tun haben wird. Da kommen wir aber noch drauf. Wie bist du in dieses politische Engagement überhaupt reingeraten?
2: Ja, also ich bin schon immer politisch interessiert gewesen und ich war 2005, als Angela Merkel zum ersten Mal Kanzlerin wurde, 18 Jahre alt. Das heißt, das war die erste Bundestagswahl, an der ich teilgenommen habe und seither diese ganze Merkel-Ära erlebt. Und es hat mich schon irgendwie natürlich geprägt. Wir sind in so einem Frieden groß geworden, in der Stabilität, die es irgendwie gab. Und 2021, als dann der CDU-Kandidat Laschet kein Kanzler wurde, und wir in die Opposition kamen auf Bundesebene, habe ich gedacht, okay, jetzt ist vielleicht ein guter Zeitpunkt mitzuwirken. Und dann bin ich in die CDU eingetreten. Ich habe natürlich so ein bisschen schiefe Gesichter in der Partei dann gesehen, weil es hieß dann, na, kommst du jetzt zu spät, wir hatten jetzt gerade Kommunalwahl. Und ich sagte, naja gut, also meine Entscheidung war jetzt und jetzt möchte ich gerne mitarbeiten. Und ja, in den vergangenen 5 Jahren habe ich also gelernt, wie das so funktioniert, hier auf lokaler Ebene sich politisch zu engagieren. Ich bin ziemlich schnell stellvertretende Vorsitzende des Hamelner Stadtverbands geworden und auch die stellvertretende Vorsitzende der Frauenunion, der Frauenorganisation innerhalb der CDU. Und im vergangenen Sommer wussten wir, okay, die Kommunalwahl 2026 wirft ihre Schatten voraus. Was haben wir denn für Kandidaten? Wer geht da an den Start? Wer wird Oberbürgermeister in Hameln? Wer wird Bürgermeister in Bad Münder, in Bad Pyrmont, in Erzen und so weiter und so fort? Wir haben ja 8 Städte und Gemeinden hier. Und dann haben einige Menschen aus meinem Umfeld gesagt, als ich gefragt habe, Mensch, habt ihr Ideen? Du musst es machen. Du bist doch irgendwie total dafür geeignet. Und ich habe erst so ein bisschen zurückgeschreckt, aber dann habe ich drüber nachgedacht, wo liegen meine Stärken, was sind meine Werte? Und dann habe ich gedacht, ich werde das auf jeden Fall bereuen, wenn ich es jetzt nicht probiere.
1: Und ich unterbreche dich mal an der Stelle, weil wir haben ja einen Talk. Meine Stärken, meine Werte, das hast du toll gesagt. Wo liegen deine Stärken und was sind deine Werte?
2: Ich habe ja gerade gesagt, ich habe mich politisch irgendwie schon immer interessiert und war also viel auch in der politischen Bildung tätig. Das heißt, Zivilcourage, Respekt vor dem Gegenüber ohne Vorurteile begegnen. Das sind Werte, die mich in den letzten Jahren sehr geprägt haben und für die ich mich auch selber sehr aktiv eingesetzt habe über meinen Beruf. Und einfach dieses respektvolle Miteinander, erstmal vom Guten ausgehen im Gegenüber und zusammen in den Dialog zu gehen, andere Meinungen zu akzeptieren, stehen lassen zu können und trotzdem zu gucken, wie kommen wir denn gemeinsam auf einen Weg. Das ist total wichtig für mich und das vermisse ich manchmal so in der großen Politik. Man sieht so im Bundestag die Debatten, die da stattfinden und man weiß, vieles ist schon vorbesprochen, aber selbst wenn dann dort mal ein Diskurs ist, dann wird von vielen Leitmedien dann gleich die große, riesige Katastrophe ausgemacht, wo ich denke, nee, es ist doch okay, wenn diskutiert wird und wenn gerungen wird um die richtige Lösung.
1: Und was sind die Stärken? Also das sind die Werte, die Stärken, die Elisabeth Meyer ausmachen, die sie auch zur Kandidatin schlechthin machen und zur Landrätin?
2: Ich bin sehr gerne mit Menschen zusammen, ich gehe gerne auf Menschen zu und bin interessiert an Menschen. Und ich bin heimatverbunden, weil ich von hier komme und gerne wieder hierher zurückgekommen bin. Aber ich habe auch einiges gesehen. Also ich war in verschiedenen Kontinenten. Ich weiß, was unsere Region, aber auch unser Land schön macht und was andere Menschen auf anderen Kontinenten so für Kämpfe führen. Das heißt, ich würde mich jetzt nicht als weltfremd bezeichnen. Und die andere Seite der Medaille ist, dass ich eben weiß, wie schön wir es hier haben. Und ich finde, das gilt es zu erhalten. Und da braucht es Menschen in Verantwortung, die das weiter vorantreiben und die vor allem mit den Menschen vorangehen wollen.
1: Das klingt wirklich nach, ja, nach dem Wunsch nach mehr, auch von dir zu hören und dich zu erleben, auch in der Verantwortung vielleicht dieser Position. Ich muss ja jetzt neutral sein, bin ich auch, will ich auch bleiben. Und ich würde gleich gerne nach der Musik von dir wissen, wie du so dein Durchsetzungsvermögen einschätzt, weil man ja mit vielen Mitarbeitenden dann zu tun hat im Landkreis, da arbeiten viele Menschen, jeder hat irgendwie sein eigenes und man ist eben Dienstvorgesetzter. Aber du hast das Tolles gesagt, Respekt ist immer das Wichtigste und Aretha Franklin hat über Respekt gesungen.

0: Elisabeth Meyer als Kandidatin für den Posten des Landrates, eigentlich der Landrätin, dann hier am 13. Mai vor der Wahl und heute zu Gast im Studio bei Radioaktiv hier in den Rechtsgebieten. Ja, Elisabeth, was sind so die Kriterien für Durchsetzungsstärke, die du dir zuschreiben würdest und auch kommunikativ mit vielen Mitarbeitenden umzugehen?
1: Also ich glaube, dass wir als Landkreisverwaltung erstmal fachlich gut aufgestellt sind und dass da sehr viele kompetente Mitarbeiter sind. Das merke ich, wenn ich zum Beispiel im Bündnis gegen Armut bei Kindern und Jugendlichen da auch aktiv bin.
0: Peter macht hier so komische Grimassen, weil er meint, ich soll ein bisschen weiter vom Mikro weggehen, weil man meinen Atem hören würde.
1: Okay, gut.
0: Entschuldigung.
1: Also wie gesagt, ich glaube, wir sind da gut aufgestellt und es gibt ja 4 Kreisräte, die quasi die Landkreisverwaltung führen und der Landrat oder die potenzielle Landrätin steht da an der Spitze. Und für mich ist ein Punkt ganz wichtig im Umgang mit Mitarbeitenden Wertschätzung. Also dass Menschen Wertschätzung entgegengebracht wird für das, was sie leisten, für die auch für Opfer, die sie manchmal bringen, so für eine Arbeitsstelle. Das merkt, glaube ich, jeder, dass man manchmal besonderen Einsatz zeigen muss. Und es geht halt nur zusammen. Also es geht nur im Team. Und ich glaube, dass unsere Verwaltung gut dasteht und dass wir aber auch Aufgaben vor der Brust haben, damit wir auch in der Zukunft gut dastehen. Es geht zum Beispiel um Fachkräftemangel. Auch der demografische Wandel betrifft auch die Landkreisverwaltung. Auch da müssen wir gucken, dass der Landkreis als attraktiver Arbeitgeber aufgestellt ist und wir die besten Kräfte, die wir nur bekommen können, nach Hameln-Pyrmont bekommen. Und dazu muss die Verwaltung, muss das Kreishaus modern aufgestellt sein, digital funktionieren und da setze ich mich für ein.
0: Man hat ja immer wieder in diesen politischen Debatten das Thema Bürokratieabbau. Und ich frage mich oft, ist nicht manchmal ein bisschen zu viel Bürokratie existent? Hast du dich schon damit beschäftigt, im Zusammenhang auch mit den Menschen, die dort beim Landkreis Hameln-Pyrmont arbeiten, wie man dafür sorgen kann, dass vielleicht bestimmte Dinge vereinfacht gehandhabt werden? Oder wie stehst du überhaupt zu diesem Thema Bürokratieabbau?
1: Ja, das finde ich enorm wichtig, weil ich ja zum Beispiel auch in meiner Funktion als Eventmanagerin, wenn ich Veranstaltungen organisiere oder auch Ehrenamtliche beobachte, wenn die in ihrem Dorf zum Beispiel eine Veranstaltung haben und dann ein Sicherheitskonzept anfertigen müssen, was zweifelsohne notwendig ist in der Zeit, in der wir leben. Aber ja, was verlangt das eben von den Ehrenamtlichen und was ist da vielleicht auch für Unterstützung möglich dann seitens der Verwaltung und auch welcher Ton wird da angeschlagen? Heißt es, wenn man eine Veranstaltung plant, sie müssen den ganzen Fragenkatalog beantworten und im Zweifel sitzen sie auf der Anklagebank, oder beginnt man das Gespräch womöglich mit vielen Dank, dass sie etwas organisieren, jetzt schauen wir mal, dass auch alle Punkte erfüllt werden, die leider auf dem, die vorgegeben sind. Das ist, denke ich, manchmal auch ein Spagat zwischen dem, was notwendig ist und zwischen dem, ja, was vielleicht manchmal auch weg kann. Aber das ist ja auch das Spannende jetzt gerade in dieser Zeit. Ich bin ja ganz viel unterwegs im Landkreis, in allen 8 Städten und Gemeinden. Und viele Menschen kommen ja jetzt auch zu mir und erzählen mir, was sie für Berührungspunkte haben und wo ihnen auffällt, wo Bürokratie Überhand genommen hat, wo umständliche Schreiben verschickt werden zum Beispiel. Und da gibt es sicherlich Punkte, die man dann anpacken muss, aber die Zeit kommt dann nach der Wahl.
0: Man hat auch natürlich mit den Menschen zu tun, die dort arbeiten. Hat man die schon kennengelernt? Gibt es da irgendwie Kontaktaufnahmen, dass man dem amtierenden Landrat sagt, Mensch, ich habe vor, für das Amt zu kandidieren und kann ich nicht mal eine Führung bekommen? Können Sie mich mal den Mitarbeitern und Mitarbeiterinnen vorstellen?
1: Also den Landrat kenne ich ohnehin persönlich, weil wir uns hier in Hameln-Pyrmont sowieso irgendwie über Ecken alle kennen und wir sind zusammen sportlich aktiv in einem Verein von daher war jetzt da keine Hürde, aber ich merke auch bei den Kreisräten, da sind Einladungen ausgesprochen worden, da ist Offenheit dafür, dass wenn Fragen da sind, dass sie auch beantwortet werden wollen. Und vor allem freue ich mich, Ende August oder Mitte, Ende August hat der Personalrat des Landkreises uns Kandidaten auch eingeladen, um uns kennenzulernen. Und darauf bin ich gespannt, einfach dann auch ins Gespräch zu kommen, mich vorzustellen, zu zeigen oder zu schildern, wie ich es mir vorstelle bei uns im Landkreis. Und auch die zu hören und kennenzulernen. Und wie gesagt, an einigen Stellen gibt es bereits Begegnungen und ich bin ja aktiv in einem Bündnis, auch in einer Arbeitsgruppe. Und dadurch, dass ich eben nach der vergangenen Kommunalwahl erst eingetreten war, bin ich eben leider jetzt noch nicht in der Kommunalpolitik mit Amt aktiv. Aber ich habe versucht, mich trotzdem zu engagieren in den letzten Jahren und da schon Verbindungen zu knüpfen.
0: Ich denke, dass es manchmal auch gut ist. Wir hören jetzt erstmal ein bisschen Musik. Dann würde mich interessieren, was für Sport du machst und wie viele Leute im Landkreis arbeiten und ob man sich schon mit den einzelnen Abteilungen beschäftigt hat, wie der Wahlkampf läuft. Du hast gesagt, du bist in vielen Ortschaften schon unterwegs gewesen, ob du so einen Haustürwahlkampf machst oder was du da an Konzepten verfolgst. Und dann wird es am 13.09. soweit sein, dann haben die Menschen hier die Wahl und die Möglichkeit, die Kreuze zu machen. Und das könnte für dich dein Big Day werden.

Am 13.09. wird die Wahl zum Landrat, zur Landrätin erfolgen und Elisabeth Meyer kandidiert für die CDU. Elisabeth, wie viele Leute

0: Menschen interessiert ja auch, an wen muss ich mich wenden, wenn ich ein Problem habe. Und vieles ist ja erstmal auf der Ebene der Bürgermeister oder Oberbürgermeister. Und Hameln-Pyrmont besteht eben aus 8 Städten und Gemeinden. Und ich würde auch unseren Landkreis als Kreisfamilie bezeichnen, der zusammensteht und im Landkreis sich eben vereint und zum Beispiel eine gemeinsame Schulentwicklungsplanung macht, weil der Landkreis ist ja Schulträger zum Beispiel für weiterführende Schulen. Der Landkreis ist zuständig für die Gesundheit über das Gesundheitsamt, also Infektionsschutz, aber auch Prävention. Und der Landkreis ist auch zuständig für Beförderung, Schülerbeförderung, öffentlicher Personennahverkehr. Der Landkreis ist zuständig für Jugendhilfe oder auch Integration. Aber auch da gibt es immer verschiedene Schnittmengen auf städtischer Ebene, die dann in den Landkreis hineingreift. Und da sind wir so organisiert, dass der Landkreis eben die Aufgaben übernimmt, die über alle 8 Städte und Gemeinden quasi verteilt sind oder für alle gelten, wie zum Beispiel auch Abfallwirtschaft oder das Straßenverkehrsamt. Das sind ja alles Institutionen, die werden quasi auf Landkreisebene reguliert.
1: Wichtig ist natürlich auch Katastrophenschutz wahrscheinlich, weil wenn jetzt hier wie im Ahrtal Land unter wäre, was wir nicht wollen, oder andere Dinge passieren, hier der Bombenfund zum Beispiel, das war ja auch letztendlich irgendwie so ein besonderes Ereignis, aber auch eben andere Dinge, die wir uns nicht vorstellen wollen, dann ist ja der Landrat, die Landrätin gleich, glaube ich, erste Ansprechpartnerin.
0: Richtig, genau. Also sie leitet den Katastrophenschutz im Vorfeld, die präventiven Maßnahmen, die ergriffen werden müssen, die Analysen, wie sind wir hier eigentlich aufgestellt, wo lauern denn hier auch Gefahrenpotenziale und dann eben auch im Notfall den Krisenstab. Und du hast es schon angesprochen, im Ahrtal, da war es ja tatsächlich so, dass der Landrat in seiner Führungskompetenz versagt hat, weil eine Bürgermeisterin aus seinem Landkreis ihn gewarnt hat und gesagt hat, also bei uns geht es nicht weiter. Und ironischerweise ist ja diese Bürgermeisterin mittlerweile Landrätin dort. Und das ist ja eine wichtige Aufgabe im Katastrophenfall, wo man natürlich hofft, dass der nicht eintrifft, aber auch darauf muss man sich vorbereiten. Und an der Stelle kann ich vielleicht auch noch mal so ein bisschen was erzählen aus diesem Kandidatenleben. Ich bin ja in der CDU und die CDU bietet mit ihrem Bildungswerk oder der kommunalpolitischen Vereinigung auch total gute vorbereitende Seminare, gerade jetzt auch für angehende HVBs, wie man sie nennt, die Hauptverwaltungsbeamten. Und da bin ich also vernetzt mit verschiedenen Kandidaten der CDU aus Niedersachsen. Wir alle wollen zum ersten Mal Landrat oder Bürgermeister werden. Und da haben wir uns auseinandergesetzt mit dem Thema Katastrophenschutz, Krisenkommunikation und mit vielen anderen Themen, die auf uns zukommen werden. Das heißt, ich habe schon gesagt, ich bin seit 8 Monaten Kandidatin und auf diesem Weg und arbeite mich in die vielen Themen ein. Und das ist total spannend und macht mir von Woche zu Woche mehr Spaß und ich habe richtig Lust darauf.
1: Und sitzt man da wie auf einer Schulbank und bekommt so zu den Themen von professionellen Referenten Inhalte geschildert und auch natürlich Lösungsmöglichkeiten, Reaktionsverhalten und so weiter. Wir haben ja häufig, dass letztendlich irgendwie dann die HVBs, wie du die genannt hast, eben gar nicht so den Eindruck vermitteln, dass sie überhaupt einen Plan haben von dem, was sie dann da machen, weil sie ja als Politiker vielleicht ganz gut reden können. Aber im Kern, also ich denke jetzt gerade an den Bürgermeister in Berlin, den regierenden Bürgermeister, da ist das größte Chaos in der Stadt und er sagt hinterher, er hat viel gemacht, das war ja gestern auch in den Nachrichten und so weiter. Und die CDU bereitet also wirklich gezielt vor, was sind da für Referenten, die zu diesen einzelnen Themenbereichen oder hier jetzt Katastrophenschutz vortragen?
0: Das sind Experten aus den einzelnen Gebieten, also Experten im Bereich Krisenmanagement, Kommunikation, aber auch Recht, es geht um Wahlkampfrecht, was muss man beachten, auch Kommunalverfassungsrecht, also man wird wirklich umfassend darauf vorbereitet. Es ist ein Angebot, das man natürlich sich aussuchen kann mit verschiedenen Modulen, aber mir hat das total geholfen, vor allem einmal inhaltlich mich vorzubereiten, aber auch die Vernetzung mit anderen Kandidaten und auch unterschiedliche Fälle durchzugehen. Es ist jetzt nicht Frontalunterricht gewesen, sondern häufig, dass man gemeinsam Lösungen entwickelt hat, gemeinsam sich mit den Problemen auseinandergesetzt hat. Und ja, in Berlin, können alle beobachten, dass da offensichtlich jemand nicht die Wahrheit gesagt hat. Und das ist natürlich schlecht. Und das wollen die Menschen nicht. Die Menschen wollen Vertrauen.

0: in die Personen, die regieren und wollen, dass diese Personen authentisch sind und nicht nur einen schönen Internetauftritt haben, sondern dass sie nahbar sind und dass man ja auch in gewisser Weise das Gefühl hat, die haben das Gute im Sinn.
1: Ja, die Wahrheit und Politik, das ist im Moment ja auch ein großes Thema. Da frage ich dich gleich zu, wie du speziell dazu stehst. Jetzt hören wir erstmal Boogie Belgic und Forever and Ever.

0: die Rechtsgebiete im Kommunalwahlkampf und an der Spitze im Moment Elisabeth Meyer, Kandidatin für die Landrätin des Landkreises Hameln-Pyrmont für die CDU. Ich wollte zur Ehrlichkeit in der Politik kommen. Da habe ich gerade von dir ja auch was zu gehört. Du hast gesagt, ich komme von einem Bauernhof, da konnte ich anpacken. Diese Traditionen dort, so übersetze ich das mal, sind mit deiner DNA verknüpft und setzen da auch schon Ehrlichkeit voraus. Du bist ja auch eine Quereinsteigerin in die Politik.
1: Ja, genau.
0: Und du hast eben auch ziemlich sehr ehrlich gesagt, naja, als die mich dann da ausgeguckt haben, dann habe ich erstmal überlegt, mache ich das überhaupt? Und hast dich dann aber da reingesteigert. Wie war das in der Durchsetzung oder in der Umsetzung dieser bis zur Kandidatur in den Reihen der CDU? Da muss man ja viele Menschen auch hinter sich vereinen und schnell überzeugen.
1: Genau, also dadurch, dass ich eben von einem Bauernhof komme, der schon über Generationen an dem Ort war und existiert hat und auch noch weiter existieren soll, ist es natürlich eine gewisse Einstellung, die man hat, so auch auf den Lauf der Zeit. Also man beschäftigt sich mit der eigenen Geschichte und auch mit der aktuellen Situation und wie geht man in die Zukunft. Und das heruntergebrochen jetzt hier für uns im Landkreis, so wo stehen wir hier, wo können wir aber auch hin, was für Potenziale gibt es hier, und aufgrund meiner Arbeit und der Projekte und Veranstaltungen, die ich eben in den letzten 10, 20 Jahren organisiert habe, habe ich auch viele Regionen in Deutschland kennengelernt und ganz unterschiedliche Infrastrukturen auch kennengelernt, verschiedene Schulen durch die Arbeit, gerade im Bereich mit Kindern und Jugendlichen, und da ist es mir einfach ein Anliegen, mich hier vor Ort einzusetzen. Und dieses Verantwortung zu übernehmen, wurde einfach uns Kindern schon früh beigebracht. Also wir haben ziemlich selbstverständlich mitgeholfen, so im Sommer auf den Feldern in den Sommerferien. Und das sorgt dafür, dass ich auch heute über die Straßen fahre und die Felder sehe und mir angucke, wie sieht das aus. Das heißt, diesen Rundumblick und nicht nur auf die eigene Spur konzentriert zu sein, das war schon immer wichtig in meinem Leben. Und ja, als es dann um diese Kandidatur ging, wusste ich, das ist natürlich ein Weg, der dann vor einem liegt, aber ich habe das für mich gut abgewogen und wusste, nee, das passt auch zu mir. Also ich mache ja auf der einen Seite gerne Verwaltungstätigkeiten, aber auf der anderen Seite bin ich eben auch gerne mit Menschen zusammen und bringe gerne Menschen zusammen. Und ich glaube, das ist eine wichtige Kompetenz, die man in der Funktion auch braucht. Man muss jetzt nicht unbedingt der promovierte Verwaltungsjurist sein. Das schadet natürlich nicht. Aber ich glaube auch, dass es da die Mischung macht. Dass wir zum Beispiel jetzt hier mit dem Oberbürgermeister in Hameln, mit Claudio Griese, auch jemand Kompetentes haben, der Erfahrung hat. Aber dass wir uns das auch zutrauen können, mit einer Quereinsteigerin wie mir, die jetzt auch keine 20 mehr ist, die auch Erfahrung gesammelt hat im Leben, die Landkreisspitze zu besetzen. Das traue ich mir durchaus zu. Und da habe ich auch den Mut für unseren Landkreis und auch die Vorstellung davon, wohin wir uns bewegen können.
0: Du hast ja auch Betriebswirtschaft studiert, um das nochmal hervorzuheben. Das scheint ja keine schlechte Grundlage zu sein, um auch mit viel Geld umzugehen. Ich weiß jetzt nicht, wie hoch der Haushalt des Landkreises Hameln-Pyrmont ist. Wenn ich jetzt Markus Lanz wäre, würde ich dir jetzt irgendwelche Zahlen um die Ohren hauen. Aber das ist viel Geld, da ist viel Verantwortung drin. Und als Betriebswirtin kann ich mir vorstellen, dass das durchaus vorteilhaft ist. Und die Frage natürlich, befasst man sich schon im Rahmen der Kandidatur auch mit diesen gesamten Zahlenwerken und Haushaltsentwürfen und so weiter?
1: Auf jeden Fall, genau. Und ich bin ja auch, seit ich jetzt diesen Status Kandidatin habe, kooptiert in der Kreistagsfraktion. Das heißt, ich bin natürlich mit den Kreistagsabgeordneten der CDU da auch im Austausch. Und damit ich mal mit ein paar Zahlen nicht um mich werfen kann, aber das belegen kann. Also der aktuelle Haushalt für das Jahr 2026 beträgt 475 Millionen, die im Landkreis verwaltet werden, und das Defizit liegt schon bei 52 Millionen. Und wenn man dann bedenkt, dass die gesamten Sozialausgaben im Landkreis 120 Millionen betragen, ja, dann stellt man sich natürlich verschiedene Fragen. Wie ist überhaupt ein Rauskommen aus den roten Zahlen möglich? Wie kann man das machen? Und ich glaube, um da bei der Ehrlichkeit zu bleiben, kann keiner der Kandidaten jetzt große Versprechungen machen, sondern es geht darum, in einer Zeit mit sehr angespannten Finanzen, unsere Region, unsere Städte, unsere Kommunen durch diese Zeit zu führen und zu schauen, wie setzen wir die Mittel richtig ein.
0: Wenn ich jetzt, vielleicht schaffe ich es euch nochmal alle zu einer Podiumsdiskussion vor der Wahl zu bekommen, dann würde ich jetzt die kritische Frage stellen, Wie schafft man es überhaupt, die Verteilung zwischen Bund und Kommunen einfach besser hinzukriegen? Weil da scheinen ja auch Ungleichgewichte zu sein, dass die Ausgaben auf die Kommunen verlagert werden und der Bund sich da irgendwie rauszieht.
1: Genau, das ist ja auch etwas, was wir an vielen Stellen bemängeln, dass dieses sogenannte Konnexitätsprinzip in Bereichen scheinbar nicht mehr gilt, dass also Gesetzgebung auf Bundes- und Landesebene den Kommunen Aufgaben verordnet, Pflichtaufgaben, die also auch auszuführen sind, die aber nicht entsprechend auch mit vergütet werden. Und da muss sich eine Landrätin in der Zukunft als starke Anwältin für den Landkreis einsetzen, zusammen mit den Bürgermeistern, die wir hier in Hameln-Pyrmont haben, und den Schulterschluss suchen mit den anderen Hauptverwaltungsbeamten in Niedersachsen und auch auf Bundesebene. Das passiert jetzt gerade diesen Sommer schon an verschiedenen Stellen auch. Und trotzdem gilt es natürlich darum, vor Ort hier mit dem, was wir jetzt hier haben, gut zu Hause zu halten.
0: Tauscht man sich aus als Kandidatin auch mit den Bundespolitikern?
1: Ja, auf jeden Fall. Also ich bin ja auch mit unserer Bundestagsabgeordneten Mareike Lotte-Wulff in engem Austausch und auch mit unserer Landtagsabgeordneten Barbara Otte-Kienast. Das ist natürlich wichtig, diese Verbindung auch zu haben, um dort im Austausch zu sein. Ich bin selber Mitglied oder Beisitzerin im Bezirksvorstand Hannover. Da sind auch einige Bundestags- und Landtagsabgeordnete. Das ist enorm wichtig, um da auch eine Stimme zu sein für unsere Region hier vor Ort. Letztendlich verstehe ich mich als Anwältin für Hameln-Pyrmont, für die Interessen der Menschen, die hier leben.
0: Das höre ich gerne als Anwalt zum Wahlkampf. Da hatte ich ja vorhin schon mal angesetzt, vielleicht ist jetzt ein guter Zeitpunkt. Leider habe ich nur eine Stunde, ich könnte mit dir noch eine weitere Stunde reden. Guter Zeitpunkt. Wie läuft das ab bei dir? Haustürwahlkampf, gibt es dich zu erleben mit Reden, irgendwelche größeren Wahlkampfveranstaltungen, die jetzt in der Zukunft noch anstehen?
1: Also es gibt verschiedene Podiumsdiskussionen, zu denen wir Kandidaten eingeladen wurden von verschiedenen Akteuren hier in Hameln-Pyrmont. Eine hat schon stattgefunden, weitere sind jetzt für den Sommer in Planung. Dann gibt es eigene Veranstaltungen, die wir als CDU organisieren, wozu wir einladen. Und dann ist mir der Kontakt mit den Bürgerinnen und Bürgern enorm wichtig. Also das würde ich fast noch über eigene Veranstaltungen stellen, wo ich jetzt eine bestimmte Berufsgruppe einlade, was auch wichtig ist. Aber ich versuche ja auch jetzt schon viele Unternehmensbesuche zu machen, alle Verbände hier kennenzulernen, die auch mit dem Landkreis zu tun haben. Und ich habe jetzt kürzlich meine Website gelauncht und habe drei Unterstützungsmöglichkeiten angegeben. Zum einen natürlich in Social Media, weil ich glaube, das ist enorm wichtig, auch in dieser Zeit, dass Menschen auch da von uns Kandidaten erfahren oder sich informieren können. Oder den Weg, dass sie mich auch darauf hinweisen können, in ihrer Straße Straßenwahlkampf zu machen oder Haustürbesuche. Da bin ich total offen für, weil ich möchte gerne mit den Menschen sprechen und auch hören, was sie für Berührungspunkte haben mit dem Landkreis, was sie für Ideen vielleicht auch haben. Und als dritte Möglichkeit, wenn man für all das keine Kapazitäten hat, dass man so einen Wahlkampf auch finanziell unterstützen kann. Weil es geht ja darum, Verteilartikel zu erstellen, Plakate zu erstellen. Das ist alles auch mit Kosten verbunden. Und ja, wir Kandidaten machen das ja ehrenamtlich, diese ganze Kandidatur. Und wollen ja, dass unsere Demokratie, die Mitwirkung hier für jeden Einzelnen weiterhin möglich ist und jeder sich so einbringt, wie er das kann.

0: Rechtsgebiet hier bei Radioaktiv mit der Kandidatin für die Wahl zum Landrat oder zur Landrätin, in diesem Fall am 13.09. zu Gast in den Rechtsgebieten. Ja, ich fand das schon sehr ausführlich, dich so kennenzulernen. Was sollten wir noch von dir wissen, was du sagst, na, die Wählerinnen und Wähler sollten oder dürfen das von mir wissen, weil ich da die erste Wahl bin. Üblicherweise sagen ja immer die Kandidatinnen und Kandidaten, wählt mich, weil.
1: Ja, also ich möchte einfach mich öffnen und zeigen, dass ich bereit bin, Verantwortung zu übernehmen und von mir erzählen, von meinen Werten erzählen. Das habe ich jetzt hier gemacht, das mache ich in Begegnungen. Und ich spreche eben noch nicht wie eine Politikerin und frage mich, ob ich das auch überhaupt möchte, wenn man ja manchmal so Politiker hört.
0: So wie du es machst, weil das ist wirklich nahbar und ehrlich. Wie gesagt, ich werde die anderen Kandidatinnen und Kandidaten noch befragen. Aber das finde ich schon gut. Das ist verständlich und das kommt gut rüber. Und ich vermisse oftmals so, eben, dass ich das verstehe, da kommen immer die gleichen Phrasen und dann wird gerade auch in der Bundespolitik heute A gesagt und morgen B gemacht. Und das ist natürlich auch schwierig für politische Verantwortung oder überhaupt den Mut zu haben, das zu machen. Und das ist, jetzt bin ich wieder in meiner Frage drin, das ist ja auch mutig, dass du das machst. Gibt es da auch schon irgendwie so, haten kann man ja mal schnell, dass man da auch irgendwie schon Anfeindungen kriegt oder dass man irgendwie denkt, ja, ich kann mich schwer damit auseinandersetzen, Kritik zu erhalten.
1: Also man muss natürlich im Vorfeld gucken und für sich die Kosten überschlagen und gucken, ne, ist man dafür bereit. Und gerade für eine Person wie mich, die jetzt keine Öffentlichkeit vorher hatte, war es schon eine Entscheidung, die ich dann natürlich treffen musste. Möchte ich so eine Person, die öffentlich ist, werden? Aber es braucht ja diese Personen, die öffentlich sind und die Verantwortung übernehmen und die Menschen zusammenbringen und die ja auch gewisse Vorstellungen haben, etwas weiterzuentwickeln. Und wenn man dann zum Beispiel als Kandidatin an einer Informationsveranstaltung teilnimmt vom Landeskriminalamt auf niedersächsischer Ebene, dann kriegt man natürlich schon mit, was potenziell möglich ist, was für Anfeindungen da drin sind. Ich habe bisher keine Anfeindungen erlebt. Bei dem einen oder anderen Osterfeuer wurde man schon sehr rabiat angesprochen oder eingeladen zu überzeugen. Aber das ist ja jetzt das, worauf man sich einstellt, dass man mit den Menschen ins Gespräch kommt und auch andere Meinungen aushält und trotzdem zu seiner Meinung steht und trotzdem sagt, also mein Angebot ist es auf diese Art und Weise zu machen.
0: Aber findest du nicht, dass diese Debattenkultur irgendwie immer so schnell abdriftet? Man muss eine Meinung haben und wenn man die nicht hat, dann ist man gleich entweder rechts, links oder grün oder rot oder was weiß ich, man wird immer in so eine Kaste gesteckt, ohne dass man sich mit diesen Dingen auseinandersetzt.
1: Ja, die Gefahr sehe ich auf jeden Fall. Und die sozialen Medien tragen natürlich da auch noch zu bei, weil alle Meinungen, die polarisieren, viel besser ausgespielt werden und viel mehr Klicks bekommen und Aufmerksamkeit dadurch bekommen. Und ich glaube aber, es gibt sehr, sehr viele Menschen, die auch in den sozialen Medien mitlesen und die sich eben gar nicht äußern, die sich ihr Bild machen. Und diese Menschen haben natürlich dann keine Stimme, wenn man so will, weil sie eben nicht kommentieren, weil sie nicht noch ihre Meinung auch in den Topf reinwerfen. Und deswegen ist es wichtig, dass wir eigene Meinung entwickeln, dazu stehen und auch versuchen, andere Menschen nicht immer direkt in Schubladen einzuordnen.
0: Wird es für dich auch im Wahlkampf bundespolitische Unterstützung geben? Ist da schon irgendwer angesagt oder hat sich wer angekündigt, sagt, ich komme hier vorbei ins schöne Hameln oder in den Landkreis und helfe der Elisabeth?
1: Ja, tatsächlich hat der Bundeslandwirtschaftsminister angekündigt, dass er Ende August kommen wird. Die Ankündigung dafür wird auch jetzt demnächst veröffentlicht werden. Ja, spricht natürlich dann zu den Themen, die besonders hier bei uns im ländlichen Raum wichtig sind. Für die Landwirte, für Jägerinnen und Jäger, für die Fleischerinnung, für alle Menschen, die mit diesen Themen zu tun haben. Die werde ich einladen an dem Abend, dass wir da ins Gespräch kommen und dass ich mich vorstellen kann, aber dass auch er aus bundespolitischer Perspektive berichten kann. Aber ich glaube, die Menschen hier vor Ort interessieren sich auch für das, was hier bei uns los ist, für unsere Themen und die möchte ich mit den Menschen in den Mittelpunkt stellen.
0: Wenn du mit den Menschen redest im Rahmen deines Wahlkampfes, was sagen die denn so, was ihnen am wichtigsten ist? Oder kann man das überhaupt zusammenfassen, was sie vielleicht für Veränderungen erwarten oder überhaupt für die Region hier, für den Landkreis Hameln-Pyrmont?
1: Ich glaube, viele Menschen haben gar nicht so unbedingt die Vorstellung, was ist nun, wofür ist der Landkreis jetzt zuständig? Man bekommt entsprechende Schreiben, ne, wo dann oben drauf steht der Landrat, und dann hat man quasi einen Kontakt. Aber jetzt so ein großes Bild von dem gesamten Tätigkeitsbereich haben vielleicht viele gar nicht unbedingt. Aber natürlich kommen einige, die dann sich beschweren, weil einige Sachen vielleicht ein bisschen haken oder es nicht so gut läuft. Aber auch da denke ich, es geht um die Rahmenbedingungen, ne? Wenn Menschen auf lange Antworten vom Landkreis warten oder sie irgendwelche Anliegen haben, mit denen sie gerade unzufrieden sind, dann ist das ja erstmal ihre Perspektive. Es gibt ja auch immer noch die andere Perspektive. Und da ist es einfach wichtig, auf unsere Gemeinschaft zu schauen in den Mittelpunkt zu stellen, dass eigentlich alle an dem Prozess ja das Möglichste und das, was in ihrer Macht steht, tun.
0: Ich glaube, dass du in der Lage sein wirst, dieses Amt auszufüllen, und wünsche dir für diese Wahl am 13.09. viel Erfolg. Möglicherweise, es gibt ja, meine ich, 5 Kandidatinnen und Kandidaten, 2 Kandidatinnen, 3 Kandidaten. Wünsche ich dir viel, viel Erfolg. Vielleicht gibt es dann noch eine Stichwahl und wir sehen dich da drin. Ich bin begeistert, dass du bei mir warst und dass wir dich so ein bisschen kennenlernen durften. Jetzt kommt ein Musiktitel zum Schluss. Du kennst den persönlich, Mark Forster. Wir haben auch zusammen im Weserberglandstadion an einer Charity-Veranstaltung beide mitgewirkt. Das zeigt auch, dass du ein großes Herz hast und eben gut organisieren kannst. War eine Top-Veranstaltung. Und Mark Forster singt Memories und Stories, aber noch nicht anmachen, Peter, weil Elisabeth soll sich noch und darf sich, und ich möchte, dass sie sich schön verabschiedet von unseren Zuhörerinnen und Zuhörern.
1: Ja, vielen Dank fürs Zuhören in dieser Stunde und für das Interesse. Und ich freue mich auf viele persönliche Begegnungen in diesem Sommer.
0: Und tschüss, und Donnerstag, 21 Uhr, gibt es die Wiederholung dieser Sendung.
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2: Mit Susanne Gerland. Die geplante Sanierung der Tiefgarage am Hamelner Rathausplatz wird vorerst gestoppt. Stadt und Stadtwerke wollen zunächst die Zukunft des Rathausstandortes klären. Eine Entscheidung über einen möglichen Neubau wird bis Mitte 2027 erwartet. Die SPD Hameln hat ihr Programm für die Kommunalwahl vorgestellt. Im Fokus stehen unter anderem kostenlose Mahlzeiten für Kinder, mehr sozialer Wohnungsbau, niedrigere Gewerbesteuern sowie Investitionen in Bildung, Nahverkehr und Kultur. Das Waldbad Osterwald verzeichnet eine starke Saison. Bereits zur Halbzeit wurden fast 10.000 Badegäste gezählt. Normalerweise kommen im gesamten Jahr rund 14.000 Besucher. Als Gründe gelten das gute Wetter und die Schließung bzw. Einschränkung anderer Bäder in der Nachbarschaft. Soweit die Schlagzeilen aus der Region. Weiter mit den Weltnachrichten.
3: Ich bin Jan-Henner Reitze. Der Hausärzteverband prognostiziert Einschnitte für Patienten in Deutschland durch das Sparpaket bei den gesetzlichen Krankenversicherungen. Praxen würden jetzt Kürzungsprogramme fahren, sagte der Vorsitzende des Hausärzteverbands Markus Blumenthal-Bayer im Deutschlandfunk.
4: Die Patienten werden immer älter und dadurch auch immer mehr. Auch die Kosten für Personal und Mieten steigen immer weiter, so der Chef des Hausärzteverbandes. Das sei für die Praxen nicht mehr zu schaffen. Auch gäbe es genug Hausärzte, die mit 63 Jahren sagten, wenn das kommt, da habe ich die Schnauze voll. Der Verbandschef sieht mit dem Sparpaket die einzelnen Bereiche unterschiedlich stark belastet. Besonders seien der ambulante Bereich betroffen, aber auch Kliniken. Nicht genug werde bei der Pharmabranche und den Krankenkassen gekürzt. Uli Reitinger, Nachrichtenredaktion.
3: An der Bahnstrecke zwischen Düsseldorf und Köln hat es gestern gebrannt. Die Strecke ist immer noch gesperrt. Jetzt wird klar, das Feuer ist vermutlich gelegt worden. In einem Bekennerschreiben auf der linken Online-Plattform indimedia.org ist von Brandsätzen in einem Kabelschacht die Rede. Wegen der Schäden durch das Feuer werden Züge immer noch umgeleitet oder fallen aus. Auch im Fernverkehr gibt es Verspätungen. Es ist unklar, wann die Strecke wieder befahrbar ist. Nach mehr als 11 Stunden ist eine Geiselnahme in einem Berliner Supermarkt heute Morgen beendet worden. Spezialkräfte überwältigten den mutmaßlichen Täter und befreiten die festgehaltene Mitarbeiterin. Die Hintergründe der Tat sind weiter unklar.
5: Die Frau kam mit einem Schock ins Krankenhaus, ebenso der mutmaßliche Geiselnehmer, der beim Zugriff leicht verletzt wurde. Schusswaffen waren nicht zum Einsatz gekommen, aber ein Taser. Zum Motiv und Hintergründen hat die Polizei bisher nichts gesagt. Der Mann habe zwar verschiedene Forderungen gestellt, diese seien aber spontan gewesen und schwer nachvollziehbar. Ein Mitarbeiter des Supermarkts berichtete, der Mann habe ein Messer gezogen, bestätigt ist das von der Polizei aber bisher nicht. Thomas Bleskin, Nachrichtenredaktion.
3: Und zum Fußball. Es ist zumindest halboffiziell, Jürgen Klopp soll neuer Bundestrainer und damit Nachfolger von Julian Nagelsmann werden. Der DFB hat nach einem Treffen mit Klopp gestern bekannt gegeben, dass Eckpunkte über einen Vertrag stehen und sich beide Seiten grundsätzlich über eine Zusammenarbeit einig sind. Was noch fehlt, ist unter anderem eine Einigung mit Klopps derzeitigem Arbeitgeber Red Bull.
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6: Nach einer kühlen Nacht starten wir am Samstag mit Temperaturen von 20 Grad in den Tag, erreichen dann im Laufe des Tages Höchstwerte von bis zu 28 Grad und den ganzen Samstag über dürfen wir uns auf viel Sonne freuen. 15,5 Sonnenstunden sind angesagt. Auch der Sonntag wird schön mit Höchstwerten von 29 Grad, ein paar Wolken, aber auch hier wieder viel Sonne. 15 Sonnenstunden gibt's da.
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1: Mit Susanne Gerland. Die geplante Sanierung der Tiefgarage am Hamelner Rathausplatz wird vorerst gestoppt. Stadt und Stadtwerke wollen zunächst die Zukunft des Rathausstandortes klären. Eine Entscheidung über einen möglichen Neubau wird bis Mitte 2027 erwartet. Die SPD Hameln hat ihr Programm für die Kommunalwahl vorgestellt. Im Fokus stehen unter anderem kostenlose Mahlzeiten für Kinder, mehr sozialer Wohnungsbau, niedrigere Gewerbesteuern sowie Investitionen in Bildung, Nahverkehr und Kultur. Das Waldbad Osterwald verzeichnet eine starke Saison. Bereits zur Halbzeit wurden fast 10.000 Badegäste gezählt. Normalerweise kommen im gesamten Jahr rund 14.000 Besucher. Als Gründe gelten das gute Wetter und die Schließung bzw. Einschränkung anderer Bäder in der Nachbarschaft. Soweit die Schlagzeilen aus der Region. Weiter mit den Weltnachrichten.
2: Ich bin Jan-Henner Reitze. Wer wird neuer Bundestrainer der deutschen Fußballnationalmannschaft? Es dürfte auf Jürgen Klopp hinauslaufen. Der Deutsche Fußballbund hat nach einem Treffen mit Klopp in New York offiziell erklärt, dass sich beide Seiten grundsätzlich über eine Zusammenarbeit einig sind.
3: Nach Angaben des DFB wurden bei dem mehrstündigen Gespräch die wesentlichen Eckpunkte eines möglichen Vertrags abgestimmt. Die Verhandlungen sollen in der kommenden Woche fortgesetzt werden. Beide Seiten zeigten sich zuversichtlich. Klopp gilt als Wunschkandidat für die Nachfolge von Julian Nagelsmann nach dem frühen WM aus der Nationalmannschaft. Bevor der 59-jährige Bundestrainer werden kann, muss allerdings noch sein bis 2029 laufender Vertrag mit Red Bull aufgelöst werden. Thomas Pleskin, Sportredaktion.
2: Das Feuer an der Bahnstrecke zwischen Düsseldorf und Köln gestern ist vermutlich absichtlich gelegt worden. Auf der linken Plattform indimedia.org ist ein Bekennerschreiben online gestellt worden, in dem von Brandsätzen in einem Kabelschacht die Rede ist. Wegen des Feuers ist die Bahnstrecke immer noch gesperrt. Es gibt Umleitungen und Verspätungen auch im Fernverkehr. Wie lange noch, ist unklar. Nach monatelangen Diskussionen sind Milliardeneinsparungen beschlossene Sache, die zu stabilen Krankenkassenbeiträgen führen sollen. Die Kommunen beklagen allerdings absehbare Konsequenzen, vor allem für Krankenhäuser.
4: Den Krankenhäusern drohen durch das Sparpaket zusätzliche Belastungen. Obwohl insbesondere die Landkreise und Städte schon heute Milliarden aufbringen müssten, um ihre Kliniken noch vor der Insolvenz zu bewahren, das sagte der Präsident des Deutschen Landkreistags, Achim Brütel, den Zeitungen der Funke Mediengruppe. Der Bund kam den Ländern zuletzt noch mit finanziellen Zugeständnissen entgegen, mit rund 550 Millionen Euro für die Krankenhäuser. Wer das am Ende bezahlen soll, ist noch unklar, aber erstmal sollen die Krankenkassenbeiträge durch die Sparmaßnahmen stabil bleiben. Tine Klimach, Nachrichtenredaktion.
2: Die Führung im Iran hat Rache für den Tod seines obersten Führers Ayatollah Khamenei geschworen, der bei einem israelischen Luftangriff Ende Februar getötet worden war und jetzt beigesetzt wurde. Die Verhandlungen über einen langfristigen Frieden zwischen den USA und dem Iran stocken sowieso schon. Strittig ist vor allem, wer die für den Welthandel wichtige Straße von Hormuz kontrolliert.
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5: Nach einer kühlen Nacht starten wir am Samstag mit Temperaturen von 20 Grad in den Tag, erreichen dann im Laufe des Tages Höchstwerte von bis zu 28 Grad und den ganzen Samstag über dürfen wir uns auf viel Sonne freuen. 15,5 Sonnenstunden sind angesagt. Auch der Sonntag wird schön mit Höchstwerten von 29 Grad, ein paar Wolken, aber auch hier wieder viel Sonne. 15 Sonnenstunden gibt's da.
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6: Hallo liebe Sportfreunde, herzlich willkommen in der Stunde Sport aktiv. Einmal Fußball-Weltmeisterschaft, die ersten Viertelfinalspiele sind gespielt. Dann eine Vorschau auf die Frauen-Oberliga im Fußball und auf die Landesliga der Männer im Fußball. Außerdem ein Blick auf die erste Runde des Bezirkspokals. Ich bin Pablo Blaschke und begleite Sie bis 18 Uhr durch die Sendung.

Bei der Fußball-Weltmeisterschaft laufen im Moment die Viertelfinals. Zwei Finals sind gespielt, zwei gehen heute Abend und heute Nacht über die Bühne. Am Donnerstag Frankreich gegen Marokko 2:0. Marokko war für mich sehr enttäuschend. Offensivspiel in Hälfte 1 war praktisch null. Der erste Torschuss der Marokkaner passierte, nachdem die Franzosen 13:0 Torschüsse hatten. Aber die Franzosen wurden ihrer Favoritenrolle gerecht. Mbappé verschoss erst einen Elfmeter, dann in der 60. und in der 88. Minute suchten er und Dembélé für das 2:0 und für die Entscheidung. Der Favorit ist also weiter im Halbfinale. Das zweite Spiel, dann Spanien gegen Belgien, das war auch knapp. Die Spanier gewannen 2:1, waren fast das gesamte Spiel das überlegene Team, spielten auch schön Fußball, kamen auch oft in den Strafraum, aber da haperte es meistens mit den Chancen. Und bei den beiden Toren hatten sie noch sehr viel Glück. In der 30. Minute Torwart Courtois aus Belgien, dem prallte ein Schuss bei einer Parade genau vor die Füße von Fabian Ruiz und der vollendete zum 1:0. Die Belgier kamen dann in der 41. durch Kettelare zum 1:1 Ausgleich und der hielt bis zur 88. Minute. Der Torwart von Belgien, Courtois, musste ersetzt werden, er war verletzt. Und sein Kollege Lammen, dem passierte das gleiche Unglück in der 88. Minute. Er boxte einen Schuss aus der Gefahrenzone und genau auf den Fuß von Mikel Merino und der vollendete in der 88. Minute mit 2:1. Spanien also auch im Viertelfinale, im Halbfinale und das wird ein spannendes Spiel, Spanien gegen Frankreich. Und wenn man dieses Spiel und eine der Achtelfinalspiele gesehen hat, dann muss man leider anmerken, dass in dieser ersten und zweiten Liga des Weltfußballs das deutsche Team im Moment nichts verloren hat. Der neue Trainer wird ja wahrscheinlich Jürgen Klopp und es wird interessant sein zu sehen, wie er aus unengagierten Versagern wieder Siegerspieler machen will.

0: Im Moment sind ja Sommerferien und trotzdem die Fußballligen, unsere Fußballligen, da wirft die neue Saison schon ihre Schatten voraus. Ich habe mit den Kollegen von AWESA, Robin Besser und Yannick Schröder gesprochen. Zunächst mit Robin Besser über die Frauenoberliga.
1: Landesliga der Männer, nur noch ein Verein, Halvesdorf. Tünnern ist ja abgestiegen. Wie siehst du die Chancen von Halvesdorf? Die letzte Saison ist ja wahrscheinlich nicht so verlaufen, wie Halvesdorf sich das gedacht hat. Das war, glaube ich, der 11. oder Platz, glaube ich. Lange im Abstiegskampf mitgespielt, es noch geschafft. Wie siehst du die Chancen jetzt für die neue Saison?
2: Also, sie sind ja mit großen Ambitionen durchaus auch als Aufsteiger in die Landesliga gekommen letzte Saison, wollten sicherlich im gesicherten Mittelfeld landen, haben dann aber sicherlich auch während der Saison gemerkt, dass die Mannschaft sehr jung ist. Zumindest war das dann die Begründung nach außen und man eben gewisse Leistungsschwankungen auch einfach akzeptieren und hinnehmen müsse. Ich denke, dass jetzt ja auch alle Spieler ein Jahr älter geworden sind und ein Jahr mehr Landesliga-Erfahrung haben. Also von da ist die Hoffnung dann sicherlich bei den Halvesdorfern groß, dass sie eine gewisse Stabilität sportlich reinbekommen. Und dazu haben sie natürlich mit Rudi Celik jetzt einen absoluten Ausnahmespieler bekommen, der vom ersten FC Wunstorf an Piepenbusch wechselt und spielerisch natürlich die Halvesdorfer schon als einen Spieler auf ein anderes Niveau heben kann. Da muss man ansonsten abwarten, wie sich jetzt die ganze Mannschaft weiterentwickelt. Ich denke, dass Artjom Grinschenko ganz sicher nichts mit dem Abstieg zu tun haben will, der Trainer der Halvesdorfer. Und ein Pluspunkt ist sicherlich auch, dass Josh Jürgens jetzt wieder erwarten doch bleibt, denn der sollte ja jetzt eigentlich zum ersten FC Wunstorf wechseln, hat sich nun aber aufgrund von Unstimmigkeiten mit dem neuen Verein eben doch für einen Verbleib entschieden. Das dürfte den Halvesdorfern sicherlich ganz gut schmecken, dass der Abwehrchef dann doch da bleibt.
0: Das war natürlich nicht Robin Besser von AWESA, sondern Yannick Schröder über die Fußball-Landesliga, die ja nur noch mit einem Verein von unserer Seite vertreten wird, nämlich Halvesdorf. Nach der nächsten Musik dann aber die Fußballvorhersage für die Oberliga der Frauen mit Robin Besser. 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

0: Jetzt folgt, wie angekündigt, die Vorhersage für die Frauenfußball-Oberliga mit Robin Besser von Avesa.
1: Die Frauen-Oberliga startet mit dem neuen Fusionsverein Tündern-Hastenbeck. Es hat einige Verluste gegeben und Trainer Konrad Voss und Co-Trainerin Bianca Litti stehen sicherlich vor einer schwierigen Aufgabe, weil man auch in einer anderen Oberliga spielt als bisher. Robin, wie siehst du es?
2: Ja, Pablo, ich glaube, wenn man erstmal vor einem Jahr jemand gesagt hätte, Tündern und Hastenbeck würden ihre Kräfte bündeln, hätten das die wenigsten geglaubt. Ich glaube, es war aber die einzig gute oder logische Lösung, denn wenn man mal schaut, wie gerade Hastenbeck insbesondere in der letzten Saison doch mit den personellen Kräften zu kämpfen hatte, man hatte ja teilweise nicht mal eine Auswechselspielerin in der Regionalliga und auch Tündern in der Oberliga hatte ja doch nicht immer einen Kader, wo du mal eben 7, 8 Auswechselspielerinnen an der Seite stehen hattest. Musste man das tun? Zumal, du hast es ja eben schon gesagt, Hastenbeck hat ja einige Abgänge zu verzeichnen. Die stehen jetzt aber, oder die stehen nicht erst aufgrund dieser Fusion fest, sondern die waren im Vorfeld schon klar. Du hast ein paar Spielerinnen und auch leistungsstarke Spielerinnen wie Alessia Runo, wie Joanna Vorpal, die unter anderem zu Hannover wechseln, weil sie eben weiterhin Regionalliga spielen wollen. Das heißt, ich weiß gar nicht, ob Hastenbeck sonst in der Lage gewesen wäre, zumindest eine schlagkräftige Oberligamannschaft zu stellen. Jetzt hat man sich eben dazu entschlossen, die beiden Kräfte unserer beiden Aushängeschilder im Frauenfußball zu bündeln, um eben auch langfristig, nicht nur kurzfristig, sondern hoffentlich auch auf lange Sicht zumindest Oberliga spielen zu können, vielleicht auch darüber hinaus. Ich glaube, dass man grundsätzlich dadurch eine sehr starke Mannschaft zusammenbekommt, auch trotz der Abgänge. Aber natürlich, wie du schon gesagt hast, wird es eine Aufgabe. Du hast zwei Vereine, die sich auch nicht immer ganz grün waren, auch wenn sich sicherlich die Spielerinnen doch gut kennen. Aber du musst jetzt eben erstmal so eine Verbindung schaffen. Die Mannschaft muss halt so eine Einheit werden und wie du auch eben sagst, und man muss gucken, wer spielt in der ersten Mannschaft, wer spielt in der zweiten Mannschaft. Die zweite ist ja dann auch noch aufgestiegen in die Landesliga. Und wie du schon sagst, du bist jetzt eben in der Weststaffel unterwegs. Ich weiß gar nicht, wann das letzte Mal der Fall war in der Oberliga, ob das überhaupt schon der Fall war in den letzten Jahren. Also es sind eigentlich alles unbekannte Gegner, auch sehr lange Auswärtsfahrten von oftmals 2 Stunden plus. Das sind natürlich ein paar Hürden, die du nehmen musst. Ich glaube aber, dass Konrad Voss und Bianca Litti das gut managen werden, dass am Ende da eine sehr schlagkräftige Mannschaft bei hervorgeht, vor allen Dingen für die erste Frauen, aber ich glaube auch für die zweite Frauen und dass Tündern Hastenbeck dann auch in der Oberliga eine gute Rolle spielen wird.
0: Das war Robin Besser von Avesa zu den Chancen des neuen Fusionsvereins Hastenbeck-Tündern.

Wir kommen nochmal zum Fußball und zwar zum Bezirkspokal. Die erste Runde des niedersächsischen Bezirkspokals wurde ausgelost. Hameln Pyrmont hatte eigentlich nur 6 Teilnehmer aus der Bezirks- und Landesliga-Ebene. Aber jetzt kommt ein zusätzliches 7. Team dazu, denn Nettelrede spielt ebenfalls im Bezirkspokal. Sie haben zwar das Pokalspiel gegen Hillichsfeld verloren, aber da Hillichsfeld in die Bezirksliga aufgestiegen ist, ist Nettelrede dabei. Die erste Begegnung am 31.07. um 19 Uhr. Die beiden Bezirksligisten MTV Rehring gegen Afferde. Die anderen Spiele dann am Sonntag, den 2.08. um 15 Uhr. Kreisligist Nettelrede gegen Neubezirksligist Blau-Weiß-Salzhemmendorf. Dann ein Bezirksliga-Duell Rehren gegen Eintracht Afferde, das war am 31.07. Dann Jan Lindhorst gegen Landesliga-Absteiger Tündern, also 2 Bezirksligisten untereinander. Dann Bezirksligist TuS Enzen gegen Landesligisten SSG Halvesdorf und FC Bad Pyrmont-Hagen aus der Bezirksliga gegen VfR Evesen. Die sind eigentlich in die Landesliga aufgestiegen. Da gibt es aber noch Probleme, weil sie nicht den nötigen Jugendbereich aufweisen, soweit ich gehört habe. Das kann sich allerdings noch ändern. Und Neubezirksligist Theber Hellingsfeld hat ein Freilos gezogen.

Ein Blick auf das Programm von morgen. Fußball-Weltmeisterschaft, die Viertelfinalbegegnungen Norwegen gegen England und Argentinien gegen die Schweiz. Dann Vorschau Bezirksliga der Männer im Fußball und der Kreisliga. Außerdem haben wir sicherlich morgen einige Freundschaftsspiele, die an diesem Wochenende ausgetragen werden. Die Ergebnisse dann auch morgen. Das war's für heute. Ich, Paul Bloschke, verabschiede mich. Freue mich natürlich, wenn Sie morgen wieder dabei sind, wenn es heißt Sportaktiv bei Radioaktiv.

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1: Mit Susanne Gerland. Die geplante Sanierung der Tiefgarage am Hamelner Rathausplatz wird vorerst gestoppt. Stadt und Stadtwerke wollen zunächst die Zukunft des Rathausstandortes klären. Eine Entscheidung über einen möglichen Neubau wird bis Mitte 2027 erwartet. Die SPD Hameln hat ihr Programm für die Kommunalwahl vorgestellt. Im Fokus stehen unter anderem kostenlose Mahlzeiten für Kinder, mehr sozialer Wohnungsbau, niedrigere Gewerbesteuern sowie Investitionen in Bildung, Nahverkehr und Kultur. Das Waldbad Osterwald verzeichnet eine starke Saison. Bereits zur Halbzeit wurden fast 10.000 Badegäste gezählt. Normalerweise kommen im gesamten Jahr rund 14.000 Besucher. Als Gründe gelten das gute Wetter und die Schließung bzw. Einschränkung anderer Bäder in der Nachbarschaft. Soweit die Schlagzeilen aus der Region. Weiter mit den Weltnachrichten.
2: Ich bin Jan-Henner Reitze. Das Feuer an der Bahnstrecke zwischen Düsseldorf und Köln gestern ist vermutlich durch einen Brandanschlag ausgelöst worden. Auf der linken Plattform indimedia.org ist ein Bekennerschreiben online gestellt worden. Die Gruppe Kommando Angry Birds schreibt darin von Brandsätzen in einem Kabelschacht.
3: Wann der gesperrte Abschnitt wieder freigegeben wird, ist offen. Die Reparaturarbeiten dauern nach Angaben eines Bahnsprechers noch mindestens bis in die Nachmittagsstunden. Im Nah- und Fernverkehr kommt es deshalb zu Umleitungen, Verspätungen und Ausfällen einzelner Züge. Laut Bahn hatte am Freitagvormittag an zwei Stellen die Böschung zwischen Langenfeld und Leverkusen gebrannt. Die Feuerwehr habe die Brände zwar gelöscht, allerdings habe das Feuer Schäden an mehreren Signalkabeln angerichtet, sodass auf dem Streckenabschnitt keine Züge fahren konnten. Tine Klimach, Nachrichtenredaktion.
2: In einer Umfrage zur politischen Stimmungslage in Deutschland hat die Union den Rückstand auf die AfD etwas verringert. Nach dem Sonntagstrend für die Bild am Sonntag würden bei einer Bundestagswahl aktuell 22% der Befragten die Union wählen, 1 Prozentpunkt mehr als vor einer Woche. Die AfD verliert dagegen 1 Prozentpunkt, liegt aber mit 28% weiter vorn. SPD und Grüne kommen jeweils auf 12%, die Linke auf 11%. Im Ukraine-Krieg gehen gegenseitige Angriffe weiter. Die Ukraine hat nach eigenen Angaben wieder 21 russische Öltanker im Asowschen Meer mit Drohnen beschossen. Auch andere Frachter und Schlepper seien getroffen worden, heißt es aus dem Generalstab in Kiew.
4: Auf die russischen Raketenangriffe gegen Kiew antwortet die Ukraine mit Drohnenschlägen. Das Asowsche Meer wird zum Sperrgebiet für russische Schiffe. In den letzten Tagen hat Kiew eigenen Angaben nach Dutzende Öltanker der Schattenflotte angegriffen. Die russischen Behörden sprechen zwar von deutlich weniger Attacken, aber auch Moskau räumt Schäden ein. Die Angriffe auf die Öltanker sollen einerseits die russischen Truppen im Süden und Osten der Ukraine weiter von der Treibstoffversorgung abschneiden, andererseits will Kiew damit auch den russischen Ölexport unterbinden, mit dem Moskau seinen Krieg finanziert. Aus Moskau, André Berlin.
2: Und zum Fußball. Es ist zumindest halboffiziell. Jürgen Klopp soll neuer Bundestrainer und Nachfolger von Julian Nagelsmann werden. Der DFB hat nach einem Treffen mit Klopp bekannt gegeben, dass Eckpunkte über einen Vertrag stehen und sich beide Seiten grundsätzlich über eine Zusammenarbeit einig sind. Ungeklärt ist bisher noch, was Klopps derzeitiger Arbeitgeber Red Bull bekommt, um ihn vorzeitig gehen zu lassen.
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5: Nach einer kühlen Nacht starten wir am Samstag mit Temperaturen von 20 Grad in den Tag, erreichen dann im Laufe des Tages Höchstwerte von bis zu 28 Grad und den ganzen Samstag über dürfen wir uns auf viel Sonne freuen. 15,5 Sonnenstunden sind angesagt. Auch der Sonntag wird schön mit Höchstwerten von 29 Grad, ein paar Wolken, aber auch hier wieder viel Sonne. 15 Sonnenstunden gibt's da.
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1: Ich bin Jan-Henner Reitze. Der Hausärzteverband prognostiziert Einschnitte für Patienten durch das Sparpaket bei den gesetzlichen Krankenversicherungen. Praxen würden jetzt Kürzungsprogramme fahren, sagte der Vorsitzende des Hausärzteverbands Markus Blumenthal-Bayer im Deutschlandfunk.
2: Die Patienten werden immer älter und dadurch auch immer mehr. Auch die Kosten für Personal und Mieten steigen immer weiter, so der Chef des Hausärzteverbandes. Das sei für die Praxen nicht mehr zu schaffen. Auch gäbe es genug Hausärzte, die mit 63 Jahren sagten, wenn das kommt, da habe ich die Schnauze voll. Der Verbandschef sieht mit dem Sparpaket die einzelnen Bereiche unterschiedlich stark belastet. Besonders seien der ambulante Bereich betroffen, aber auch Kliniken. Nicht genug werde bei der Pharmabranche und den Krankenkassen gekürzt. Uli Reitinger, Nachrichtenredaktion.
1: An der Bahnstrecke zwischen Düsseldorf und Köln hat es gestern gebrannt. Die Strecke ist immer noch gesperrt. Jetzt wird klar, das Feuer ist vermutlich durch einen Brandanschlag ausgelöst worden. In einem Bekennerschreiben auf der linken Online-Plattform indimedia.org ist von Brandsätzen in einem Kabelschacht die Rede. Wegen der Schäden durch das Feuer werden Züge immer noch umgeleitet oder fallen aus. Auch im Fernverkehr gibt es Verspätungen. Es ist unklar, wann die Strecke wieder befahrbar ist. Bei der Bundesnetzagentur sind in den ersten 6 Monaten des Jahres mehr als 35.700 Beschwerden über Post- und Paketdienste eingegangen. Knapp 13.000 mehr als im Vorjahreszeitraum. Bei den meisten ging es um den Marktführer DHL.
3: Wenn das Paket einfach nicht ankommt oder der wichtige Brief spurlos verschwindet, ärgern sich viele sehr schnell. Aber genau solche Fälle landen inzwischen deutlich häufiger bei der Bundesnetzagentur. Die Deutsche Post hält die höheren Beschwerdezahlen allerdings für wenig aussagekräftig. Grund sei vor allem das neue, deutlich einfachere Meldesystem. Auffällig ist aber auch, nach DHL sorgt vor allem der Paketdienst DPD für viele Beschwerden. Größere regionale Problemfälle hat die Bundesnetzagentur nicht festgestellt. Zoe Tassovali, Redaktion.
1: Und zum Fußball. Der DFB und Jürgen Klopp sind sich grundsätzlich einig, Klopp soll den Posten als Bundestrainer übernehmen. Das hat der DFB nach einem ersten Gespräch mit Klopp bekannt gegeben. Unterschrieben ist aber noch nichts. Geklärt werden muss zum Beispiel noch, wie Klopp aus seinem laufenden Vertrag bei Red Bull rauskommt.
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4: Nach einer kühlen Nacht starten wir am Samstag mit Temperaturen von 20 Grad in den Tag, erreichen dann im Laufe des Tages Höchstwerte von bis zu 28 Grad und den ganzen Samstag über dürfen wir uns auf viel Sonne freuen. 15,5 Sonnenstunden sind angesagt. Auch der Sonntag wird schön mit Höchstwerten von 29 Grad, ein paar Wolken, aber auch hier wieder viel Sonne. 15 Sonnenstunden gibt's da.
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1: Ich bin Jan-Henner Reitze. Wegen des beschlossenen Sparpakets für die gesetzlichen Krankenkassen rechnet der Hausärzteverband mit Einschnitten für Patienten. Wegen der Änderungen hätten einzelne Praxen schon Pläne für Erweiterungen und mehr Personal auf Eis gelegt, sagte der Vorsitzende des Hausärzteverbands Markus Blumenthal-Bayer im Deutschlandfunk. Er bemängelt, dass etwa die Pharmabranche zu wenig zu dem Sparprogramm beitragen müsse. Nach mehr als 11 Stunden ist eine Geiselnahme in einem Berliner Supermarkt heute Morgen beendet worden. Spezialkräfte überwältigten den mutmaßlichen Täter und befreiten die festgehaltene Mitarbeiterin. Die Hintergründe der Tat sind immer noch unklar.
2: Die Frau kam mit einem Schock ins Krankenhaus, ebenso der mutmaßliche Geiselnehmer, der beim Zugriff leicht verletzt wurde. Schusswaffen waren nicht zum Einsatz gekommen, aber ein Taser. Zum Motiv und Hintergründen hat die Polizei bisher nichts gesagt. Der Mann habe zwar verschiedene Forderungen gestellt, diese seien aber spontan gewesen und schwer nachvollziehbar. Ein Mitarbeiter des Supermarkts berichtete, der Mann habe ein Messer gezogen, bestätigt ist das von der Polizei aber bisher nicht. Thomas Bleskin, Nachrichtenredaktion.
1: Die Führung im Iran hat Rache für den Tod seines obersten Führers Ayatollah Khamenei geschworen, der bei einem israelischen Luftangriff Ende Februar getötet worden war und jetzt beigesetzt wurde. Die Verhandlungen über einen langfristigen Frieden zwischen den USA und dem Iran stocken sowieso schon. Strittig ist vor allem, wer die für den Welthandel wichtige Straße von Hormuz kontrolliert. Und zum Fußball. Bei der WM in den USA, Kanada und Mexiko werden heute Abend die beiden ausstehenden Viertelfinals ausgetragen. Norwegen trifft ab 23 Uhr auf England. Um 3 Uhr spielt dann noch Argentinien gegen die Schweiz.
3: Das Hard Rock Stadium in Miami freut sich schon auf zehntausende rudernde Norweger, auf das Duell Erling Haaland gegen Harry Kane. In den norwegischen Geschäften sind Großbildleinwände ausverkauft. Alle wollen dieses Spiel zeigen und alle wollen es sehen. Im letzten Viertelfinale ist die Favoritenrolle klar verteilt, die Schweiz höchstens mit Außenseiterchancen gegen Argentinien. Vor allem, wenn Lionel Messi weiter so auftrumpft wie bisher in diesem Turnier. Uli Reitinger, Sportredaktion.
1: Neuigkeiten gibt es auch von der deutschen Nationalmannschaft. Der DFB und Jürgen Klopp sind sich grundsätzlich einig. Klopp soll neuer Bundestrainer werden. Unterschrieben ist aber noch nichts.
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4: Nach einer kühlen Nacht starten wir am Samstag mit Temperaturen von 20 Grad in den Tag, erreichen dann im Laufe des Tages Höchstwerte von bis zu 28 Grad und den ganzen Samstag über dürfen wir uns auf viel Sonne freuen. 15,5 Sonnenstunden sind angesagt. Auch der Sonntag wird schön mit Höchstwerten von 29 Grad, ein paar Wolken, aber auch hier wieder viel Sonne. 15 Sonnenstunden gibt's da.
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Jawohl, ihr hört richtig, denn ihr hört am Samstag zwischen 20 und 21 Uhr radioaktiv. Und damit hört ihr I Love Rock'n'Roll, mein Darling. Die Rock'n'Roll-Musik-Sendung bei radioaktiv, hast dein Name ja auch schon irgendwie verrät. Bei dieser eigenverantwortlichen Sendung aus Bürgerfunk ist derjenige verantwortlich, der am Anfang und am Ende der Sendung mit Texte runterrattert, weil er umgesagt werden muss, nämlich ich, Brian Boyer. Guten Abend allseits. I Love Rock'n'Roll, die Sendung mit den Neuerscheinungen letzter Tage, Wochen, Monate aus dem Bereich Rock'n'Roll, allerdings erst in der thematisch zweiten Halbzeit der Sendung, denn natürlich beginnen wir mit der ersten Halbzeit, so zählt man ja auch normalerweise, und das wäre in diesem Falle der Blick in die Rock'n'Roll-Geschichte, für das heutige Datum natürlich, das ist übrigens der 11. Juli, für die, die es noch nicht mitbekommen haben, heute ist der 11. Juli, das wäre der Weltbevölkerungstag. Ist doch immer wieder schön, wenn es ein Tag ist, der alle betrifft. Ich glaube, der Weltbevölkerungstag betrifft alle. Ja, ist übrigens auch Tag des Blaubeermuffins. Ich weiß nicht, was ich davon bevorzuge, aber das könnt ihr euch selber aussuchen. Wir steigen auf jeden Fall erstmal ein mit den Geburtstagskindern des heutigen Tages. Und ja, da hätten wir fürs heutige Datum, den 11. Juli, Thurston Harris, geboren am heutigen Tag im Jahr 1931, kennt man für dieses Litty Bitty Pretty One Song Ding. Und im selben Jahr, im Jahre 1931, Tab Hunter, den kennt man für seinen Young Love. 1947, Jeff Hanna, der Gitarrist von der Nitty Gritty Dirt Band. Das bekannteste Ding von denen ist, glaube ich, Mr. Bojangles. Und Sänger bei The Pointer Sisters, Bonnie Pointer, ist natürlich eine Pointer, weil sie bei den Pointer Sisters ist. Hat auch Geburtstag im Jahre 1951, genauso wie im Jahre 1953, heute Geburtstag, hat der Benny DeFranco. Das ist der Gitarrist von der DeFranco Family. Überraschung. Und Peter Brown, der, den man kennt für Dance With Me, 1953. Aber das Geburtstagskind des heutigen Tages, mit dem wir heute mal starten mit einem Song, ist Richie Sambora. Der Junge, der zwischenzeitlich mal ausgestiegen ist aus der Band, mittlerweile wieder drin ist, mit seinem Kollegen John mal eine Reihe für rockige Kinder- und Babyartikel ins Leben gerufen hat. Ja, das gibt's wirklich. Die Rede ist vom Leadgitarristen der Band Bon Jovi. Und ihr wisst, wenn ich Bon Jovi spielen darf hier bei Isle of Rock'n'Roll, dann gibt es für euch, aber vor allem für mein Darling da draußen, You Give Love a Bad Name. Ich habe mal eine Live-Version rausgesucht.

Ja, keine Panik. Hier bei Radioaktiv sind wir immer noch bei I Love Rock'n'Roll. Ich habe nur mal den Dean Martin laufen lassen, denn Dino hat seinen ersten Nummer 1 Hit seit 1958 im Jahre 1964 am heutigen Tage gehabt. Obwohl das in den 60er Jahren eigentlich eine sehr Rock'n'Roll dominierte Zeit war für die Charts. Trotzdem hat Dean Martin es geschafft, mit diesem Ding Everybody Loves Somebody diverse anderen den ersten Platz zu klauen in den Charts. So ein Lümmel. Ist theoretisch auch irgendwie Rock'n'Roll-Geschichte. Aber für das Jahr 1964 gibt es auch eine andere Nachricht aus der Rock'n'Roll-Geschichte hier bei I Love Rock'n'Roll, nämlich die Beatles waren bei der britischen Fernsehshow Lucky Stars heute zu Gast, haben ein paar Songs aufgeführt und um sicher zu gehen, dass sie nicht durch die riesigen Massen an Fans am Eingang sich durchquetschen mussten, hat die Band das Teddington Studio Center wie folgt erreicht. Sie sind nämlich mit einem Boot über die Themse, sozusagen von hinten vom Wasser aus, ans Studio ran. Ja, das soll wohl einige nicht aufgehalten haben, in den Fluss gehüpft zu sein, um irgendwie an sie ranzukommen. Aber egal, das genügt auf jeden Fall für einen guten Anlass, mal für das Jahr 1964 einen Beatles-Song zu spielen. Randinfo fürs 2008, ja, am heutigen Tage. Da ist Sgt. Pepper Lonely Hearts Club Bands, das Fell vom Schlagzeug, welches handbemalt war, versteigert worden bei Christie's und hat irgendwie 541.000 Pfund oder sowas. Also ungefähr 1,1 Millionen Euro ersteigert. Give Peace a Chance, die handschriftlichen Notizen von John Lennon sind irgendwie für $800.000 raus und wie auch immer, wegen dem Auftritt der Beatles hören wir mal für die Rock'n'Roll-Geschichte einen der Songs, die sie aufgeführt haben, nämlich A Hard Day's Night.

Es ist 20.15 Uhr, woanders fangen die Abendfilme an. Und hier sind wir immer noch bei I Love Rock'n'Roll. In der thematischen ersten Halbzeit der Sendung ein Blick in die Rock'n'Roll-Geschichte fürs heutige Datum und für das Jahr 1964 hätten wir noch etwas. Nämlich einen Song, der ursprünglich aufgenommen wurde am 18. Mai. Und tatsächlich, wie man sagt, nur in einer Aufnahme. Die haben das Ding nicht 200 Mal aufgenommen, einmal haben gesagt, ja, das passt schon. Und haben das Ding dann veröffentlicht. Und zwar in den Delane Lear Studios on Kingsway in London, nämlich The Animals. Und der Song war am heutigen Tag im Jahre 64 auf Platz 1, hat sich da zwar nur eine Woche gehalten und Platz 1 in Großbritannien. Er ist zwar auch auf Platz 1 in den USA gelandet, in den Billboard Hot 100, hat aber bis September gedauert. Der interessante Teil ist, die Aufnahme, die in Großbritannien rausgekommen ist, am heutigen Tag im Jahre 64 auf Platz 1 war, hatte eine Laufzeit von 4 Minuten und 30 Sekunden. Die US-Version, die im September auf Platz 1 gelandet ist, war eine gekürzte Version auf 2 Minuten 58. Also für den Fall, dass ihr diesen Song hört, könnt ihr herausfinden, ist das die Version, wie sie aufgenommen und veröffentlicht wurde im Original, oder ist das die zusammengeschnippelte amerikanische Version? Und das heißt, ihr könnt jetzt schon mal eure Stoppuhren rausholen, denn diesen Song spielen und hören wir jetzt natürlich hier bei I Love Rock'n'Roll. Der Song, erwähnenswert fürs Jahr 1964 von den Animals, war natürlich kein geringerer als House of the Rising Sun. Also ist der 4,5 Minuten oder 2 Minuten 58. Wenn der Song durch ist, dann wissen wir es.

0: Habt ihr es herausgefunden? War das die britische oder die amerikanische Version? Richtig! Der Animal Song war natürlich die britische Version, aber ich quassel hier dreist über einen anderen Song drüber. Das muss Absicht sein hier bei I Love Rock'n'Roll, denn für die Rock'n'Roll-Geschichte wieder so ein Ding mit
1: in den USA ist wieder ein bisschen anders als bei den Briten.
0: 1969 in der Rock'n'Roll-Geschichte sei dieser Song erwähnenswert. Space Oddity ist rausgekommen am heutigen Tag im Jahre 1969, die Single von David Bowie. Denn der Plan war natürlich für die Mondlandung von Apollo 11 am geplanten 20. Juli, sollte dieser Song dann in den Charts sein können. Ja, hat es allerdings auch nur auf Platz 5 geschafft und in den USA gar nicht so wirklich. Die USA haben den Song überhaupt nicht wahrgenommen. Das Ding ist 1973 nochmal rausgekommen und da ist es immer noch auf Platz 15 gelandet. Aber na, was soll's. Der Major Tom wieder, was soll man tun? Also dieser hier von David Bowie. Aber fürs Jahr 1969 haben wir noch was anderes in der Rock'n'Roll-Geschichte erwähnenswert hier bei Isle of Rock'n'Roll. Denn ein Song kam in den USA raus am heutigen Tag im Jahre 1969. Und zwar ein Song, bei dem die Band ursprünglich geplant hatte, das Ding aufzunehmen als einen Country-Song. Und zwar, sagen wir mal, nachempfunden einem Hank Williams-Song. Ihr wisst, Hank Williams, so ein Country-Typ.
1: Ich weiß, ihr seid hier bei Isle of Rock'n'Roll. Ganz ruhig, es wird kein Country-Song. Alles gut.
0: Aber als die Band das Ding aufnahm, haben sie gedacht, ach weißt du, machen wir einen Rock draus, ist viel interessanter. Ja, das hat immerhin dafür gesorgt, dass das Ding in Großbritannien 5 Wochen lang auf Platz 1 war und immerhin in den USA 4 Wochen lang auf Platz 1 geblieben ist. Das Ding ist sogar 2014 in die Grammy Hall of Fame gekommen. Es ist ein Rolling Stones Song für das heutige Datum im Jahre 1969. Es ist der, der nun natürlich folgt. Es ist Honky Tonk Woman.

1970 in der Rock'n'Roll-Geschichte fürs heutige Datum erwähnenswert wäre Three Dog Night. Die Band, die wir hier gerade im Hintergrund hören, haben nämlich einen Song von Randy Newman, Mama Told Me Not To Come in diesem Fall, in den Billboard Hot 100 Charts auf Platz 1 gehabt und auch in den Cashbox Bestsellers Charts. Also abgeräumt gewaltig im Jahre 1970. Corey Wells von der Band hatte jahrelang, ich glaube mindestens zwei, probiert den Rest der Band zu überzeugen, boah, lass uns davon eine Version aufnehmen, und naja, hat sich wohl ausgezahlt, ne? Großbritannien hat das Ding irgendwie auf Platz 3 geschafft oder so, aber unter anderem ist dieser Song dafür bekannt. Damals hat eine junge Background-Sängerin mitgemacht, die später noch ein bisschen bekannter geworden ist. Die hieß übrigens Donna Summer. Wäre jetzt also eine gute Gelegenheit, nochmal beim nächsten Refrain ein Ohr reinzuwerfen und zu gucken, könnt ihr Donna Summer raushören. das heißt natürlich, dass ich wieder ein bisschen, Moment, ruhig sein muss.

Na, was gehört? Naja, machen wir erstmal weiter mit der Rock'n'Roll-Geschichte hier bei I Love Rock'n'Roll, denn jeden Moment ist es halb, aber wir sind immer noch in der ersten thematischen Halbzeit der Sendung. Für das Jahr 2000 und 2001 gibt es eine Band, die erwähnenswert wäre, und zwar durch einen Vorfall, wo sie sich nicht sonderlich beliebt gemacht haben. Nämlich, es gab da mal eins, die graue Zeit. Da haben Leute Musik im Internet hochgeladen und andere haben sich dann die Musik wieder runtergeladen. Und keiner hat dafür was bezahlt. Böse Sache. Und das hat einer Band ganz besonders wenig gefallen, denn die wollten Geld verdienen. Und ja, deswegen am heutigen Tag im Jahre 2000 war Lars Ulrich, der Schlagzeuger von Metallica, vor dem US-Senat, um offiziell auszusagen gegen so böse Webseiten wie Napster.

Ach ja, der Jahrtausendwechsel. Interessante Zeit bei der Musik. Keiner wollte Geld ausgeben für Musik und so viele Leute haben sich das Zeug einfach aus dem Internet runtergeladen. Und dann wurden diese ganzen einfach illegal Runterladesachen verboten. Und alle hatten sich beschwert, dass vor lauter Raubkopien die Künstler

Tesla kein Geld mehr bekommen. Tja, und jetzt haben wir ein Abo und das Geld geht an die Firmen, die die Abos verwalten und die Künstler bekommen trotzdem nichts. Komische Zeit. Naja, I love Rock'n'Roll, auch wenn es 20.36 Uhr ist. Wir sind immer noch in der thematisch ersten Halbzeit der Sendung beim Blick in die Rock'n'Roll-Geschichte fürs heutige Datum und für das Jahr 2002 sei erwähnenswert. In der heutigen Woche im Jahre 2002 war der Bassist von The Who verstorben, John Entwistle. Der hatte übrigens am heutigen Tage seine Beerdigung und 200 Leute waren bei seiner Beerdigung in der 12th Century Church of St. Edward in Stow-on-the-Wold in England. Und der Ochse, wie man ihn ja auch nannte, war übrigens am 27. Juni gestorben im Alter von 57 Jahren und ist dann verbrannt und bei seinem Landgut da begraben worden am heutigen Tage. Also hey, komm, zur Beerdigung vom Bassisten von The Who gibt's noch ein bisschen einen klassischen My Generation hier bei I Love Rock'n'Roll.

Einen Todestag haben wir noch in der Rock'n'Roll-Geschichte, bevor wir noch ein paar Neuerscheinungen, bevor die Nachrichten uns rennen, dazwischen schmeißen. Für das Jahr 2014 nämlich ist erwähnenswert der Ödli Tamas. Der Ödli Tamas? Ja, meine Güte, nicht leicht auszusprechen der Name für mich, aber ich habe Glück, er hat sich umbenannt in Tommy. Und Tommy ist der vierte von vieren. Vor ihm gab es Joey, Johnny und Didi. Die drei sind allerdings schon verstorben gewesen. Und somit ist er der letzte aus der Band von den Originalmitgliedern, der im Jahre 2024 dann verstorben ist. Die Gallenblase hat ihn, glaube ich, dahin gerafft, im Alter von 62. Die Rede ist von Tommy Ramone, dem Originalschlagzeuger der Band. Ja, naja, gut. Dann gibt's wenigstens noch einen I Wanna Be Sedated.

49. Und da haben die Ramones für uns heute die erste thematische Halbzeit der Sendung beendet. The Ramones, genau, das sind die, die diese ganzen T-Shirts herstellen. Diese Firma für T-Shirts mit dem Logo drauf. Nein, natürlich nicht. Ja, aber der alte Witz von wegen, Leute tragen Ramones-T-Shirts und wissen nicht, dass es eine Band ist. Naja gut, I Love Rock'n'Roll hier, zweite thematische Halbzeit der Sendung, eine gute Viertelstunde haben wir noch und da horchen wir mal rein, was die Rock'n'Roll-Neuerscheinungen so hergegeben haben. Hier ist zum Beispiel etwas, hattet ihr den schon gehört? Das ist Rough and Twisted, eine der Singles aus dem aktuellen Album Foreign Tongues von den Rolling Stones. Wie hören sich die Rolling Stones heute so an? Horchen wir mal ein bisschen rein hier bei I Love Rock'n'Roll.

Na, läuft doch. Also, der Song ist zwar schon ein paar Tage draußen, aber das Album von den Rolling Stones ist am 10. Juli erschienen. Das wäre gestern, also brandneu. Bedeutet also keine Sorge, wir werden die nächsten paar Wochen noch ein bisschen was von denen hören, hier bei Isle of Rock'n'Roll. Aber es gab ja auch andere Bands, die in letzter Zeit was rausgehauen hatten. Zum Beispiel das Album Splat ist draußen seit dem 3. Juli. Das aktuelle Album von Deep Purple. Da haben wir auch noch nicht so viel gespielt. Wir steigern mal ein bisschen die Intensität und gehen zu Scribblin' Gibberish über. Scribblin' Gibberish.

0: Tja, 20.51 Uhr. Ich würde ja mal sagen,
1: das war's schon wieder für diese Woche bei I Love Rock'n'Roll. Und bei dieser eigenverantwortlichen Sendung mit Burgfunk müsste ich natürlich derjenige noch verabschieden, der am Anfang und am Ende der Sendung bis nächstes Wort raten soll, weil er unbedingt gesagt werden muss, möglichst ohne sich zu verhaspeln, nämlich ich, Brian Boyer. Wünsche euch schon mal einen schönen Abend im Voraus, aber nicht nur ohne zu erwähnen, welche Songs uns noch bis in die Nachrichten begleiten. Erstmal, wahrscheinlich nicht vollständig, weil ihr wisst ja, so 21 Uhr gibt's Nachrichten hier bei Radioaktiv, von dem Album Dear God von The Pretty Reckless gibt's noch ein bisschen Dragonfire, also ein bisschen Drachenfeuer in die Nachrichten, aber wir starten unmittelbar nach der Verabschiedung mit The Wow Signal, dem Album von Muse, den hat man nämlich auch noch nicht, Night Shift Superstar. Ja, und das war's schon wieder für diesen Samstag. Wir hören uns kommenden Samstag wieder hier bei Radioaktiv, wenn es wieder Zeit ist, zwischen 20 und 21 Uhr für I Love Rock'n'Roll. Und bis dahin, mein Darling, nicht vergessen,

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1: Ich bin Jan-Henner Reitze. Die Bahnstrecke zwischen Düsseldorf und Köln ist nach einem mutmaßlichen Brandanschlag wieder frei. Seit gestern war die Strecke gesperrt gewesen, weil durch das Feuer Signalkabel beschädigt wurden. Es gab Ausfälle und Verspätungen auch im Fernverkehr. Auf der linken Plattform indimedia.org ist ein Bekennerschreiben online gestellt worden, in dem von Brandsätzen in einem Kabelschacht die Rede ist. Nach langen Diskussionen sind Milliardeneinsparungen beschlossene Sache, die zu stabilen Krankenkassenbeiträgen führen sollen. Die Kommunen beklagen allerdings absehbare Konsequenzen, vor allem für Krankenhäuser.
2: Den Krankenhäusern drohen durch das Sparpaket zusätzliche Belastungen. Obwohl insbesondere die Landkreise und Städte schon heute Milliarden aufbringen müssten, um ihre Kliniken noch vor der Insolvenz zu bewahren. Das sagte der Präsident des Deutschen Landkreistags, Achim Brütl, den Zeitungen der Funke Mediengruppe. Der Bund kam den Ländern zuletzt noch mit finanziellen Zugeständnissen entgegen, mit rund 550 Millionen Euro für die Krankenhäuser. Wer das am Ende bezahlen soll, ist noch unklar. Aber erstmal sollen die Krankenkassenbeiträge durch die Sparmaßnahmen stabil bleiben. Tine Klimach, Nachrichtenredaktion.
1: Die Union hat in einer Umfrage zur politischen Stimmung in Deutschland leicht zugelegt. Die AfD liegt aber weiter klar vorn. Das geht aus dem Sonntagstrend des Instituts INSA für die Bild am Sonntag hervor.
3: Die Union verbessert sich im Vergleich zur Vorwoche um 1 Prozentpunkt auf 22%. Die AfD verliert zwar 1 Punkt, erreicht mit 28% aber weiterhin den höchsten Wert. Dahinter liegen SPD und Grüne mit jeweils 12% gleich auf. Die Linke legt 1 Punkt auf 11% zu und rückt damit an die beiden Parteien heran. FDP und BSW kämen unverändert auf jeweils 4% und würden den Einzug in den Bundestag erneut verpassen. Thomas Bleskin, Nachrichtenredaktion.
1: Zum Fußball. Der DFB und Jürgen Klopp sind sich grundsätzlich einig, Klopp soll den Posten als Bundestrainer übernehmen. Das hat der DFB nach einem ersten Gespräch mit Klopp bekannt gegeben, unterschrieben ist aber noch nichts. Und bei der WM in den USA, Kanada und Mexiko werden heute Abend und in der Nacht die beiden noch ausstehenden Viertelfinalspiele ausgetragen. Norwegen trifft ab 23 Uhr auf England. Um 3 Uhr wird dann noch das Spiel Argentinien gegen die Schweiz angepfiffen.
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4: Nach einer kühlen Nacht starten wir am Samstag mit Temperaturen von 20 Grad in den Tag, erreichen dann im Laufe des Tages Höchstwerte von bis zu 28 Grad und den ganzen Samstag über dürfen wir uns auf viel Sonne freuen. 15,5 Sonnenstunden sind angesagt. Auch der Sonntag wird schön mit Höchstwerten von 29 Grad, ein paar Wolken, aber auch hier wieder viel Sonne. 15 Sonnenstunden gibt's da.
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1: Ich bin David Riemer. Wer wird neuer Bundestrainer der deutschen Fußballnationalmannschaft? Es dürfte auf Jürgen Klopp hinauslaufen. Der Deutsche Fußballbund hat nach einem Treffen mit Klopp in New York offiziell erklärt, dass sich beide Seiten grundsätzlich über eine Zusammenarbeit einig sind.
2: Nach Angaben des DFB wurden bei dem mehrstündigen Gespräch die wesentlichen Eckpunkte eines möglichen Vertrags abgestimmt. Die Verhandlungen sollen in der kommenden Woche fortgesetzt werden. Nach der Mitteilung sind beide Seiten zuversichtlich. Klopp gilt als Wunschkandidat für die Nachfolge von Julian Nagelsmann nach dem frühen WM aus der Nationalmannschaft. Bevor der 59-jährige Bundestrainer werden kann, muss allerdings noch sein bis 2029 laufender Vertrag mit Red Bull aufgelöst werden. Jan-Henner Reitze, Sportredaktion.
1: Die Bahnstrecke zwischen Düsseldorf und Köln ist nach einem mutmaßlichen Brandanschlag wieder frei. Seit gestern war die Strecke gesperrt gewesen, weil durch das Feuer Signalkabel beschädigt wurden. Es gab Ausfälle und Verspätungen auch im Fernverkehr. Inzwischen ist ein Bekennerschreiben online aufgetaucht, in dem von Brandsätzen in einem Kabelschacht die Rede ist. Auch Polizei und Staatsanwaltschaft gehen davon aus, dass der Brand gelegt wurde. Die Kritik am Sparpaket für die gesetzlichen Krankenkassen reißt nicht ab. Neben der Opposition melden sich jetzt auch Länder, Hausärzte und Kommunen zu Wort. Sie warnen vor spürbaren Folgen für die medizinische Versorgung.
3: Hamburgs Bürgermeister Tschentscher bezeichnete das Gesetz als Fehlleistung der Bundesregierung. Er kritisierte, versicherungsfremde Leistungen würden weiter aus Beiträgen statt aus Steuermitteln bezahlt. Der Hausärzteverband kündigte wegen der Sparvorgaben deutliche Einschnitte in den Praxen an und warnte vor Versorgungsproblemen, vor allem auf dem Land. Der Deutsche Landkreistag befürchtet zusätzliche Belastungen für Krankenhäuser. Das Sparpaket soll die gesetzlichen Krankenkassen ab 2027 finanziell entlasten und weitere Beitragserhöhungen verhindern. Thomas Bleskin, Nachrichtenredaktion.
1: Nach heftigen Regenfällen und Sturzfluten im US-Bundesstaat Missouri haben Einsatzkräfte hunderte Menschen aus den Fluten gerettet. Besonders betroffen war der Südosten des Bundesstaats, wo US-Medienberichten zufolge binnen 24 Stunden örtlich bis zu 30 Zentimeter Regen fielen. Die Behörden riefen den Notstand aus. Unter den Geretteten waren nach Behördenangaben auch mehr als 200 Kinder und Betreuer eines Sommercamps, die mit Hubschraubern in Sicherheit gebracht wurden.
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4: Nach einer kühlen Nacht starten wir am Samstag mit Temperaturen von 20 Grad in den Tag, erreichen dann im Laufe des Tages Höchstwerte von bis zu 28 Grad und den ganzen Samstag über dürfen wir uns auf viel Sonne freuen. 15,5 Sonnenstunden sind angesagt. Auch der Sonntag wird schön mit Höchstwerten von 29 Grad, ein paar Wolken, aber auch hier wieder viel Sonne. 15 Sonnenstunden gibt's da.
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1: Ich bin David Riemer. Die Hausärzte prognostizieren deutliche Einschnitte in der Versorgung durch das Sparpaket für die gesetzliche Krankenversicherung. Wir werden jetzt massive Kürzungsprogramme in den Praxen fahren, sagte der Vorsitzende des Hausärztinnen- und Hausärzteverbands Blumenthal-Bayer im Radiointerview. Durch die demografische Entwicklung und weitere geplante Reformen würden die Hausärzte mehr Menschen versorgen müssen. Nach mehr als 11 Stunden ist eine Geiselnahme in einem Berliner Supermarkt am Morgen beendet worden. Spezialeinsatzkräfte überwältigten den mutmaßlichen Täter und befreiten die festgehaltene Mitarbeiterin. Die Hintergründe der Tat sind weiter unklar.
2: Die Frau kam mit einem Schock ins Krankenhaus, ebenso der mutmaßliche Geiselnehmer, der beim Zugriff leicht verletzt wurde. Zu Motiv und Hintergründen hat die Polizei bisher nichts gesagt. Der Mann habe zwar verschiedene Forderungen gestellt, diese seien aber spontan gewesen und schwer nachvollziehbar. Ein Mitarbeiter des Supermarkts berichtete, der Mann habe ein Messer gezogen, bestätigt ist das von der Polizei aber bisher nicht. Thomas Bleskin, Nachrichtenredaktion.
1: In einer Umfrage zur politischen Stimmungslage in Deutschland hat die Union den Rückstand auf die AfD etwas verringert. Nach dem Sonntagstrend für die Bild am Sonntag würden bei einer Bundestagswahl aktuell 22% der Befragten die Union wählen, 1 Prozentpunkt mehr als vor einer Woche. Die AfD verliert dagegen 1 Prozentpunkt, liegt aber mit 28% weiter vorn. SPD und Grüne kommen jeweils auf 12, die Linke auf 11%. Bei der Fußball-WM steht das erste Halbfinale fest. Spanien trifft am Dienstag auf Frankreich. Heute und in der kommenden Nacht wird das zweite Halbfinale ermittelt. Zunächst bekommt es Norwegen mit England zu tun und um 3 Uhr unserer Zeit spielen Argentinien und die Schweiz gegeneinander.
3: Das Hard Rock Stadium in Miami freut sich schon auf zehntausende rudernde Norweger, auf das Duell Erling Haaland gegen Harry Kane. Haaland schoss seine Norweger mit einem Doppelpack gegen Brasilien in dieses Viertelfinale. Im letzten Viertelfinale ist die Favoritenrolle klar verteilt, die Schweiz höchstens mit Außenseiterchancen gegen Argentinien. Uli Reitinger, Sportredaktion.
1: Die Bundestrainerfrage ist nach einem Gipfeltreffen der DFB-Spitze mit Wunschkandidat Jürgen Klopp in New York praktisch geklärt. Der 59-Jährige soll die Nationalmannschaft nach dem nächsten WM-Flop in Amerika als Nachfolger von Julian Nagelsmann sportlich wieder auf Erfolgskurs bringen. Noch fehlt aber eine Einigung mit Klopps derzeitigem Arbeitgeber Red Bull.
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4: Nach einer kühlen Nacht starten wir am Samstag mit Temperaturen von 20 Grad in den Tag, erreichen dann im Laufe des Tages Höchstwerte von bis zu 28 Grad und den ganzen Samstag über dürfen wir uns auf viel Sonne freuen. 15,5 Sonnenstunden sind angesagt. Auch der Sonntag wird schön mit Höchstwerten von 29 Grad, ein paar Wolken, aber auch hier wieder viel Sonne. 15 Sonnenstunden gibt's da.
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1: Ich bin David Riemer. Wer wird neuer Bundestrainer der deutschen Fußballnationalmannschaft? Es dürfte auf Jürgen Klopp hinauslaufen. Der Deutsche Fußballbund hat nach einem Treffen mit Klopp in New York offiziell erklärt, dass sich beide Seiten grundsätzlich über eine Zusammenarbeit einig sind.
2: Nach Angaben des DFB wurden bei dem mehrstündigen Gespräch die wesentlichen Eckpunkte eines möglichen Vertrags abgestimmt. Die Verhandlungen sollen in der kommenden Woche fortgesetzt werden. Nach der Mitteilung sind beide Seiten zuversichtlich. Klopp gilt als Wunschkandidat für die Nachfolge von Julian Nagelsmann nach dem frühen WM aus der Nationalmannschaft. Bevor der 59-jährige Bundestrainer werden kann, muss allerdings noch sein bis 2029 laufender Vertrag mit Red Bull aufgelöst werden. Jan-Henner Reitze, Sportredaktion.
1: Die Bahnstrecke zwischen Düsseldorf und Köln ist nach einem mutmaßlichen Brandanschlag wieder frei. Seit gestern war die Strecke gesperrt gewesen, weil durch das Feuer Signalkabel beschädigt wurden. Es gab Ausfälle und Verspätungen auch im Fernverkehr. Inzwischen ist ein Bekennerschreiben online aufgetaucht, in dem von Brandsätzen in einem Kabelschacht die Rede ist. Auch Polizei und Staatsanwaltschaft gehen davon aus, dass der Brand gelegt wurde. Die Kritik am Sparpaket für die gesetzlichen Krankenkassen reißt nicht ab. Neben der Opposition melden sich jetzt auch Länder, Hausärzte und Kommunen zu Wort. Sie warnen vor spürbaren Folgen für die medizinische Versorgung.
3: Hamburgs Bürgermeister Tschentscher bezeichnete das Gesetz als Fehlleistung der Bundesregierung. Er kritisierte, versicherungsfremde Leistungen würden weiter aus Beiträgen statt aus Steuermitteln bezahlt. Der Hausärzteverband kündigte wegen der Sparvorgaben deutliche Einschnitte in den Praxen an und warnte vor Versorgungsproblemen, vor allem auf dem Land. Der Deutsche Landkreistag befürchtet zusätzliche Belastungen für Krankenhäuser. Das Sparpaket soll die gesetzlichen Krankenkassen ab 2027 finanziell entlasten und weitere Beitragserhöhungen verhindern. Thomas Bleskin, Nachrichtenredaktion.
1: Nach heftigen Regenfällen und Sturzfluten im US-Bundesstaat Missouri haben Einsatzkräfte hunderte Menschen aus den Fluten gerettet. Besonders betroffen war der Südosten des Bundesstaats, wo US-Medienberichten zufolge binnen 24 Stunden örtlich bis zu 30 Zentimeter Regen fielen. Die Behörden riefen den Notstand aus. Unter den Geretteten waren nach Behördenangaben auch mehr als 200 Kinder und Betreuer eines Sommercamps, die mit Hubschraubern in Sicherheit gebracht wurden.
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4: Nach einer kühlen Nacht starten wir am Samstag mit Temperaturen von 20 Grad in den Tag, erreichen dann im Laufe des Tages Höchstwerte von bis zu 28 Grad und den ganzen Samstag über dürfen wir uns auf viel Sonne freuen. 15,5 Sonnenstunden sind angesagt. Auch der Sonntag wird schön mit Höchstwerten von 29 Grad, ein paar Wolken, aber auch hier wieder viel Sonne. 15 Sonnenstunden gibt's da.
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1: Ich bin David Riemer. Die Union hat in einer neuen Umfrage leicht zugelegt, die AfD liegt aber weiter klar vorn. Das geht aus dem aktuellen Sonntagstrend des Instituts INSA für die Bild am Sonntag hervor.
2: Die Union verbessert sich im Vergleich zur Vorwoche um 1 Prozentpunkt auf 22%. Die AfD verliert zwar 1 Punkt, erreicht mit 28% aber weiterhin den höchsten Wert. Dahinter liegen SPD und Grüne mit jeweils 12% gleich auf. Die Linke legt 1 Punkt auf 11% zu und rückt damit an die beiden Parteien heran. FDP und BSW kämen unverändert auf jeweils 4% und würden den Einzug in den Bundestag erneut verpassen. Thomas Bleskin, Nachrichtenredaktion.
1: Nach der rund 12-stündigen Geiselnahme in einem Berliner Supermarkt hat die Polizei die Identität des mutmaßlichen Täters festgestellt. Er soll 29 Jahre alt sein, sagte ein Sprecher der Staatsanwaltschaft. Der Mann soll seit Freitagabend eine Mitarbeiterin eines Supermarktes im Berliner Süden als Geisel genommen haben. Gestern Morgen erfolgte schließlich der Zugriff der Polizei. Die Frau und der 29-Jährige blieben weitestgehend unverletzt. Die Staatsanwaltschaft entscheidet heute, ob der Mann einem Haftrichter vorgeführt wird. Verlorene Pakete, verspätete Briefe oder beschädigte Sendungen. Bei der Bundesnetzagentur sind im ersten Halbjahr fast 36.000 Beschwerden über Post- und Paketdienste eingegangen. Die meisten davon richten sich gegen den Marktführer DHL.
3: Wenn das Paket einfach nicht ankommt oder der wichtige Brief spurlos verschwindet, ärgern sich viele sehr schnell. Aber genau solche Fälle landen inzwischen deutlich häufiger bei der Bundesnetzagentur. Die Deutsche Post hält die höheren Beschwerdezahlen allerdings für wenig aussagekräftig. Grund sei vor allem das neue, deutlich einfachere Meldesystem. Auffällig ist aber auch, nach DHL sorgt vor allem der Paketdienst DPD für viele Beschwerden. Größere regionale Problemfälle hat die Bundesnetzagentur nicht festgestellt. Zoe Tassovali, Nachrichtenredaktion.
1: Zum Fußball. Der DFB und Jürgen Klopp sind sich grundsätzlich einig. Klopp soll den Posten als Bundestrainer übernehmen. Das hat der DFB nach einem ersten Gespräch mit Klopp in New York bekannt gegeben. Unterschrieben ist aber noch nichts. Geklärt werden muss zum Beispiel noch, wie Klopp aus seinem laufenden Vertrag bei Red Bull rauskommt.
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4: Nach einer kühlen Nacht starten wir am Samstag mit Temperaturen von 20 Grad in den Tag, erreichen dann im Laufe des Tages Höchstwerte von bis zu 28 Grad und den ganzen Samstag über dürfen wir uns auf viel Sonne freuen. 15,5 Sonnenstunden sind angesagt. Auch der Sonntag wird schön mit Höchstwerten von 29 Grad, ein paar Wolken, aber auch hier wieder viel Sonne. 15 Sonnenstunden gibt's da.
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1: Ich bin David Riemer. Mit der enormen Hitze nimmt auch die Waldbrandgefahr in Deutschland weiter zu. Der Deutsche Wetterdienst erwartet für heute in mehreren Regionen die höchste Warnstufe. Besonders betroffen sind der Südwesten und Teile Berlins.
2: Nach der aktuellen Prognose gilt die höchste Waldbrandgefahrenstufe 5 vor allem entlang der Grenze zu Frankreich, im Süden Baden-Württembergs und für den Berliner Nordosten. In vielen weiteren Regionen, darunter großen Teilen Baden-Württembergs sowie Gebieten in Rheinland-Pfalz, Hessen, Bayern und Brandenburg, wird die zweithöchste Warnstufe erreicht. Der Deutsche Wetterdienst rät deshalb zu besonderer Vorsicht. Offenes Feuer und Rauchen im Wald sollten unbedingt vermieden werden. Thomas Pleskin, Nachrichtenredaktion.
1: Die Hausärzte prognostizieren deutliche Einschnitte in der Versorgung durch das Sparpaket für die gesetzliche Krankenversicherung. Wir werden jetzt massive Kürzungsprogramme in den Praxen fahren, das sagte der Vorsitzende des Hausärztinnen- und Hausärzteverbands Blumenthal-Bayer im Deutschlandfunk.
3: Die Patienten werden immer älter und dadurch auch immer mehr. Auch die Kosten für Personal und Mieten steigen immer weiter, so der Chef des Hausärzteverbandes Blumenthal-Bayer. Das sei für die Praxen nicht mehr zu schaffen. Auch gäbe es genug Hausärzte, die mit 63 Jahren sagten, wenn das kommt, da habe ich die Schnauze voll. Der Verbandschef sieht mit dem Sparpaket die einzelnen Bereiche unterschiedlich stark belastet. Besonders seien der ambulante Bereich betroffen, aber auch Kliniken. Nicht genug werde bei der Pharmabranche und den Krankenkassen gekürzt. Uli Reitinger, Nachrichtenredaktion.
1: In einer Umfrage zur politischen Stimmungslage in Deutschland hat die Union den Rückstand auf die AfD etwas verringert. Nach dem Sonntagstrend für die Bild am Sonntag würden bei einer Bundestagswahl aktuell 22% der Befragten die Union wählen, 1 Prozentpunkt mehr als vor einer Woche. Die AfD verliert dagegen 1 Prozentpunkt, liegt aber mit 28% weiter vorn. SPD und Grüne kommen jeweils auf 12, die Linke auf 11%. Die Bahnstrecke zwischen Düsseldorf und Köln ist nach einem mutmaßlichen Brandanschlag wieder frei. Seit Freitag war die Strecke gesperrt, weil durch das Feuer Signalkabel beschädigt wurden. Es gab Ausfälle und Verspätungen auch im Fernverkehr. Im Internet ist nun ein Bekennerschreiben aufgetaucht, in dem von Brandsätzen in einem Kabelschacht die Rede ist. Auch Polizei und Staatsanwaltschaft gehen davon aus, dass der Brand gelegt wurde.
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4: Nach einer kühlen Nacht starten wir am Samstag mit Temperaturen von 20 Grad in den Tag, erreichen dann im Laufe des Tages Höchstwerte von bis zu 28 Grad und den ganzen Samstag über dürfen wir uns auf viel Sonne freuen. 15,5 Sonnenstunden sind angesagt. Auch der Sonntag wird schön mit Höchstwerten von 29 Grad, ein paar Wolken, aber auch hier wieder viel Sonne. 15 Sonnenstunden gibt's da.
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